0: Kanzler Merz hat nach einem gemeinsamen Ministerrat in Brühl angekündigt, die Bundeswehr werde sich in diesem Jahr erstmals an einer Übung der französischen Nuklearstreitkräfte beteiligen.
1: Wir schlagen in der Abschreckung einen neuen gemeinsamen Weg ein.
0: Frankreichs Präsident Macron hatte europäischen Partnern bereits vor Jahren angeboten, unter den atomaren Schutzschirm Frankreichs zu rücken. Der Präsident des Deutschen Bauernverbandes Ruckwied sieht die Landwirtschaft durch den Iran-Krieg zusätzlich unter Druck. Dem Redaktionsnetzwerk Deutschland hat Ruckwied gesagt, die Versorgungssicherheit sei gefährdet, wenn sich die Lage nicht bald verbessere. Insbesondere beeinträchtige die Blockade der Straße von Hormuz die Versorgung mit Düngemitteln. Der Radprofi Mauro Schmid hat die 13. Etappe der Tour de France von Dole nach Belfort gewonnen. Für Schmid, den Ausreißer aus der Schweiz, war es der erste Tagessieg bei der Tour. Das gelbe Trikot des Gesamtführenden trägt weiter der Slowene Tadej Pogacar.
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1: 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Wir sind einen ganz abenteuerlichen Weg, nur einen ganz schmalen Pfad. Von Ruhestein aus sind wir los und dann Abstieg über Mummelsee kann ich nur jedem empfehlen. Fahrradfahren und wandern, Herz, was willst du mehr? Fahrt in den Schwarzwald.
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2: Gleich geht's los.
3: Diesmal geht es auf eine Vitalreise nach Bad Kissingen. Wir baden im Wald, wir schärfen unsere Sinne barfuß und auch mit dem verkehrten Spiegel in der Hand. Wir wandern und joggen und wir kosten das vitale Heilwasser aus den Quellen in Bad Kissingen. Eine äußerst gesunde Reise, diesmal kaum eine kulinarische Sünde dabei. Echt selten für uns, muss ich sagen. Das alles verdanken wir diesen Stimmen der Radioreise.
4: Herzlich willkommen, mein Name ist Thorn Plöger, ich bin Gesundheitswanderführer und stark ausgebildeter Sportcoach mit ganz vielen Lizenzen.
5: Mein Name ist Susanne Reuss und ich darf hier in unserer schönen Stadt Bad Kissingen das Waldbaden mit den Gästen durchführen.
6: Mein Name ist Camillo Floth, ich bin Mitarbeiter der Staatsbad GmbH und zuständig für die Waldwege.
7: Mein Name ist Lisa Schleicher, ich bin die Brunnenfrau aus Bad Kissingen.
3: Total vital heute in Bad Kissingen, also auf nach Unterfranken, wir starten sofort, viel Spaß.

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1: Ich bin Moritz Einzel. Der Iran-Krieg nimmt ja gerade wieder Fahrt auf. Jeden Tag werden neue Angriffe zwischen den USA und dem Iran gemeldet. Das treibt die Energiepreise wieder nach oben. Bundesaußenminister Wadefuhl hat vor diesem Hintergrund aber neue Entlastungsmaßnahmen für die Bürger abgelehnt. Dem Redaktionsnetzwerk Deutschland sagte der CDU-Politiker, nötig sei in erster Linie der Ausbau erneuerbarer Energien. Betreiber kleiner Solaranlagen können auch künftig mit einem festen Preis für den erzeugten Strom rechnen, zumindest übergangsweise. Wirtschaftsministerin Reiche hat ihre Pläne, die Förderung zu kappen, deutlich abgemildert. Eigentlich wollte sie die garantierten Preise für den eingespeisten Strom abschaffen. Im neuen Entwurf ist jetzt doch ein fester Preis vorgesehen, der ist allerdings niedriger und soll nur 3 Jahre lang gezahlt werden. Dass Unionsfraktionschef Spahn mithilfe einer Leihmutter in den USA Vater geworden ist, das wird von vielen Seiten kritisiert, auch in den eigenen Reihen. Die CSU will am Verbot der Leihmutterschaft hierzulande festhalten. Der bayerische CSU-Fraktionschef Holleczek sagte im ZDF,
2: für die CSU ist es eindeutig. Leihmutterschaft ist verboten. Das gehört auch zu den Fragen unserer Grundwerte, unseres Systems dazu, unserer DNA, wenn Sie so wollen. Und da lassen wir auch nicht rütteln. Deswegen ist es jetzt auch ein Thema, das natürlich Erklärungsbedarf hervorruft. Und dem muss sich Jens Spahn jetzt stellen.
1: Die Entscheidung über seine politische Zukunft will Spahn seiner Fraktion überlassen nach der Sommerpause. In Sachsen-Anhalt startet die AfD heute offiziell ihren Wahlkampf für die Landtagswahl am 6. September. Gegner haben ab dem Mittag Proteste angekündigt. In Umfragen lag die AfD jüngst bei mehr als 40%. Die Partei hofft, mit einer absoluten Mehrheit in Sachsen-Anhalt in Regierungsverantwortung zu kommen.
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4: Das ist die Radioreise, die Sie zu neuen Horizonten bringt und damit Reiselust wecken soll. Im Studio Alexander Tauscher, herzlich willkommen hier bei uns in dieser Show. Der bekannteste Kurort Deutschlands ist heute unser Ziel. Bad Kissingen in Unterfranken, gelegen kurz vor der Grenze nach Hessen, Bayerns wärmste und wohl auch sonnigste Ecke. Zwar erkannten schon zu Beginn des 19. Jahrhunderts die bayerischen Könige das Potenzial der Heilquellen in Kissingen, aber der Weg zum Weltbad, der war noch sehr weit. Der Sauerbrunnen musste neu gebaut, der Kurgarten vergrößert und moderne Bäder geschaffen werden. Dazu beauftragte Ludwig I. den damaligen Star-Architekten Friedrich von Gärtner. Irgendwann kam der Bayernkönig selbst zur Kur und nach ihm eine Schar von Urlaubern. Die Radioreise ist nun rund 200 Jahre nach dem Bayernkönig da, hatte eine holprige Anreise, sicher unbequemer als der König damals, aber der Weg ist in diesem Fall nicht das Ziel. Das Ziel ist der vitale Urlaub. Gesundheitswanderführer Thorn Plöger schärft mit uns unsere Sinne. Mit einfachen und auch völlig überraschenden, manchmal sogar skurrilen Übungen. Ich habe einfach mal bei den Stationen dieser Wanderung das Mikrofon mitlaufen lassen.
5: Herzlich willkommen in Bad Kissingen, in dem wunderschönen Staatsbad mit Weltkulturerbe. Also die Wanderung beginnt an den kleinen Aufstellern von Kurtourismus-Information und wandern dann erstmal vor bis zur ersten Übung zum Maxbrunnen. Und da machen wir schon die erste tolle Übung.
4: Die erste Station jetzt hier am Maxbrunnen, direkt an der Quelle. Meine Aufgabe war es, mal Wasser zu trinken. Und zwar nicht aus dem Becher, sondern aus der hohlen Hand quasi.
5: Genau. Und was haben Sie geschmeckt?
4: Ja, etwas Salziges. Ja. Nicht sehr zu extrem.
5: Und Sie haben wahrscheinlich schon gemerkt, und ich fand es jetzt schön, dass Sie jetzt keinen Becher dabei haben. Wenn Sie einen Becher dabei gehabt hätten, egal ob Kunststoff oder Glas, würde es ganz anders schmecken. Weil wir haben die natürliche Hautflora mit eingebracht. Und das ist auch etwas, was ganz wichtig ist, die Sinne schärfen, auch mal wieder die Geschmackssinne schärfen. Und wenn Sie eine natürliche Hautflora mit in Betracht nehmen, dann haben Sie das eigene Salz von der Haut jetzt auch ein bisschen mehr geschmeckt. Deshalb kommt es Salzgeschmack viel deutlicher raus, als wenn Sie ein Glas hätten.
4: Also es macht den Sinn, schon mit einem Becher oder einem Glas Heilwasser zu trinken, aber nicht in dem Zusammenhang jetzt.
5: Ja? Genau, aber nicht in dem Zusammenhang. Und wenn man wirklich mal eine Heilwasserkur machen möchte, empfehle ich unsere Brunnenfrauen, die auch ideal dafür ausgebildet sind, bei denen teilzunehmen hier im Staatsbad in Bad Kissingen. Aber bei einer Gesundheitswanderung sollte man versuchen, das natürliche Wasser zu trinken. Wir machen so ein paar Sachen, die so ein bisschen die Sinneswahrnehmung machen. Die Geschmackssinneswahrnehmung hatten wir schon, jetzt machen wir ein bisschen die Sehwahrnehmung. Wenn Sie jetzt einmal hier über die Saale schauen, über die Fränkische Saale, dann haben wir in ungefähr 100 Metern Entfernung ein Metallschild stehen. Können Sie das erkennen, das direkt an der Wand dran gemacht ist?
4: Ja.
5: Das Metallschild. Jetzt versuchen Sie mal zu lesen, was von oben nach unten da steht. Da ist nämlich was eingraviert mit Buchstaben.
4: Wasser.
5: Wasser, passt.
4: Und dann... Ich war vor einem halben Jahr noch beim Sehtest beim Arzt, der war ganz gut ausgefallen, aber jetzt zweifle ich. Wasser,
6: ST sehe ich noch.
5: ST, super, genau.
6: ADE sehe ich noch. Genau. Und dazwischen ein N.
5: N, genau, Stand. Und dann ist noch ein E darunter. Also es ist ein Ä anstatt ein A. Ah, Wasserstände.
6: Okay. Wasserstände.
5: Genau. Okay. Also das ist etwas, wo
6: man... Also ist das Auge noch gut zumindest.
5: Genau, ja. Das Auge ist noch sehr gut, aber da kann man den Sehsinn drauf trainieren. Und wenn wir jetzt hier länger stehen bleiben würden, umso schärfer würde das Bild werden.
6: Die nächste Sehtestübung.
5: Ja, genau. Wir haben jetzt hier das große Glück in Bad Kissingen. Wir haben die Fränkische Saale einmal aufgelistet und in der Mitte haben wir den Punkt gemacht, wo Bad Kissingen ist, der rote Punkt. Jetzt dürfen Sie schätzen, wenn wir eine gerade Linie daraus machen würden, ist Bad Kissingen dann immer noch in der Mitte oder ist Bad Kissingen mehr im vorderen Teil oder mehr im hinteren Teil der Fränkischen Saale zu sehen?
6: Wahrscheinlich mehr im hinteren, weil die Kurven vorne größer sind.
5: Genau, richtig. Sehr gut. Ja? Exakt. Also wir sind mehr im hinteren Teil. Der vordere Teil ist also noch ein bisschen weiter Richtung dem Bereich, wo wir unsere wunderschönen Orte haben, wie Ramstal, Hammelburg und so weiter. In der Richtung ungefähr, also auf der Höhe Euerdorf im fränkischen Weinland, so ein bisschen bei uns, oder fränkischen Saaletal, wie wir es nennen. Da wären Sie im Endeffekt ungefähr in der Mitte.
6: Das ist quasi eine reelle Abbildung der Saale hier in Unterfranken.
5: Genau.
6: Und soll zeigen, wie lang gewunden und umschwungen die Saale hier ist.
5: Genau, exakt.
7: Wenn ich mich so im Spiegel sehe, dann kriege ich oft einen Schreck. So siehst du aus, ganz aus der Nähe, dann schaue ich ganz schnell weg.
6: Nächste Übung war, Jörn Plöger, ein
5: Spiegelgang.
6: Ich habe einen Spiegel bekommen, habe die Nase an den Spiegel rangehalten und habe im Prinzip all das gesehen, was über uns ist. Was aber aussah, als würde ich quasi über einen Wald laufen, von oben ins Tiefe hinein. Am Anfang war es okay, man ist an Zweigen vorbeigelaufen, über Zweige hinweg, durch Zweige durch. Und dann wurde es mir langsam schwindelig, weil ich das Gefühl hatte, dass ich über einem Wald stehe und tief von einem Baum runterschaue.
5: Ja.
6: War das der Effekt?
5: Ja, es ist ein Effekt. Also eigentlich sollte Ihnen nicht schwindelig werden, sondern Sie sollten eine andere Perspektive bekommen.
6: Okay.
5: Also einmal nochmal die andere Perspektive, einfach mal sagen, ich schaue mal, was ist ober mir? Meistens macht man den Kopf hoch und guckt in den Wald rein.
6: Ja.
5: Und so guckt man mal tatsächlich ganz anders in den Wald rein. Und man braucht natürlich Vertrauen, das haben Sie mir zum Glück geschenkt, indem Sie gesagt haben, ich führe Sie, Sie müssen keine Angst haben, Sie fallen nicht. Wenn wir vorher den Puls gemessen hätten, hätten Sie gemerkt, der ist angestiegen, weil er auf einmal bei Ihnen auslöst, oh, um Gottes Willen, was passiert? So wie Sie es beschrieben haben, mir wird schwindelig. Das hilft natürlich. Wenn man den Puls mal kurz in die Höhe treiben will, kann man das kurz machen, ohne dabei joggen zu gehen. Also es ist eine Alternative für die, die sagen, ich kann nicht mehr joggen oder ich will nicht mehr joggen, ich will aber trotzdem meinen Puls, meine Belastung in die Höhe bekommen, die können diesen Spiegelgang zum Beispiel machen.
6: Der Pulseffekt ist wie beim Joggen, sagt Thorn. Einfach den Spiegel unter die Nase halten, der Puls steigt, aber es wird leider kein Fett verbrannt. Sonst würde ich mir das Joggen wohl sparen. Wäre ja auch zu einfach, zu schön, um wahr zu sein. Ob Bayernkönige, Reichskanzler Otto Fürst von Bismarck oder auch Kaiserin Elisabeth Sisi von Österreich. Ab Mitte des 19. Jahrhunderts war Kissingen das Modebad schlechthin für den europäischen Adel und auch die Aristokratie. Später wurde Bad Kissingen auch im Bürgertum populär. Künstler und Literaten, auch Musiker kamen hierher an den Fuß der Rhön. So zierten Namen wie Theodor Fontane, George Bernard Shaw oder auch Richard Strauss die Gästelisten. Sie alle hatten eben Bad Kissingen als ihren Ort der Auszeit, Erholung und mentalen Stärkung entdeckt. Und nun ist die Radioreise da. Nicht auf hohem Ross, sondern barfuß.

0: Nächste Station, Barfußwandern. Ist ja auch eine Kneipp-Methode.
1: Barfußfahrt sind wir jetzt gegangen, aber Barfußwandern ist auch eine Kneipp-Methode. Generell sind wir jetzt hier eine Schnecke gelaufen in Bad Kissingen. Da freue ich mich immer sehr schön, dass wir so eine schöne Schnecke haben. Und am Ende kommt dann immer noch mal ein Sinnspruch, der im Endeffekt aussagen soll, an dem Ort, wo ich stehe, habe ich die Erfüllung. Und der Ort, an dem ich stehe, muss jetzt nicht hier sein, sondern egal, wo ich bin. Und das bedeutet schon mal wieder ein bisschen, ich habe durch das Barfußgehen und das Laufen schon mal meine Füße, meine Sinne wieder geschärft, also Wahrnehmungssinne geschärft, aber auch schon mal ein paar Meter gelaufen. Jetzt dürfen Sie eine kurze Schätzung abgeben. Was denken Sie, die Schnecke, wie viele Meter sind wir gelaufen?
0: 200?
1: Es ist fast super. 250 sind es genau.
0: Wirklich? Ja.
1: Also wenn man hin und zurück läuft, sind 500 Meter. Und wenn Sie jetzt schauen, auf was für einem kurzen Stück man das hinbekommen hat, das zeigt eigentlich schon wieder aus, auf jeder kleinsten Fläche kann man das machen. Und wir stehen jetzt extra noch auf dem Rasen hier, weil wir uns noch ein bisschen geerdet haben. Wir haben uns jetzt wieder geerdet. Und auch das ist etwas, was Kneipp gesagt hat, erden und nicht so viel anziehen. Deshalb auch barfuß laufen oder auch die Arme mal freilassen und gar nicht so viele Schals und Boschis oder sonst was tragen, sondern Luft an den Körper lassen, um einfach auch der Natur die Kraft zu geben, die wir brauchen, um in der Prävention, in der Vorbeugung nicht so schnell krank zu werden. Das ist etwas, was wir uns abtrainiert haben durch die tollen Sachen, die wir anziehen können. Ja. Aber es ist eigentlich sinnvoller, die weniger anzuziehen. Auch im Winter mal zu sagen, okay, ich verzichte mal auf Handschuhe, wenn es nicht zwingend sein muss. Oder ich ziehe ganz dünne Handschuhe an, dass ich einfach auch wieder eine Durchblutung in die Hände bekomme und verstopfe die Sachen alle nicht so.
0: Also auch die Frauen mit den vielen Schals ist zwar Dekoration, aber...
1: Es ist schick und sieht nett aus, aber ist eigentlich medizinisch gesehen eher nicht ganz so toll, weil ich meinen Hals gar nicht frei mache und somit natürlich viel schneller Nasennebenhöhlenentzündung oder Erkältung bekommen kann, als wenn das alles frei ist, weil ich dann auch wieder viel besser durchatmen kann.
0: Und Barfußlaufen soll ja mehrere Effekte haben. Zum einen Durchblutung, das kann man nachvollziehen.
1: Sehr schön, das freut mich.
0: Was hätte es noch als Vorteil, diese Berührung mit dem Boden?
1: Ganz klar, nicht nur die Berührung mit dem Boden. Wir haben ja heute Glück, dass es ein bisschen kühler ist. Und deshalb merkt man ja auch schon eine Feuchtigkeit. Das bedeutet wieder, der Körper pumpt jetzt auch wieder ein bisschen mehr Blut in die Füße, um das wieder auszugleichen, damit wir auf unseren Temperaturlevel kommen. Also damit wird das Herz wieder in Berührung gebracht und auch die Bewegung wird nach vorne gebracht. Und bei der Bewegung ist ganz wichtig, wenn ich barfuß laufe, kriege ich auch wieder meinen gesamten Bewegungsapparat wieder etwas besser in die Situation, die ich reinbekommen will. Bekanntestes Beispiel ist ja im Endeffekt der Ötzi, der ja eigentlich nur Lappen um seine Füße hatte.
0: Wie ist es mit heißem Sand? Im Sommer zwangsläufig am Strand, aber zu heiß ist natürlich nicht gut. Generell heißer Sand, wäre das gut für die Füße?
1: Ja und nein. Also heißer Sand, sowohl für die Füße und die Hände, ist natürlich dann immer medizinisch angebracht, wenn ich jetzt nicht über die Prävention nachdenke, sondern wenn ich eine Erkrankung habe. Also gerade bei Patienten mit Rheuma oder Gicht ist natürlich warmes Kiesbecken oder in warmen Sand greifen, durch einen warmen Sand laufen ideal.
0: Wir schärfen ja viele Organe. Wir hatten begonnen mit dem Geschmackssinn, dann hatten wir Sehen, Fühlen.
1: Und jetzt kommt Hören.
0: Sehr schön fürs Radio. Die genau. Schön und leise, schöne genau. Klassische Musik.
1: Genau, wir sind jetzt im Klanggarten und wir machen jetzt folgende Übung. Wir gehen jetzt einmal ganz im Kreis rum. Und dann hören wir mal die unterschiedlichen Geräusche und auch mal Wahrnehmungen. Wird es lauter, wird es leiser, höre ich alles. Und dann gehen wir genau in die Mitte und stellen uns in die Mitte und werden in der Mitte nochmal hören, höre ich es nochmal ganz anders. Und dann sieht man auf einmal, dass man auf einmal das ganz anders wahrnimmt und auch ganz anders hört. Jetzt hören Sie ganz leise. Sie ist ganz leise.
0: Und der Effekt für die Praxis, weil wir natürlich alle hörgeschädigt sind durch so viel Lärmteppich, sage ich mal. Das geht ja schon vom Kaufhaus beginnend los, U-Bahn, Züge, überall Ansagen, überall laute Musik. Was kann das für uns bewirken?
1: Mal wirklich auch wieder bewusster wahrnehmen, also auch leise Musik wahrnehmen, nicht immer nur auf die großen Festivals laufen, kann ich auch machen, ist auch super, machen wir hier auch in Bad Kissingen, wir haben auch schöne Festivals. Natürlich haben wir auch klassische Festivals, aber hier einfach mal leise wahrnehmen und wenn ich die Musik leise und in der Natur wahrnehme, habe ich auch wieder den Effekt, dass ich mich wieder erde und dass ich wieder durch die Wahrnehmung wieder runterkomme und auch wieder meinen Puls runterbekomme und auch wieder für mich selber zur Ruhe komme. Einfach mal wieder mich runterfahren. Also ganz in Ruhe entspannen. Und da bietet sich das an. Es ist ja bewiesen, dass Musik für die Gesundheitsförderung wahnsinnig begeisternd ist.
0: Und Sie haben ja auch immer in den Kurpark diese Konzerte, zum Beispiel heute Nachmittag Wunschkonzert.
1: Genau, wo man sich einfach was wünschen kann, wo man sagen kann, Mensch, ich würde ganz gerne mal, könnt ihr das und das spielen? Und da muss man einfach mal schauen. Die spielen wirklich von A bis Z. Unser Kurorchester, wenn Sie mal genau hinschauen, dann werden Sie auch sehen, dass sie unter anderem im Guinness-Buch der Rekorde stehen, weil sie sind das Orchester, was die meisten Konzerte in einem Jahr jemals gespielt hat.
0: Ich kann es wirklich nur empfehlen. Fast jeden Tag spielt das Orchester im Kurpark in der Kurhalle. Auch Wunschkonzerte gibt es. Dies alles zur besten, wie man so schön sagt, Tanzteezeit. Heute eine Sendung, die uns ab und zu auch den Spiegel vor Augen hält. Denn viel zu selten gönnen wir uns ja eine Auszeit vom Trubel, mal richtig gute nachhaltige Ernährung und auch das richtige Maß an Bewegung. Schließlich haben sich ungesunde Verhaltensweisen oftmals über Jahre eingeschlichen und wir wissen nicht, wie wir sie ersetzen können. Wenn dann noch außergewöhnliche Belastungen hinzukommen, wie zum Beispiel die Pflege eines Angehörigen, eine Trennung oder auch Stress im Job, ja, dann ist es Zeit für eine Auszeit für Körper, Seele und Geist. Ein Sabbatical von einem Jahr können wir hier nicht anbieten, dafür aber einen Kurzurlaub eben in Bad Kissingen. Wir bekommen die mentale und körperliche Stärkung auch auf dieser Etappe mit Thorn Plöger. Selbst nicht nur eine Sportskanone, wie man auch äußerlich sieht. Er ist Trainer in vielen Bereichen und mit ihm erlebe ich jetzt mal wirklich ganz simple Dinge. Barfuß im Wald.
2: Geh ich barfuß in den Wald.
0: Eine scheinbar simple Übung.
1: Ja.
0: Wir sind jetzt schätzungsweise 60 Meter gelaufen zwischen zwei Waldstücken über eine Lichtung. Und meine Aufgabe war es, nicht zu sprechen. Ja. Das kann man machen. Was ich gesehen habe, klar, der Übergang aus dem Dunklen ins Helle, die Lichtung.
1: Genau.
0: Aber gerochen und geschmeckt, das ist jetzt schwierig,
1: okay,
0: für mich.
1: Okay, gut. Noch was gefühlt oder eher nicht? Den Wind auf der Haut mal gespürt? Hallo.
0: Kennt man als Schlager jetzt nicht so direkt. Aber,
1: ja. Also ist tatsächlich so, also, dass man den Wind eigentlich spüren sollte. Ich habe die beiden Bäume wahrgenommen. Dann habe ich da einen Vogelnistkasten gesehen. Ich habe gesehen, dass der Rasen gemäht ist. Habe ein paar Margeriten gesehen und habe unsere Tritte gehört. Ich weiß nicht, ob Sie unsere Tritte ja, gehört haben.
0: Das soll wahrscheinlich zeigen, dass man viel zu abgestumpft durch die Natur läuft. Und
1: genau, einfach mal wieder bewusst die Umwelt wahrnehmen. Was ist tatsächlich um mich herum? Ich habe auch ganz viel Vögelgezwitscher gehört. Das ist eine Übung, die kann man auch machen. Die mache ich sogar, wenn ich in der U-Bahn fahre. Stehe in der U-Bahn und sage einfach, okay, jetzt mache ich mal von Station A nach Station B und gucke einfach mal, was habe ich gesehen, gehört, gefühlt, vielleicht auch gerochen, weil da irgendjemand ein nettes Parfüm hatte oder sonst was. Ne? Habe ich jetzt zum Beispiel wahrgenommen, wir haben keine aufdringlichen Parfüms an uns. Deshalb habe ich auch gesagt, okay, riecht ganz gut.
0: Ich neige ja dazu, wenn es ruhig wird, innere Selbstgespräche zu führen und zumindest irgendeinen Ohrwurm zu hören.
1: Ja.
0: Ist das eigentlich auch nicht gut?
1: Ist
0: weil dieses Abschalten kann ich wahrscheinlich nicht, weil ich immer irgendwas in mir dann höre, also nicht, was damit zusammenhängt.
1: Ja, also man sagt ja, wenn man jetzt auch Yoga oder Meditation macht, Gedanken können kommen, aber die muss man auch gehen lassen. Also nicht wegstehen, ich darf da jetzt nicht dran denken, weil dann funktioniert das ja nicht, das ist unser Hirn ja so konfektioniert. Aber einfach sagen, ich konzentriere mich jetzt mal auf die Aufgabe, die ich gekriegt habe.

0: Nachdem wir jetzt einige unserer Sinne geschärft hatten, war das jetzt eine praktische Übung, was im Prinzip Sportlichkeit, aber Kondition auch beinhaltet. Es geht darum, wie man richtig bergab und bergauf läuft.
1: Genau, besonders gelenkschonend bergauf und bergab läuft, um die Knie zu entlasten und die Hüften zu entlasten, die ja die größten Probleme geben. Von daher haben wir so ein paar Elemente reingenommen. Ich vergleiche das immer mit einem Skifahrer. Ein Skifahrer fährt fast nie nur Schuss, sondern der wedelt immer. Und deshalb empfehle ich immer jedem Menschen, der ein bisschen Probleme hat, generell bergab zu wedeln. Also einfach mal die Kurven zu laufen. Und das geht auch auf dem kleinsten Pfad. Wenn ich bergauf gehe, kommt der Oberkörper in die Rückenneigung. Und um das zu vermeiden, gehen wir in die Vorwärtsneigung, indem wir einfach die Hände auf die Knie legen. Und dann sind wir schon nach vorne gebeugt und gehen dann den Berg hoch. Und am besten kleine, kurze Schritte.
0: Da kommt Ihnen Ihre ganze Erfahrung zugute aus Bundeswehrzeiten, aber Sie sind auch Leiter beim Trailrunning hier?
1: Ja, also ich bin Übungsleiter beim Trailrunning, weil ich eine Leichtathletik-Lizenz habe für Leistungssport. Und da haben wir das im Leichtathletik, setzen wir das natürlich ein. Auch da kann ich nur jedem empfehlen, das schafft jeder. Machen Sie jährlich das Sportabzeichen. Auch ich nehme das Sportabzeichen ab, ich bin auch Sportabzeichenprüfer. Und dann haben Sie genau das erreicht, was auch Gesundheitswandern. Es gibt mittlerweile 4 Bereiche: Ausdauer, Kraft, Kondition und ein bisschen Geschicklichkeit. Und dann kann man sich für sich raussuchen, was man möchte. Also man kann das teilweise mit Schwimmen nachholen, man kann das mit Nordic Walking machen, man kann das mit Fahrradfahren machen. Fahrradfahren, Einschränkung, es gelten keine E-Bikes und keine Pedelecs. Also es muss ein original altes Fahrrad sein. Ja, ich kann aber auch Weitsprung machen, ich kann aber auch den Standweitsprung machen, ich kann auch Seilspringen machen, Kugelstoßen, Laufen.
0: Wie viele Liegestütze müsste man dann machen?
1: Liegestütze sind gar nicht drin. In der Kondition muss ich entweder eine lange Strecke schwimmen auf Zeit, Fahrrad fahren oder laufen.
0: Das ist Sportabzeichen, was schon längst aus Kindheitszeiten vergessen schien, ist aktuell noch.
1: Ich will jetzt niemanden diskreditieren, der das Bundesverdienstkreuz bekommen hat, aber Sportabzeichen ist die höchste Auszeichnung, die man in Deutschland verliehen bekommen kann, weil sie vom Deutschen Olympischen Sportbund ist und nicht von der Bundesrepublik Deutschland. Und von daher...
0: Das ist kein Ansporn, ja?
1: Genau, von daher sollte es für jeden ein Ansporn sein, einmal jährlich zu gucken, wie fit bin ich denn noch? Und auch das ist ein Weg, wo man über eine Gesundheitswanderung das Ganze auch erleben und trainieren kann.
0: Vitalität kommt bekanntermaßen von außen und von innen. Hier in Unterfranken auch dank des unterirdischen Schatzes, nämlich dem Heilwasser. Es entfaltet seine Kraft beim Wassertreten nach Kneipp, beim Inhalieren der Sohle am Gradierwerk, beim Baden in der Chisalis-Therme oder auch beim Wandeln entlang der Brunnen. Schon vor 500 Jahren erkannten Mediziner die heilende, lindernde oder auch die vorbeugende Wirkung dieser Quellen. Und dazu betreten wir nun das Herz von Bad Kissingen, die Wandelhalle mit den berühmten Zwillingsbrunnen Rákosi und Pandur. Noch heute schenken Brunnenfrauen hier mehrfach täglich Heilwasser aus und um sie herum wandeln dann die Kurgäste in der großen Halle mit dem Becher in der Hand. Lisa Schleicher ist eine der Brunnenfrauen. Sie dreht für uns jetzt mal das Wasser hier ganz langsam auf.
2: Also wir haben hier in Bad Kissingen ja Heilquellen, 7 Stück an der Zahl. Und es gibt 4, die trinkbar sind und die schenken wir als Brunnenfrauen den Gästen und auch den Einheimischen aus. Wir haben den Rákosi, den Pandur, der ist gut für alles, was mit dem Magen und mit dem Darm zu tun hat. Der mag es mehr für die Atemwege und für die Nieren. Und dann haben wir noch den Luitpold, das ist so unser Allrounder, der ist gut für die Knochen, fürs Immunsystem. Wenn man Sodbrennen hat, dann sollte man den Luitpold trinken. Wir haben hier diese Rohrleitungen, die sind auch schon sehr alt. Die wurden hier angebracht, als die Wandelhalle, in der wir sind, gebaut wurde. Das sind goldenfarbene Leitungen mit ganz vielen Zapfstellen, wo eben das Wasser rausfließt oder gezapft werden kann. Also hier am Brunnen, wo wir Brunnenfrauen arbeiten, ist es so, dass es nur mit Bedienung ist. Also wir geben die Gläser aus, die sie bei uns ausleihen können oder kaufen können. Und dann beraten wir sie und schenken ihnen ein. Es gibt hier im Kurgebiet die ganzen öffentlichen Quellen, die sind außerhalb des Parkes zu finden. Und da kann man jederzeit trinken. Das ist für die Einheimischen auch gedacht. Da gehen viele Einheimische hin und trinken oder holen sich das Wasser.
0: Kommen hierher die Gäste, die so eine Kur verschrieben bekommen oder die selbst herkommen aus eigenem Antrieb? Gibt es dann so Dosierungen, die vom Arzt empfohlen werden oder kann man selbst entscheiden, so nach eigenem Gutdünken oder nach Erfahrungen?
2: Also es ist unterschiedlich. Es gibt Gäste, die gehen vorher zu einem Badearzt und kriegen dann ein Rezept quasi verschrieben. Dann steht dann drauf, wie viel Milliliter, ob angewärmt, entgast oder ähnliches. Das kommt nicht mehr ganz so häufig vor, aber es kommt noch vor. Und dann gibt es die hier zu Kur sind und das wirklich über ihren kompletten Kuraufenthalt von 4 bis 6 Wochen immer früh und Nachmittag machen. Aber es gibt auch ganz viele, die das nur mal probieren möchten, einmalig oder wenn sie nur 2 Tage da sind, für 2 Tage.
0: Sie bezeichnen sich ja als Brunnenfrau. Ist das eine historische Bezeichnung, eine Berufsbezeichnung, die es früher gab?
2: Ja, genau. Also es gab schon immer Brunnenfrauen. Ganz, ganz früher, als hier noch keine Wandelhalle stand, war hier noch der eiserne Pavillon. Das war eben so eine Eisenkonstruktion. Das war auch nicht geschlossen, sondern da waren die Seiten offen. Da gingen noch Treppen nach unten und da war ein Loch im Boden und da wurde aus diesem Loch das Wasser rausgeschöpft. Und das haben noch Männer gemacht. Das waren dann die Brunnenmänner. Aber die gab es nicht allzu lang und als es dann die Rohre gab, gab es dann die Brunnenfrauen. Also Brunnenfrauen, das ist hier in Bad Kissingen schon ein Begriff.
0: Ist das auch eine spezielle Ausbildung, die Sie da durchlaufen davor?
2: Also es ist keine spezielle Ausbildung. Es ist quasi so, es wird weitergegeben von Generation zu Generation. Das Wissen, was die Brunnenfrauen haben. Es gibt immer jemanden, der ein bisschen älter ist und der erzählt dann, wie es früher war und oder was für Kenntnisse gewonnen wurden mit dem Heilwasser. Und das wird dann immer weitergegeben.
0: Ich glaube, so eine wohlige Arbeitsatmosphäre, immer so diese gedämpfte Musik im Hintergrund, orchestrale Musik, dann auch die Konzerte und das Plätschern des Wassers.
2: Genau, also es ist wirklich sehr beruhigend hier, hat aber auch den Sinn, weil man soll das Wasser auch in einer ruhigen Atmosphäre trinken, am besten im langsamen Gehen, deswegen auch Wandelhalle. Die Gäste nehmen sich eben ihr Wasser und laufen quasi eine kleine Runde oder so weit, wie sie möchten, hier in der Wandelhalle herum und das beruhigt eben den Körper und den Geist und der Körper kann so die Mineralstoffe, die im Wasser sind, besser aufnehmen. Also so wie die Zusammensetzung hier bei uns ist, ist es einmalig, weil jede Quelle ist natürlich unterschiedlich. Wahrscheinlich gibt es irgendwo oder in ganz Europa eine, die ist ähnlich, aber genauso gleich gibt es nicht.
0: Weile an dieser Quelle. Weile an dieser Quelle. Wir trinken einen Schluck, atmen durch und schnüren dann die Wander- und Laufschuhe, bevor wir dann zum Baden in den Wald gehen werden. Also ein tolles, volles, vitales Programm hier bei uns. Wie immer an dieser Stelle, auf Weiterhören.

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2: Richtet auf eure Lauscher, denn hier spricht der Tauscher, der Alexander. Grüßt sie alle miteinander und wünscht auf diese Weise eine schöne Radioreise. Im Äther, im Web oder auf der App. Wir gehen viral und heute vor allem ganz vital aus Bad Kissingen. 15 Mal war der damalige Reichskanzler Otto Fürst von Bismarck in Kissingen gewesen zur Kur und vor allem auch zum Abnehmen. Dazu verlegte er kurzerhand damals seinen Regierungssitz von der Spree an die Fränkische Saale. Ich weiß nicht genau, wie sportlich der alte Bismarck war, ob er zu Wanderungen in die Rhön gestartet war. Ich vermute eher nicht. Aber er könnte es, denn hier in Bad Kissingen beginnt heute der 180 Kilometer lange Premium-Fernwanderweg der Hochrhöner. So weit muss man gar nicht gehen, auch um das Staatsbad herum führen ausreichend Wanderwege, erzählt uns gleich Camillo Flot von der Staatswaldgärtnerei.
3: Wandern, ach Wander, fort stets und fort.
2: Sie sorgen dafür, dass die Wanderwege hier instand gehalten werden. Was umfasst Ihre Arbeit, Camillo?
4: Also da geht's los vom Eckenschneiden, von Wegebauarbeiten, dass die Wegedecke wieder sauber da liegt, dass keiner stolpert und umknickt. Mäharbeiten, dann haben wir schöne Wetterschutzhütten, die müssen sauber gehalten werden, gereinigt werden und instand gehalten werden. Und so ist es ein Vielfaches, was anliegt. Ich bin eigentlich der Einzige, wo das separat betreut.
2: Also Sie sind jeden Tag draußen im Grün?
4: Ich bin jeden Tag draußen im Grün, im Freien und habe eigentlich einen schönen Arbeitsplatz und es macht mir wirklich Spaß.
2: Deswegen haben Sie auch so eine gesunde Hautfarbe. Schön gebräunt.
4: Ja, hat einen Vorteil. Man muss nicht immer im Urlaub gehen. Man geht einfach ins Freie bei uns in die Arbeit. Tut mal kurz den Oberkörper mal frei machen, dann hat man eine schöne Bräune.
2: Und Bad Kissingen ist ja auch bekannt für viele Sonnenstunden. Heute nicht gerade, aber ansonsten ist es doch eine sonnige Ecke.
4: Ja, wir wollen es ja nicht immer knallig heiß haben, weil wenn die Leute wandern, dann schwitzt man ja zu sehr. Und dann ist es ganz gut, wenn es mal nicht ganz so heiß ist und mal bloß 25 oder 24 Grad hat, wie heute.
2: Genau, und vor ein paar Tagen hatten wir auch ein schweres Gewitter. Auch da ist sicher die Arbeit zu schauen. Liegen Bäume auf den Wegen?
4: Wir haben jetzt wieder im Altenberg oben Sturmschäden gehabt. Da sind dann Äste abgebrochen, waren dann quer über den Weg gelegen. Und die muss man dann beseitigen. Und dann hat man das Problem noch, dass die Wassermassen momentan so extrem sind, dass die Wege ausgespült werden und dann sind Löcher drin und dann muss man das halt wieder reparieren und wieder mit Schotter auffüllen.
2: Das hat sich sicher auch verändert im Vergleich zu früher, diese Intensität von Gewittern.
4: Ja, das Extreme haben wir jetzt. Man kann jetzt sagen, dass man innerhalb von 1-2 Kilometer so einen Niederschlag hat, was sich sonst vielleicht auf 6-8 Kilometer verteilt hat. Und das Komprimierte, was da zusammenkommt, kommt einfach mittlerweile zu schnell und zu stark.
2: Dann reden wir mal über diese Wege, die Sie gestalten und pflegen. Oder erschließen Sie auch neue Wege?
4: Nein, wir haben ein Wanderwegenetz. Dieses wird eigentlich betreut weiterhin. Wir haben die Wege aber ein wenig umgelegt, dass es alles Rundwege sind. Und ja, es ist schön zum Laufen und man hat immer ein wenig so ein paar Highlights unter der Strecke, dass man was zum Sehen hat oder zum Fotografieren.
2: Einer der Wege ist die Kissinger Runde. Wo verläuft die? Was erlebt man da?
4: Ja, die Kissinger Runde ist die größte Runde, was wir haben. Die hat so ca. 27 Kilometer. Die geht eigentlich, wie man sagt, Kissinger Runde, rund um Bad Kissingen rum. Man hat mehrere Sehenswürdigkeiten, mehrere Ausblickpunkte. Man geht auch mal durch einen Bachlauf, Kaskadental entlang. Dann geht es hoch über Garitz. Dann hat man den Weg der Besinnung. Das ist auch ein schöner Pfad, wo auch Figuren aufgebaut sind und biblische Texte dazu sind. Dann geht man weiter über die Wichtelhöhlen. Das ist für Kinder wegen so ein kleines Paradies, wo so Steinfelsen, der Wichtel wird da immer gesucht von den Kindern. Das ist auch sehr interessant und sehr beliebt bei den Ausflüglern oder Eltern und Kindern. Und

0: Dann geht man über die Golfplatzpromenade runter und dann kommt man rüber auf die andere Seite von der Saale und geht dann Richtung Anshausen und dann geht es schon wieder hoch zur Bodenlaube. Bodenlaube natürlich auch eine historische Burg und da hat man einen genialen Ausflug über ganz Bad Kissingen und dann führt der Wanderweg dann weiter über den Osterberg. Osterberg gibt es auch eine Wetterschutzhütte, da ist dann auch eine von den Waldsofas, die neuen Liegen, wo wir da aufgestellt haben und da hat man auch einen schönen Blick zum Entspannen. Und dann geht es weiter zum Sinnberg. Sinnberg ist auch nochmal so ein städtischer Bereich zwar, aber man kann in die Öffnungszeiten zwischen, ich glaube, März und Oktober kann man da rauf und kann sich das auch ein wenig anschauen. Das ist auch ein schöner Überblick. Und dann kommt man schon wieder runter zum Gradierbau. Gradierbau ist dann der Schnittpunkt, wo es dann eigentlich wieder fertig ist. Das Schöne an der Runde ist, man kann überall einsteigen. Man muss nicht die 27 Kilometer an einem Tag runterlaufen, sondern man kann das in den Etappen abschließen und kann dann vielleicht sogar mit dem Bus wieder zurückfahren in die Stadt, wo man dann vielleicht seine Unterkunft hat.
1: Das ist der längste Weg, den Sie haben, 27 Kilometer Kissinger Runde.
0: Jawohl, das ist der längste Weg, der anstrengendste auch, aber der mit den schönsten Punkten zum Weitblicken und zum Entspannen und wird auch gern von Wanderern angenommen, man hört es immer wieder und die sagen dann, ja, war schön oder wie weit muss ich denn noch, aber es ist ja ausgeschildert, man sieht ja eigentlich ungefähr, wo man dann steht.
1: Was viele sicher auch überrascht, weil die denken, naja, in Kissing zu wandern heißt so ein bisschen durch den Kurpark zu promenieren und links und rechts mal ab, aber es ist mehr möglich.
0: Ja, also wir haben von bis alles eigentlich für die Touristen gemacht, dass man kurze Touren hat, wo man vielleicht eine halbe, dreiviertel Stunde oder dann die Kissinger Runde, wo man dann, ja, je nachdem wie fit man ist, dann vielleicht einen halben oder einen dreiviertel Tag dafür braucht oder länger. Und da ist für jeden was dabei.
1: Als ich abends durch den Kurpark von Bad Kissingen lief, da blickte ich fast schon neidisch auf ein Pärchen, das ganz entspannt im Kanu die Fränkische Saale hinabtrieb. Denn auf einer Strecke von fast 140 Kilometer kann man auf diesem Fluss paddeln oder auch Kanu fahren, eingebettet zwischen Hügeln, Wäldern und Auen. Vorbei unter anderem an alten Mühlen und kleinen Ortschaften. Also das macht richtig Spaß, das Wassersportangebot rund um Bad Kissingen. Rein ins Staatsbad Bad Kissingen. So wie Mitte des 19. Jahrhunderts Kaiserin Elisabeth von Österreich dies tat, die berühmte Sissi. Von schweren Schicksalsschlägen gezeichnet kam die Kaiserin zum ersten Mal nach Kissingen. Der erste Urlaub hatte ihr so gut getan, dass sie sechsmal kam und mehrfach im damaligen königlichen Kurhaus am Kurgarten wohnte, im heutigen wirklich prächtigen Hotel Kaiserhof Victoria. Damals gehörten stramme Spaziergänge auf den Altenberg zum Tagesprogramm der Kaiserin. Dort befindet sich seit Anfang des 20. Jahrhunderts das Sissi-Denkmal. Und was heute wandertechnisch so alles auf den Spuren der Sissi möglich ist, erzählt uns gleich Camilo Floth von der Gärtnerei des Bayerischen Staatsbades.
0: Die Sissi-Tour ist eine kurze Wandertour. Dann haben wir die Heilquellentour und die Gradierbar-Tour, die ist ähnlich. Und ja, da haben wir so kürzere Strecken.
1: Was erlebt man bei der Sissi-Tour? Sissi war ja hier gewesen.
0: Bei der Sissi-Tour hat man den einen schönen Blick von dem Bereich runterwärts in die Stadt rein, Richtung Rosengarten. Und das andere ist halt das Historische. Die Kaiserin Sissi war wirklich in Bad Kissingen da oben auf dem Altenberg und hat da ihr Zeit genossen. Oben gibt es eine Kupfertafel und viele kommen dann hin und reiben dann an der Wange vor dem Denkmal. Und deswegen ist das Patina ringsrum eigentlich richtig dunkel und da, wo gerieben wird, da ist es ein wenig heller und kupferfarben.
1: Also jeder will mal reiben?
0: Ja, soll Glück bringen. Also viele machen das gerne.
1: Und dabei die Augen schließen oder einfach nur reiben?
0: Nein, einfach nur reiben. Ich denke, die, wo das sich damit befassen, die werden schon wissen, was sie machen müssen.
1: Auffällig groß und schön ist der Kurpark. Nicht ohne Grund Staatsbad, aber ein sehr, sehr großer Park. Man hat fast Bedenken, die Wiesen zu betreten, ist aber erlaubt, sogar gewünscht.
0: Ja, es ist erlaubt. Es ist ja eines der Highlights in Bad Kissingen, der Park. Ist vielflächig auch vom Bewuchs, was wir haben an Bäumen, historische Bäume oder auch seltene Bäume. Es ist so gedacht, dass Jugendlich und Alt sich trifft und da flaniert oder entspannt oder sich hinlegt und einfach das Beeindruckende einfach auf sich wirken lässt.
1: Das ist ein schöner Park zum Sonnenbaden auch.
0: Ja, weiter unten haben wir die Lindesmühlpromenade bzw. den Strand. Und da unten ist ein wenig Sand, da ist ein Beachvolleyballplatz und da unten kann man auch mal in die Saale mit den Füßen mal rein.
1: Ist die Saale auch ein Badefluss oder ist es nur Füße abkühlen?
0: Die Saale ist eigentlich nur ein Fluss, wo durch Bad Kissingen durchgeht, wo halt auch die Gefahr mitbringt, wenn Hochwasserzeiten sind. Die Saale an sich ist eigentlich ein schöner Fluss. Er ist eigentlich nicht gedacht zum Baden, sondern er ist wirklich nur zum Betrachten oder für die Enten oder für die Schwäne. Wir haben auch ein paar Schwäne da, was immer Fotomotive sind.
1: Sie sagten ja auch historische Bäume. Sind das Bäume, die noch aus im Prinzip K&K-Zeiten, also noch aus der Gründungszeit stammen?
0: Ja, wir haben ein, zwei richtig alte Bäume. Das sind richtig historische Dinge, Riesenbäume. Schwarzbabbel und auf der anderen Seite haben wir noch mal einen. Und wie gesagt, das sind schon richtig historische und da wird auch alles dran gelegt, dass wir die irgendwie halten können.
1: Vor uns sind ja Palmen, die stammen nicht aus der Region, aber sind das welche, die im Winter in den Salon rein müssen oder überwintern die auch hier?
0: Nein, wir haben zwei riesen Gewächshäuser.
1: Wobei die Winter immer wärmer werden und irgendwann werden die Palmen sich ja auch überwinden.

0: klettern können.
1: Man sagt zwar auch, in der Wüste entsteht auch immer Frostgefahr und dann ist es immer so, aber wir haben zu lange Frostperioden und deswegen müssen die spätestens im Oktober wieder in die Gewächshäuser rein und kommen dann im Mai wieder raus. Man sagt immer nach die Eisheiligen, spätestens kommen die Palmen wieder vor Ort für die Gäste.
0: Sicher auch ein ideales Revier für Jogger, Ihr Park hier?
1: Ja, das wird sehr gern angenommen und da geht es schon früh um 6 Uhr los. Da laufen die ersten schon. Das geht bis abends dann durch. In die Sommerzeit ist es nachmittags ein bisschen ruhiger. Aber dann ab 17, 18 Uhr geht es wieder los. Und was auch gern angenommen wird, Fußballmannschaften tun im Winter gern die Promenaden nutzen, weil die beleuchtet sind und sehr gut geräumt sind. Und dann machen die ihr Vorbereitungsprogramm da. Also da kommen etliche Vereine aus der Rhön oder aus der Umgebung her und laufen da ihr Kilometer ab.
0: Ich bin ja eher so ein Genussjogger, so 7, 8 Kilometer. Was würden Sie empfehlen für so eine Runde hier, damit man sich nicht im eigenen Kreis immer hier dreht?
1: Ja, das ist ideal. Man läuft auf der rechten Seite hoch Richtung Gradierbau und wechselt dann die Seite und läuft dann auf die andere Seite. Kann man im Wiesenweg zurückjoggen oder dann über den Waldweg wieder über ein Schweizer Haus zurück nach Bad Kissingen. Genau, man läuft jetzt hier los, man läuft dann über den Rosengarten, dann die Saline hoch. Die Saline ist sogar beleuchtet bis 22 Uhr. Und dann überquert man am Gradierbau die Saline und geht auf der linken Seite wieder am Wiesenweg zurück. Und dann kommt man wieder unten raus auf der anderen Seite vom Rosengarten, läuft dann durch die Brücke unten durch, am Stadtstrand vorbei. Wenn man da schnell was trinken will, kann man sogar noch was trinken.
0: Schön.
1: Und dann geht es runter zum Casino und dann kann man sich unten wieder beim Campingplatz wieder die Saale überqueren und wieder zurück.
0: Wie sieht es mit Radfahren aus? Man will einerseits nicht die Kurgäste stören. Wo ist es erlaubt, wo eher nicht hier in Bad Kissingen?
1: Wir haben ein Wegenetz für Radfahrer extra angelegt. Das ist ausgeschildert. Es führt sogar 1-2 Routen durch den Park durch. Man hat dann gesagt, dass die Radfahrer halt auf den Park genießen sollen. Und dass da keine Komplikationen mit den Fußgängern sind, haben wir extra Rad- und Fußwege angelegt, wo beidseitig berechtigt ist, dass Radfahrer und Fußgänger gehen. Aber ansonsten sind die Promenaden bei uns so ausgelegt, dass sie nur für Fußgänger gedacht sind.
0: Danke, dann wünsche ich Ihnen immer viel Spaß bei der Arbeit und dass Sie Ihre tolle Sommerbräune behalten können. Fast neidisch werden bei der Bräune, ne?
1: Ja, vielen Dank und ich hoffe, dass noch viele Gäste nach Bad Kissingen kommen und das schöne Ambiente wirklich genießen können.
2: Camillo Floth im Radioreisegespräch. Er hat einen festen Job im Grünen und kann dadurch eine gepflegte Bräune entwickeln. Mit ihm sprach ich über gemütliches oder auch strammes Wandern und über Joggen in den Parks und Wäldern rund um Bad Kissingen. Im Wald kann man wandern, joggen, Pilze suchen oder auch baden. Ja, baden. Baden ohne Wasser. Waldbaden hat sich in den vergangenen Jahren mehr und mehr ausgebreitet. In Bad Kissingen können die Gäste unter Anleitung der zertifizierten Stresspräventionstrainerin Susanne Reuß die Natur erleben, in sie eintauchen. Es kann eine Reise zu sich selbst werden, wenn man dazu bereit ist.
3: Fräulein, wollen wir baden gehen? Baden gehen wäre wunderschön.
0: Ich wusste früher nicht, was Waldbaden ist. Ich dachte immer, Waldbaden ist, wir gehen zu einem See im Wald.
4: Also entweder gibt es die Variante, wir gehen wirklich zum Baden in den Wald und mitten im Wald ist ein See. Ich veräpple dann die Menschen, die das dann noch nicht wissen und frage sie mal, ob sie ihre Badensachen dabei haben.
0: Erschrecken alle, ja.
4: Ja, genau. Die andere Variante ist dann die Variante mit ihr seid die Bäume umarmen. Also mehr dieser esoterische Ansatz. Bei mir geht es weder um das eine noch um das andere. Ich habe sehr heterogene Gruppen. Das heißt, bei mir kommen zum Teil Gäste, zum Großteil aber auch Reha-Patienten, die hier in der Psychosomatik auch sind. Mein Ansatz geht ums Entschleunigen, um die Burnout- und Stressprävention. Ich versuche immer sehr viele Übungen für zu Hause mitzugeben. Also wo kann ich das, was ich hier gehört habe, auch im Alltag umsetzen? Also ich spreche das dann auch wirklich ganz konkret an. Ich kann mir vorstellen, dass diese Übung sehr wirksam ist, mal in der Mittagspause, wenn ich mal nach draußen muss und. Also es geht wirklich um Entschleunigen, ums Loslassen und auch mal eine Verantwortung abgeben.
0: Das ist also der grobe Überblick.
4: Ja.
0: Das Leitmotiv von Waldbaden setzt natürlich einen Wald voraus. Das heißt, wir beginnen jetzt hier am Kurpark und dann suchst du dir ein Waldstück aus?
4: Ja. Aber auch das ist gar nicht so zwingend erforderlich, weil es geht zwar um die Atmosphäre Wald, aber auch da geht es mir wieder darum, die Menschen mehr in die Natur zurückzubringen. Auch hier, wir sitzen jetzt hier in einem Kurpark, der mit sehr viel Natur verbunden ist. Wir haben ganz viele verschiedene Bäume, wir haben verschiedene Gräser, wir haben zwar hier angepflanzte Blumenarrangements, aber nichtsdestotrotz, wir sind hier von Natur umgeben. Und darum geht es mir, die Menschen auch ein Stück weit wieder in die Natur und auch die Naturverbundenheit zu stärken.
0: Das heißt, du suchst ja eventuell auch eine dieser Wiesen heraus und machst da die Übungen?
4: Genau, also das kann durchaus passieren. Nächste Woche habe ich so eine Gruppe, da sind wir dann hier im Park unterwegs, weil es einfach manchmal von den körperlichen Voraussetzungen nicht immer möglich ist, dass ich in den

0: bald gehen kann, wo wir ja durchaus mal mit Unebenheiten zu tun haben, Wurzeln, Steine. Und wenn eben Menschen, die aus der Orthopädie oder auch schon im fortgeschrittenen Alter sind, dann spricht nichts dagegen, das auch in einem Park durchzuführen.
1: Das ist also zur Kulisse. Was genau machst du dann beim Waldbaden?
0: Es geht zum einen, sich mal seiner Sinne wieder mehr bewusst zu werden. Also eine unserer ersten Übungen, da widmen wir uns dem Hören, also unserem auditiven Sinn. Was nehmen wir wahr? Weil wir laufen zwar auch gerne durch die Natur, aber sind trotzdem in unseren Gedanken noch so beschäftigt, dass wir trotzdem nicht abschalten können. Und das versuche ich mit einzelnen Übungen, die Menschen nach und nach in die Entspannung zu bekommen, und das mit Hilfe unserer Sinne, aber auch mit Hilfe, dass wir durchaus auch mal ein Wildkraut probieren oder auch uns mal ganz bewusst klar machen, was passiert so am Boden. Also ich bin da so ein bisschen geleitet von der Gruppe. So ein buntes Potpourri. Mal machen wir was Spielerisches, einen Ansatz, wo wir dann auch kreativ unterwegs sind. Es ist in der Regel immer eine Meditation mit dabei. Ich bin noch Atemcoach, das heißt, wir machen auch viel mit Atmung. Ne? Wie kann ich meinen Körper auch über die Atmung regulieren? Also ein ganzer Blumenstrauß.
1: Ich dachte immer, es hat was mit Yoga zu tun, sportliche Übungen, das ist es weniger. Ja?
0: Jein. Also im Winter zum Beispiel nehme ich Qigong-Übungen mit rein. Einfach um durch die Außentemperatur ein bisschen körperlicher unterwegs zu sein, weil wir sind beim Waldbaden sehr langsam unterwegs. Also wirklich ganz, ganz langsam, weil es geht schon los, dass wir über den Körper entschleunigen. Die eine oder andere Übung wird man sicherlich, wer Yoga-affin ist, auch vom Yoga her kennen. Also das eine schließt das andere nicht aus. Es geht ja wirklich um die Achtsamkeit, um die Entspannung und vielleicht auch um die eine oder andere körperliche Übung. Und die finden sich in allen asiatischen Entspannungsverfahren wieder.
1: Apropos asiatische Entspannungsübung, mit einem Zentrum für authentische Ayurveda-Medizin aus Indien bietet Bad Kissingen eine weitere Heilkunst. Herz dieses Staatsbades ist der Luitpold-Park mit seinem Dreiklang aus Klanggarten, Barfußlabyrinth und mediterraner Kneipplandschaft. Ich habe mit vielen weiteren Gästen in Shorts nach einem heißen Tag im Fußtretbecken nach der Lehre von Sebastian Kneipp gekurt. War gar nicht so kalt bei diesen Außentemperaturen. Nebenan entspannten Gäste in der Nachmittagssonne auf Bänken und Liegestühlen, die hier so schön im Park verteilt sind. Und irgendwo unter Baumgruppen tummelt sich Trainerin Susanne Reuß mit ihren Gästen beim Waldbaden.

0: Man kann sich natürlich an den Baum lehnen, aber wer möchte, kann sich auch auf den Boden setzen und entweder nimmt man dann eine Jacke oder eben eine Matte mit. Ne?
1: Man sollte auch Sportsachen angezogen haben?
0: Also sie kommen in ganz normaler, ich sag mal outdoor-tauglicher Kleidung, witterungsangepasst, also Flipflops nicht, da schicke ich die Leute wirklich auch weg, beziehungsweise müssen sie dann explizit auf eigene Verantwortung mitlaufen, weil wir sind im Wald unterwegs. Und im Wald, es ist kein Asphalt, sondern da treten wir mal auf einen Stein oder auf einen Ast. Dafür kann ich natürlich keine Verantwortung übernehmen. Und wenn dann einer umknickt in Flipflops, das findet meine Versicherung wahrscheinlich nicht ganz so spannend.
1: Sollte man ja auch nicht gehen mit Flipflops. Das ist ja auch immer so eine Gruppendynamik. Also ich gehe jetzt mit, bin eventuell mit einer Horde fremder Menschen auch dann in so einer Gruppe, muss mich öffnen auch.
0: Das darf jeder für sich entscheiden. Also die Übungen sind Einladungen und jeder für sich entscheidet, was er mitmachen möchte und wie weit er gehen möchte. Aber wie du sagst, es entsteht eine Gruppendynamik und gerade hier in Bad Kissingen sind wir natürlich nicht im tiefsten Wald, sondern das sind ja eher hier auch die Wälder, parkähnliche Zustände. Und dann kann uns das natürlich schon auch passieren, dass in der Meditation Menschen vorbeilaufen. Und da für sich zu entscheiden, bleibe ich bei mir oder gehe ich wieder raus, das muss jeder für sich entscheiden und kommt auch ein bisschen auf den Entspannungsgrad an. Aber letztendlich sind das Einladungen und jeder darf es so mitmachen, wie er das möchte. Aber in der Regel kriegen wir sie alle.
1: Das ist gut. Und die alle Jahrgänge? Oder gibt es so einen Schwerpunkt, wo du sagst, das sind eher die, weiß ich nicht, 50, 60-Jährigen, die mit dir mitgehen? Oder doch die Jüngeren, die so gestresst sind?
0: Also grundsätzlich deutlich mehr Frauen als Männer. Ich sage immer, es hat einen Grund, warum die Frauen älter werden als die Männer.
1: Weil sie mehr Wald gebadet haben, ja.

0: sie mehr Wald gebadet haben, weil sie sich grundsätzlich mehr für solche Themen interessieren.
1: Also Männer, hört zu, ja. Genau. Jetzt kann man noch umsteuern.
0: Ja, ja, genau, jetzt ist noch die Chance. Schwerpunktmäßig würde ich sagen, ja, geht so ab 40, 45 los, aber ich mache auch Waldbaden mit Kindern. Im Kindergeburtstag, dann ist das natürlich der Fokus ein bisschen ein anderer. Dann erzähle ich natürlich jetzt wenig über Stress, beziehungsweise werde es ein bisschen anders verpacken. Da ist es dann mehr spielerisch, mehr auf die Entdeckung, mehr Kreativität. Also man kann das für jede Jahrgangsstufe und auch für jedes Publikum anpassen. Wenn ich mit Firmen unterwegs bin, ist es nochmal was anderes. Da geht es um den Zusammenhalt, um die Dynamik. Und hier bei den heterogenen Gruppen geht es wirklich darum, 2 Stunden Entspannung und Loslassen zu üben. Und jeder für sich darf nach Hause gehen und sagen, boah, ich konnte mich mal 2 Stunden erholen.
1: Man kann sich anmelden dafür. Du hast fixe Termine hier in Bad Kissingen?
0: Genau, in Bad Kissingen sind es fixe Termine. Wenn nichts dazwischen kommt, ist das sonntags zwischen 14 und 16 Uhr. Wir treffen uns eine Viertelstunde vorher, damit ich mich schon mal ein bisschen vorstellen kann und auch damit alle da sind, dass wir dann auch wirklich pünktlich loslaufen können. Und dann verbringen wir gut 2 Stunden ganz entspannt im Wald.
1: Dann 2 Stunden zusammen und mit welchem Gefühl gehen die Menschen heraus nach 2 Stunden?
0: Ich würde mal sagen, in der Regel und eigentlich immer sehr entspannt. Also ich gebe das Tempo am Anfang vor. Als ich hier begonnen habe, hatte ich gesagt, so, wir gehen dann hier entlang. Und dann ist jeder so in seinem Alltag in einem bestimmten Gehtempo unterwegs. Und dann waren die plötzlich alle weg und ich so, Hallöchen, wir sind langsam unterwegs. Man lernt ja auch. Und inzwischen sage ich, ich gehe dann mal vor. Und da merkt man dann, es geht am Anfang los, dass die Menschen sagen, um Gottes Willen, 2 Stunden jetzt dieses Tempo. Und ich bremse sie ein. Ja, also wir gehen wirklich langsam los. Die erste halbe Stunde ist es für die Menschen ungewohnt. Und so nach einer halben, dreiviertel Stunde spätestens sind die so entschleunigt. Und das ist einfach dann das normale Tempo.
1: Und die quatschen dann auch nicht untereinander, sondern die konzentrieren sich schon auf dich?
0: Nein, das ist keine Trauerveranstaltung. Nein, nein, also wir dürfen lachen. Also es gibt auch wirklich Übungen, wo wir mal wirklich so ins Lächeln kommen. Ne? Erkläre ich dann, was das dann für Hintergründe hat, was das bei uns mit den Hormonen macht, wenn wir lächeln und auch bewusst lächeln. Also ich finde es schön, wenn die Teilnehmer, die sich vorher nicht gekannt haben, ins Gespräch kommen, sich austauschen. Und hatte das auch schon, dass Teilnehmer dann danach noch in Kontakt geblieben sind und Nummern ausgetauscht haben, weil es natürlich auch ein Stück weit verbindet.
2: Also Waldbaden verbindet und wie bei vielen Dingen, man muss es einfach selbst mal versuchen, um dann zu entscheiden, ob es etwas ist, was einem selbst auch liegt. Wobei im Urlaub vieles leichter erscheint als im Alltag. Waldbaden heißt Entspannung und Achtsamkeit in der Natur. Entstanden in Japan und inzwischen auch in Deutschland sehr renommiert. Der Grundgedanke ist, das bewusste Wahrnehmen der Natur, es kann die mentale Gesundheit stärken und einen gesunden Lebensstil fördern, meint auch Susanne Reuss.
0: Ich versuche also einmal die Übung anzuleiten, dann führen wir die durch, dann tauschen wir uns aus, wie ist es dem einen oder dem anderen gelungen, was hat das vielleicht bei dem einen oder anderen ausgelöst. Und dann gibt es von mir nochmal eine Information, wo ich diese Übung anwenden würde. Also das startet gleich am Anfang mit der auditiven Übung. Für mich eine ganz, ganz tolle Übung in der Mittagspause, wo ich sage, ich muss jetzt hier mal raus und bekomme aber meinen Kopf nicht ruhig. Haben wir ja ganz oft. Wir hetzen von einem zum anderen Termin. Und wenn ich dann sage, ich muss hier mal raus, ja, dann gehe ich aus meinem Bürozimmer heraus und renne dann 3-mal um den Block und erhoffe mir, dass ich dann zur Ruhe gekommen bin. Großer Wahrscheinlichkeit werde ich mit den gleichen Gedanken wieder zurückkommen, wie ich aus dem Zimmer rausgegangen bin. Und da ist eben diese Übung sehr hilfreich, um einmal das Gedankenkarussell zu stoppen. Denn wir brauchen hier oben auch Pausen.
1: Also kann man Waldbaden auch allein machen, ja, im Alltag?
0: Ja. Also ich würde empfehlen, dass man sich das 1, 2, 3 Mal begleitend anschaut, weil auch jedes Waldbaden ist A, immer von Person zu Person unterschiedlich, aber auch mein Waldbaden ist nie gleich. Es lebt ja auch immer von der Gruppe, die dabei ist, und die Gruppe ist nie gleich. Das heißt, es entsteht immer eine andere Interaktion mit den Teilnehmern und auch mit mir. Ich lasse mir ja auch immer mal wieder was Neues einfallen, und von daher, in Japan wird das wöchentlich praktiziert und auch auf Rezept verschrieben. Ja, da sind wir noch sehr weit hinterher.
1: Ja, weil es ja auch eine gewisse Prävention sicher ist.
0: Absolut. Und dann hat man sehr, sehr schnell festgestellt, dass wir mit den

0: Menschen etwas passiert, wenn sie im Wald unterwegs sind. Es wirkt sich sehr, sehr positiv auf unser Immunsystem aus. Die Mutter Erde hat ganz andere Bakterien zu bieten. Ja, damit stärken wir unser Immunsystem. Es ist regulierend auf den Blutzucker, auf den Bluthochdruck oder überhaupt auf den Blutdruck. Also ganz, ganz viele wissenschaftliche Erkenntnisse. Unsere NK-Zellen vermehren sich, die natürlichen Killerzellen. Also es ist schon raus. Raus in den Wald.
1: Um älter zu werden?
0: Um älter zu werden, aber vor allen Dingen, um entspannter und gelassener zu werden. Das ist auch so ein Aspekt, die Achtsamkeit.
1: Ich nehme an, dass du selbst auch allein Wald wartest, also dass du es nicht nur professionell machst, sondern auch für dich?
0: Ja, ich bin seit meiner Kindheit sehr, sehr viel schon in der Natur unterwegs. Bin früher viel mit Pferden und Hunden unterwegs gewesen, jetzt nur noch mit Hunden. Das heißt, ich habe eine sehr, sehr hohe Affinität zur Natur. Und ja, auch heute gehe ich, wenn ich mit dem Hund spazieren gehe, anders durch die Natur als vor vielen Jahren, als ich das noch nicht kannte, ja. Man wird tatsächlich achtsamer, ne? Also mir fallen heute Dinge auf, die mir früher nie aufgefallen wären. Ja, also ich beschäftige mich mit Ameisenstraßen und mit allen Käfern dieser Welt und finde es total spannend, wie auch Tiere der aus unserer Sicht niedersten Art miteinander umgehen. Können wir sehr viel von lernen, gerade von Ameisen.
1: Wünsche dir noch viele private Touren, aber eben auch viele mit Besuchern, die du hoffentlich immer alle glücklich machst, jedenfalls entspannt.
0: Ja, ich danke dir für das Interview. Dankeschön.
2: Susanne Reuß, die gerne im Wald badet, stärkt die Sinne, genauso wie Thorn Plöger, alles Menschen, die uns heute Tipps für den Vitalurlaub in diesem Staatsbad gaben. Hier in Bad Kissingen, da verlängern wir gerne den Urlaub mit einer weiteren Radioreise und darin dann viele historische Geschichten, aber auch jede Menge Wasser, einmal die Heilquellen und auch die große Therme. Eine weitere Radioreise durch Unterfranken, die windet sich entlang des Mains, eine echte Weinreise wird die sein. Und eine dritte Tour beginnt im unterfränkischen Schweinfurt und führt dann nach Coburg in Oberfranken. Weitere Touren nach Franken, die führen ins Fichtelgebirge, nach Bayreuth oder auch auf die Radioreise von Nürnberg bis nach Bamberg. Da mit dem Radl sind wir unterwegs. Also, wir haben doch für jeden was dabei. Wo? 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Denn neben unseren Podcasts gibt es auch die Bilder und Texte in unseren Blogs. 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Wir haben Radioreisefreunde in aller Welt und daher sage ich zum Abschluss Goodbye, Adios, Au revoir, Ciao, Totiens, Hi, Au wiederloge, Ayowomba, Wislat, Bis Vidranje natürlich auch, Ma Salama und Shalom sowie Servus und Ade.
0: Susanne Reuß und ich wünsche Ihnen ganz schöne Erfahrungen, Erlebnisse, achtsame Momente im Wald, in der Natur und bleiben Sie gesund.
3: Also dann wünsche ich den Gästen, wo jetzt nach Bad Kissingen kommen oder sich dafür interessieren, eine schöne Zeit. Und ich wünsche mir, dass alle kommen und sich das anschauen. Und ich möchte mich hiermit verabschieden und Ihnen einen schönen Tag wünschen und alles Gute von Camillo Flows.
4: Ich bin Lisa Schleicher aus Bad Kissingen und ich hoffe, wir sehen uns irgendwann mal in Bad Kissingen in der Brunnenhalle.
5: Thorn Plöger, wir sind jetzt am Ende unserer Wanderung angekommen und da kann ich nur sagen, Schritt für Schritt, jeder Schritt zählt. Und ich empfehle Ihnen, Schritt für Schritt, jeder Schritt zählt. Und wenn Sie sagen, Gesundheitswandern ist nichts für mich, aber Haushalt ist etwas für mich und ich gehe irgendwo im Haushalt arbeiten und gehe, anstatt dass ich einen Aufzug nehme, ich nehme die Treppe, dann haben Sie schon Gesundheitswandern gemacht. Deshalb Schritt für Schritt, hält fit, machen Sie mit.
2: Schritt für Schritt. Auf zu neuen Horizonten. Bleiben Sie schön reisefreudig, meine Damen und Herren, denn es gibt noch mindestens 1000 Orte in dieser Welt zu entdecken. In diesem Sinn, wie immer, bis bald.

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1: Ich bin Moritz Einzel. Wirtschaftsministerin Reiche hat ihre Pläne für Einschnitte bei der Förderung neuer kleiner Solaranlagen gemildert. Geplant ist nun übergangsweise eine abgesenkte Einspeisevergütung für bis zu 36 Monate. Das betrifft vor allem Privatleute mit eigenen Anlagen. Bisher gilt, wer Solarstrom auf seinem Dach erzeugt und in das Netz einspeist, erhält 20 Jahre lang pro Kilowattstunde einen festen Betrag. Wegen des Iran-Kriegs steht Deutschland nach Einschätzung des Bauernverbandes vor einer Düngemittelkrise. Präsident Ruckwied sagte dem Redaktionsnetzwerk Deutschland, die Blockade der Straße von Hormuz beeinträchtige die Versorgung mit Dünger. Stickstoff sei sehr teuer und die Vorräte für die neue Saison seien gefährlich gering. Die Kritik an Unionsfraktionschef Spahn wegen seiner Entscheidung, über Leihmutterschaft in den USA Vater zu werden, reißt nicht ab. Seitens der katholischen Kirche ist von einem echten Skandal die Rede. Der Passauer Bischof Oster sagte, Leihmutterschaft verstoße gegen die Menschenwürde und sei aus guten Gründen in Deutschland verboten. Spahn selbst sagte dazu im Podcast Ronsheimer:
2: Es gibt die Fragen von auch kirchlicher Moral, ethischen Prinzipien, der entsprechenden Klarheit. Und gleichzeitig gibt es das Leben. So, und das weiß ich eben als Christ auch, als Katholischer zumal, dass das eine die reine Lehre ist und das andere das echte Leben.
1: Die Entscheidung über seine politische Zukunft will Spahn der Unionsfraktion überlassen nach der Sommerpause. Mehr als 3 Wochen nach dem Doppelerdbeben in Venezuela ist die Zahl der Todesopfer auf mehr als 5.000 gestiegen. Mehr als 16.700 Menschen seien zudem verletzt worden, hieß es von den Behörden. Nach den Beben vom 24. Juni hatte die Europäische Union 20 Millionen Euro für humanitäre Hilfe zur Verfügung gestellt.
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1: Ich bin Moritz Einzel. Guten Morgen. Ein Sicherheitsmitarbeiter der Deutschen Bahn ist nach einem Streit mit einem Fahrgast bei einer Ticketkontrolle aus einem fahrenden Zug gestürzt. Dabei wurde der 26-Jährige lebensgefährlich verletzt. Laut Staatsanwaltschaft und Polizei war der Vorfall gestern Abend auf der Strecke von Offenburg nach Karlsruhe. Warum die Zugtür bei voller Fahrt aufging, ist noch unklar. Der 36-jährige Fahrgast wurde festgenommen. Der Iran-Krieg nimmt ja gerade wieder Fahrt auf. Jeden Tag werden neue Angriffe zwischen den USA und dem Iran gemeldet. Das treibt die Energiepreise wieder nach oben. Bundesaußenminister Wadefuhl hat vor diesem Hintergrund aber neue Entlastungsmaßnahmen für die Bürger abgelehnt. Dem Redaktionsnetzwerk Deutschland sagte der CDU-Politiker, nötig sei der Ausbau erneuerbarer Energien. Betreiber kleiner Solaranlagen können auch künftig mit einem festen Preis für den erzeugten Strom rechnen, zumindest übergangsweise. Wirtschaftsministerin Reiche hat ihre Pläne, die Förderung zu kappen, deutlich abgemildert. Eigentlich wollte sie die garantierten Preise für den eingespeisten Strom abschaffen. Im neuen Entwurf ist jetzt doch ein fester Preis vorgesehen, der ist allerdings niedriger und soll nur 3 Jahre lang gezahlt werden. Die Fußball-Weltmeisterschaft in den USA, Mexiko und Kanada geht an diesem Wochenende zu Ende mit den beiden Finalspielen. Heute gibt's zuerst das kleine Finale oder auch Spiel um Platz 3 zwischen den beiden enttäuschten Halbfinalverlierern Frankreich und England. Anstoß in Miami ist um 23 Uhr deutscher Zeit. Und morgen Abend dann das große WM-Finale Spanien gegen Argentinien in New York.
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8: Ich bin Justin Hamm. Guten Morgen. Nach einem Streit mit einem Fahrgast bei einer Ticketkontrolle ist ein Sicherheitsmitarbeiter der Deutschen Bahn aus einem fahrenden Zug gestürzt. Dabei wurde der 26-Jährige lebensgefährlich verletzt.

0: Laut Staatsanwaltschaft und Polizei war der Vorfall gestern Abend auf der Strecke von Offenburg nach Karlsruhe. Warum die Zugtür bei voller Fahrt aufging, ist noch unklar. Der 36 Jahre alte Fahrgast wurde festgenommen. Die Kritik an Unionsfraktionschef Spahn wegen seiner Entscheidung, über eine Leihmutterschaft in den USA Vater zu werden, reißt nicht ab. Seitens der katholischen Kirche ist von einem echten Skandal die Rede. Moritz Einzel berichtet.
1: Der Passauer Bischof Oster sagte, Leihmutterschaft verstoße gegen die Menschenwürde und sei aus guten Gründen in Deutschland verboten. Spahn selbst sagte im Podcast Ronsheimer:
2: Das weiß ich eben als Christ auch, als Katholischer zumal. Dass das eine die reine Lehre ist und das andere das echte Leben.
1: Nach Rücktrittsforderungen aus der eigenen Partei CDU will Spahn die Entscheidung über seine politische Zukunft der Unionsfraktion überlassen nach der Sommerpause.
0: Wirtschaftsministerin Reicher hat ihre Pläne für Einschnitte bei der Förderung neuer kleiner Solaranlagen gemildert. Geplant ist nun übergangsweise eine abgesenkte Einspeisevergütung für bis zu 36 Monate. Das betrifft vor allem Privatleute mit eigenen Anlagen. Bisher gilt, wer Solarstrom auf seinem Dach erzeugt und in das Netz einspeist, erhält 20 Jahre lang pro Kilowattstunde einen festen Betrag. Finalwoche bei der Fußball-WM in Nordamerika. Heute Abend steigt in Miami das kleine Finale oder auch Spiel um Platz 3 genannt. Frankreich trifft auf England. Anstoß ist um 23 Uhr. Morgen Abend folgt dann das große WM-Endspiel Spanien gegen Argentinien.
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1: 18. Juli 1990. MC Hammer steigt mit You Can't Touch This in die Charts ein.

Kirk Burrell wird 1962 in Oakland in Kalifornien geboren. Seine Kindheit in einer afroamerikanischen Siedlung ist geprägt von neu aufkommenden Musikrichtungen. Der Hip-Hop zum Beispiel kommt aus den armen Siedlungen als Party- und gleichzeitig Protestmusik. Hier können Schwarze ihr Leid verarbeiten, ausdrücken und auch mal so richtig auf die Kacke hauen. Stanley interessiert das alles erst einmal nicht. Er will Baseballspieler werden. Sein Schlag ist so hart, dass er sich schnell einen Spitznamen erspielt: The Hammer. Aber für die Profikarriere reicht es nicht. Also geht er zur Navy und entdeckt dort seine Liebe für die Musik. Er merkt, dass er schlagfertig ist. Auch hier bei der Navy gibt es den Rap und vor allem auch Battle Rap als Art des Wettkampfs gegeneinander. Ihm fallen schnell gute Sprüche ein. Er mag die Aufmerksamkeit, die Blicke, die ihm zufallen, wenn er mal wieder abliefert. Und so wird er entdeckt. Das erste Album verkauft sich schon ziemlich gut, aber das zweite wird sein großer Durchbruch. Aber die Kritik an seiner Person wird in der Rap-Szene immer größer. MC Hammer sei kein richtiger Rapper, heißt es. Seine Texte seien platt. Er ist der einzige Rapper, der nicht aneckt, der sich nicht gegen die Obrigkeit stellt und Probleme der schwarzen Bevölkerung anspricht, sondern ein unantastbarer, ja fast langweiliger Rapper. Das alles sagen Kritiker über ihn. Und die Kritik verhallt nicht. Und so richtig erholt er sich auch nicht davon. Er bringt noch ein Album raus, das dann aber eher floppt. Seitdem ist er als Webentwickler und freier Prediger unterwegs. Was aber bleibt, ist sein größter Hit: You Can't Touch This. 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
3: Schönen Samstagmorgen. Heute im Norden viele Wolken, meist trocken und windig bei 19 bis 25 Grad. Sonst ist es heiter bis wolkig. Ab dem Mittag vor allem im Süden Schauer, kräftige Gewitter. 24 bis 29 Grad. Morgen der Sonntag wechselhaft mit Schauern im Norden, im Osten und an den Alpen vereinzelt auch Gewitter. Im Westen und Südwesten freundlicher, meist trocken, 17 bis 25 Grad. Noch ein paar Temperaturen von unseren Wetterwächtern heute Morgen. Thorsten aus Radeberg meldet 18 Grad und wolkig. Und Florian und Tanja aus Pocking in Bayern 20 Grad, die Sonne scheint.
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4: Ich bin Justin Hamm, guten Morgen. Ökostrom vom eigenen Dach. Viele Hausbesitzer setzen auf Solaranlagen. Wirtschaftsministerin Reiche wollte starke Einschnitte bei der Förderung. Nun lenkt die CDU-Politikerin ein. Betreiber kleiner Solaranlagen bis 25 Kilowatt sollen künftig bis zu 3 Jahre lang eine abgesenkte Vergütung bekommen, wenn sie überschüssigen Strom ins Allgemeinnetz einspeisen. Reiche wollte diese Vergütung zuvor streichen. Das hatte viel Kritik hervorgerufen. Angriffe auf Bahnpersonal nehmen in den letzten Jahren zu. Nun der nächste Fall. Ein Sicherheitsmitarbeiter der Deutschen Bahn ist gestern Abend bei einem Streit aus einem fahrenden Zug gestürzt. Er wurde lebensgefährlich verletzt. Ein alkoholisierter Fahrgast hatte den Mann im Zuge einer Ticketkontrolle auf der Strecke von Offenburg nach Karlsruhe attackiert. Beim Gerangel soll sich die Zugtür geöffnet haben. Der Bahnmitarbeiter fiel hinaus. Der 36 Jahre alte Angreifer wurde festgenommen. Unionsfraktionschef Spahn stellt sich der Kritik, nachdem bekannt geworden ist, dass er mithilfe einer Leihmutter in den USA Vater geworden ist. Im Podcast Ronsheimer sagte Spahn, die Ablehnungen seiner Partei CDU gegenüber der Leihmutterschaft werde bestehen bleiben.
5: Gleichzeitig kann und möchte ich natürlich den Weg, den ich auch persönlich für mich in der Abwägung in den letzten 10 Jahren gegangen bin, in dieser Frage jetzt Bewertung einer Leihmutterschaft, den kann ich in den Diskurs, in die Debatte einbringen.
4: Nach Rücktrittsforderungen will Spahn seine politische Zukunft in die Hände seiner Fraktion legen. Verbraucherschützer haben sich gegen ein pauschales Social-Media-Verbot für Jugendliche ausgesprochen. Mit einem solchen Verbot würde wenig erreicht werden und Jugendliche ausgeschlossen. Das sagt die Vorständin des Verbraucherzentrale Bundesverbands POP, den Funke-Zeitungen. Verboten werden sollten aus POPs Sicht vielmehr schädliche Mechanismen, die süchtig machen oder manipulativ sind.
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3: Schönen Samstagmorgen. Naja, ich finde es noch ein bisschen früh, aber warum nicht? Ein Gläschen Champagner oder ein Gläschen Sekt am frühen Morgen zum Frühstück. Vielleicht wäre es eine Idee, um den kalt zu stellen. Ja, Marcella, A Glass of Champagne. Ja, ein spritziger Hit aus dem Jahre 76 auf Platz 2 der britischen Charts. Und gleich kommt auch unsere 2 Minuten Zähneputzen heute mit einem außergewöhnlichen Titel.

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1: Ja, wo sind Sie denn alle heute Morgen mit Ihren Wünschen, mit Ihren Ideen? Und am besten per Sprachnachricht ins Studio. Ich suche den frühesten

größten Musikwunsch Deutschlands bei Schwarzwaldradio an diesem Samstagmorgen. Und keine Sorge, eine Stimme mit Schlafanzug im Hals ist um diese Uhrzeit völlig erlaubt. Also Handy raus, Mikro an und vielleicht läuft gleich Ihr frühester Musikwunsch bei uns im Radio bei Schwarzwaldradio. 0173 104 33 33. Der früheste Musikwunsch Deutschlands, wo kommt er her? Ich bin gespannt und freue mich auf Ihre Sprachnachrichten.

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2: Guten Morgen an diesem Samstag. Heute starten wir eine kleine Badezimmer-Revolution. Mark Bolan liefert den Glamrock-Glitzer T-Rex den Rhythmus und sie den Schaum. Children of the Revolution. Der Song erschien 1972 und bei einer früheren Aufnahme saßen sogar Elton John am Klavier und Ringo Starr am Schlagzeug. Mehr Rockadel geht kaum. Also von oben nach unten, von hinten nach vorne und bloß nicht stillstehen. Hier kommen Mark Bolan und T-Rex mit Children of the Revolution. 2 Minuten Zähne putzen mit Schwarzwaldradio. Schönen guten Morgen.

2 Minuten Zähneputzen mit T-Rex, Children of the Revolution, ein bisschen mehr wie 2 Minuten. Da ist fast kein Schaum mehr im Mund, muss man sagen. Jetzt kommt aber ein Song, der nicht nur eine Liebeserklärung, sondern auch der Beweis ist, dass man trotz aller Absagen weitermachen sollte. Carole Decker und Roddy Rogers hatten jahrelang Demokassetten an Plattenfirmen geschickt und bekamen eine Abfuhr nach der anderen. Dann hörte David Massey, damals Manager von Wang Chung, ihre frühe 4-Spur-Aufnahme von Valentine. Er erkannte sofort das Potenzial und riet ihnen, mehr Songs in diese Richtung zu schreiben. Aber unter Vertrag nahm er sie trotzdem nicht. Die Ironie der Geschichte, genau dieser Titel wurde später T-Pow's dritter britischer Top-10-Hit und schaffte es bis auf Platz 9. Produziert wurde er von Roy Thomas Baker, der zuvor schon den großen Queen-Sound mitgeprägt hatte. Keine zuckersüße Valentinskarte, sondern große Gefühle mit Ecken, Kanten und Carole Deckers unverwechselbare Stimme. Hier ist T-Pow mit Valentine bei Schwarzwaldradio. Schönen Samstagmorgen.

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2: Schönen Samstagmorgen. In Erfurt sind es 16 Grad und wolkig. Danke an Wetterwächterin Silke. Und Kai aus Siegen meldet 15 Grad bedeckter Himmel. Heute der Samstag im Norden. Viele Wolken, meist trocken und windig bei 19 bis 25 Grad. Sonst ist es heiter bis wolkig. Ab dem Mittag vor allem im Süden Schauer und kräftige Gewitter. 24 bis 29 Grad. Morgen der Sonntag dann wechselhaft mit Schauern im Norden, im Osten und an den Alpen vereinzelt auch Gewitter. Im Westen und Südwesten dagegen ist es freundlicher, meist trocken, 17 bis 25 Grad.
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2: Schwarzwaldradio. Einen schönen Samstagmorgen.

Schönen Samstagmorgen mit Schwarzwaldradio. Heute Abend geht es bei der Fußball-WM um Platz 3. Frankreich gegen England um 23 Uhr in Miami. Zwei große Mannschaften, die eigentlich ins Finale wollten und jetzt wenigstens noch Bronze mitnehmen möchten. Ja, und wer zuschauen will, braucht in Deutschland heute Abend Magenta TV. Langsam braucht man für so ein komplettes Fußballturnier mehr Abos als ein Bundestrainer ausreden nach einer Niederlage. Aber ich habe auch einen tollen Oldie gefunden von den Rolling Stones. Ja, Mick Jagger war ja immer im Bild bei den England-Spielen. Und da habe ich You Can't Always Get What You Want gefunden. Auf der Originalaufnahme singt sogar der London Bach Choir. Und am Schlagzeug saß ausnahmsweise nicht Charlie Watts, sondern Produzent Jimmy Miller. Passt also gleich doppelt. Frankreich und England bekommen nicht das Finale und viele Fans nicht die Übertragung im freien Fernsehen.

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1: Schönen Samstagmorgen und der kommt heute Morgen aus Duisburg. Ja, und ich glaube, da ist jemand noch so ein bisschen verschlafen, ganz so früh an diesem Samstagmorgen. Aber der früheste Musikwunsch, den würde ich natürlich trotzdem gerne erfüllen.
2: Hallo aus Duisburg. Ich wünsche mir das Lied von Pussycat Mississippi. Es wäre schön, wenn es heute klappen würde.
1: Der früheste Musikwunsch heute Morgen kommt aus Duisburg von der Monika. Pussycat und Mississippi. 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
1: Schönen Samstagmorgen. Ja, der Sommer macht aktuell, wie es so schön inzwischen heißt, eine Hydration Break. Ja, heute im Norden viele Wolken, meist trocken, windig bei 19 bis 25 Grad, sonst heiter bis wolkig und ab dem Mittag vor allem im Süden schauerkräftige Gewitter, 24 bis 29 Grad. Ein paar Temperaturen von unseren Wetterwächtern. Zirk aus Zeitz, der meldet 16 Grad, viele Wolken und Irmgard aus Stuttgart 16 Grad und sonnig. Morgen blicken wir noch auf den Sonntag. Der ist wechselhaft mit Schauern im Norden, im Osten und an den Alpen vereinzelt auch Gewitter. Im Westen und Südwesten freundlicher, meist trocken, 17 bis 25 Grad.
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3: Ich bin Justin Hamm. Guten Morgen. Erneut hat es einen folgenschweren Angriff auf einen Bahnmitarbeiter gegeben. Zwischen Offenburg und Karlsruhe stürzte gestern Abend ein Sicherheitsmann der Bahn während der Fahrt aus dem Zug. Zuvor gab es einen Streit bei einer Ticketkontrolle. Diana Kramer berichtet.
4: Nach verbalen Beleidigungen kam es zu einer körperlichen Auseinandersetzung. Der Angreifer und ein Sicherheitsmann gingen zu Boden. Dabei öffnete sich aus bislang ungeklärter Ursache die Tür und der Bahnmitarbeiter stürzte aus dem fahrenden Zug. Er wurde mit lebensgefährlichen Verletzungen in ein Krankenhaus gebracht. Der Fahrgast wurde festgenommen.
3: Weil Autoreparaturen immer teurer werden, startet die Allianz einen neuen Anlauf für günstigere Reparaturen und die Verwendung gebrauchter Ersatzteile. Die Industrie soll dafür sorgen, dass ihre Teile auch repariert werden können, so die Forderung der Allianz. Und die Politik soll die Vorschriften vereinfachen, damit mehr Reparaturen erlaubt sind. Schlagerkomponist Ralf Siegel ist einem Bericht der Bild zufolge aus dem künstlichen Koma erwacht. Damit sei nach einer schweren Lungenentzündung ein erster großer Schritt geschafft, zitiert das Blatt Siegels Frau. Ralf Siegel ist für zahlreiche erfolgreiche Lieder bekannt, darunter Griechischer Wein und Ein bisschen Frieden. Der Titel, mit dem Nicole 1982 den Eurovision Song Contest gewann. Nach der Enttäuschung über das verpasste Finale spielen Frankreich und England heute um den dritten Platz bei der Fußball-WM. Anstoß in Miami ist um 23 Uhr unserer Zeit. Und der vorausschauende Blick auf die heutige 14. Etappe bei der Tour de France. Nahe an der deutschen Grenze geht's vom elsässischen Mulhouse nach Le Marstin in den Vogesen. Topfavorit Tadej Pogacar fährt weiter im gelben Trikot.
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1: Schönen Samstagmorgen, so kurz nach 8 Uhr, gleich ein Song aus dem Jahre 1976. Ja, und der weckt so richtig große Erinnerungen in mir. Ich wünsche Ihnen ein ganz relaxtes Wochenende.

Training again on Supertramp. Guten Morgen, Schwarzwaldradio ist hier. Und bei dem nächsten Song brauche ich keine Zeitmaschine. Die ersten Töne reichen und ich bin sofort im Jahr 1976. Ja, ich glaube, damals war ich zum ersten Mal so richtig verliebt. Zum allerersten Mal. Patricia hieß sie. Und irgendwo im Keller wurde zu Silly Love Songs geknutscht. Und ganz ehrlich, wenn ich heute diese Basslinie höre, ist dieses Kribbeln im Bauch sofort wieder da. Paul McCartney schrieb den Song übrigens als charmante Antwort an alle Kritiker, die ihm vorwarfen, ständig nur alberne Liebeslieder zu schreiben. Seine Antwort: Was ist eigentlich falsch daran, die Welt mit Liebesliedern zu füllen? Gar nix. Die Nummer wurde 5 Wochen lang die amerikanische Nummer 1 und sogar der erfolgreichste US-Hit des Jahres 1976. Manche Songs werden Oldies, andere bleiben ein erster Kuss. Wings mit Silly Love Songs.

Live-Radios hier am Samstagmorgen. Heute feiern wir alles, was beim Naschen zuverlässig die Gesichtszüge entgleisen lässt. Saure Pommes, Zitronentrops und saure Schlangen. Und erfunden hat diesen Feiertag übrigens eine amerikanische Süßwarenfirma. Um ihre saure Produktlinie zu bewerben. Marketing mit zusammengekniffenen Augen also. Ich muss sagen, bei uns im Dorf gab es früher so ein ganz kleines Kiosk neben einem Fußballverein. VfR Friesenheim war das. Und da gab es dann auch diese ganzen sauren Gurken und diese ganzen sauren Dinge. Und ich habe nach dem Training immer gesagt, wenn ich noch nicht richtig kaputt war, ja, das ist überhaupt kein Problem. Denn hinterher brauchst du kein Fitnessstudio mehr. Allein das Kauen ist schon Training genug. Also du brauchst gar nicht zum Fußballverein da reinzugehen. Und ich habe mir musikalisch dazu auch was Tolles ausgedacht. Wie wäre es denn zum Beispiel was total Süßes? Sugar Sugar und the Archies. 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
3: Schönen Samstagmorgen in Neukirchen in Bayern haben wir 17 Grad, wechselnd bewölkt. Danke an Wetterwächter Marco und Michaela aus Neuss, 19 Grad, wechselnd bewölkt. Ja, heute im Norden viele Wolken, meist trocken und windig bei 19 bis 25 Grad. Sonst ist es heiter bis wolkig, ab dem Mittag vor allem im Süden Schauer, kräftige Gewitter, 24 bis 29 Grad. Morgen dann der Sonntag wechselhaft mit Schauern im Norden, im Osten und an den Alpen vereinzelt auch Gewitter. Im Westen und Südwesten freundlicher, meist trocken, 17 bis 25 Grad.
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3: Schwarzwaldradio. Einen schönen Samstagmorgen.

0: Guten Morgen mit Schwarzwald Radio. Noch heute Morgen nehme ich Sie wieder mit in den Schwarzwald. Jawohl. Stellen Sie sich vor, erst führt der Weg durch dichten, stillen Schwarzwald und dann öffnet sich plötzlich der Himmel. Auf 884 Metern ragen die mächtigen Sandsteinfelsen des Klagsteins über die Baumwipfel. Zwischen Rentschtal und Wolftal mit einem Panorama über die Bergkronen der Region. Ein Platz wie ein natürlicher Balkon über dem Schwarzwald. Markus Knoll aus der Redaktion, unser Chef, nimmt uns jetzt mit hinauf zum Klagstein.
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2: Der Klagstein. Man findet ihn zwischen Bad Petersthal-Griesbach im Rentschtal und Bad Rippolsau-Schappach im Wolftal. Das ist einer dieser Orte, die man wahrscheinlich nie zufällig entdecken würde. Mitten im Wald steht oder liegt plötzlich ein riesiger einzelner Felsen. Und um den ranken sich natürlich seit Jahrhunderten alte Schwarzwaldgeschichten. Früher glaubten die Menschen, dort nachts geheimnisvolle Stimmen zu hören. Heute ist der Klagstein ein wunderschönes Ziel für Wanderungen. Der Weg führt durch ruhige Wälder und kleine Lichtungen, bis plötzlich dieser gewaltige Stein auftaucht. Oben hat man einen tollen Blick über die Schwarzwaldhügel. Besonders spannend wird's bei Nebel oder kurz vor Sonnenuntergang, wenn die Stimmung fast schon mystisch wirkt. Genau solche Orte machen den Schwarzwald aus. Ein bisschen Natur, ein bisschen Geschichte und ganz viel Atmosphäre.
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0: Samstagmorgen mit Schwarzwaldradio. Aus WhatsApp habe ich gerade einen Wunsch rausgefischt. Der ist ganz nach unserem Geschmack. Ein großer Oldie, den man im Radio viel zu selten hört. Genau dafür sind wir da. 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
1: Guten Morgen, lieber Jochen. Hier ist Rainer aus Velma. Ich wünsche mir von John Baez Ihren Traum von Joe Hill. Möglichst die Aufnahme aus Woodstock, das wäre ganz toll. Ich wünsche dir und allen Schwarzwaldradio-Hörern ein wunderschönes Wochenende. Vielen Dank. Tschüss.
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1: Guten Morgen und schönes Wochenende. Heute der Samstag im Norden. Viele Wolken, meist trocken und windig bei 19 bis 25 Grad. Aber sonst ist es heiter und wolkig. Ab der Mittag vor allem im Süden schauerkräftige Gewitter, 24 bis 29 Grad. Morgen der Sonntag wechselhaft mit Schauern im Norden, im Osten und an den Alpen vereinzelt auch Gewitter. Im Westen und Südwesten freundlicher, meist trocken, 17 bis 25 Grad. Noch ein paar Temperaturen von unseren Wetterwächtern. Mathis aus Brandis meldet 20 Grad, sonnig, und Andrea aus Heddesheim in Baden-Württemberg 18 Grad und leicht bewölkt.
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3: Ich bin Justin Hamm, guten Morgen. Rund 8000 deutsche Brücken sind marode und müssten dringend saniert werden. Nun warnt Verkehrsminister Schnieder vor mehr unerwarteten Brückensperrungen. Jüngstes Beispiel ist eine wichtige Autobahnbrücke in Bonn. Von einem Tag auf den anderen war diese gesperrt worden. Saita Sowali berichtet.
4: Die Brücken sind so etwas wie die Sorgenkinder im deutschen Straßennetz. Manche altern offenbar schneller als gedacht. Deshalb kontrollieren Experten die Brücken in Deutschland inzwischen deutlich häufiger. Das hilft zwar, Schäden früher zu entdecken, für Autofahrer heißt das aber auch, Sperrungen können künftig immer wieder überraschend kommen.
3: Den Kinderwunsch über eine Leihmutterschaft erfüllen, das ist in Deutschland verboten. Unionsfraktionschef Spahn und sein Mann haben mithilfe einer Leihmutter in den USA ein Baby bekommen und deshalb ist der CDU-Politiker nun stark unter Druck. Am Montag soll in einer Präsidiumssitzung mit Kanzler Merz über Spahns Zukunft beraten werden. Die CDU spricht sich klar gegen die Legalisierung von Leihmutterschaften aus. Ein Bahnsicherheitsmitarbeiter ist gestern Abend aus einem fahrenden Zug gestürzt und lebensgefährlich verletzt worden. Der Vorfall hat sich auf der Strecke von Offenburg nach Karlsruhe ereignet. Bei einer Ticketkontrolle soll ein mutmaßlich alkoholisierter Fahrgast zwei Sicherheitsleute beleidigt und dann einen von ihnen angegriffen haben. Während des Gerangels öffnete sich die Zugtür und der 26-Jährige stürzte heraus. Der 36 Jahre alte Tatverdächtige wurde festgenommen. Im Juni haben die Temperaturen bei uns Rekorde geknackt. Eine große Mehrheit sieht einen Zusammenhang mit der globalen Erwärmung. Zwei Drittel der Menschen in einer YouGov-Umfrage erkennen in der Hitze den Klimawandel. Aber nur knapp die Hälfte der Befragten glaubt, dass Deutschland mit der eigenen Klimaschutzpolitik etwas dagegen ausrichten kann.
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1: Schönen Samstagmorgen und da spielen wir doch jetzt mal heute in dieser 9-Uhr-Stunde. Sagt wer? Zitate raten, denn heute spielt ja England gegen Frankreich um Platz 3. Und da habe ich ein Zitat eines berühmten Briten. Und ich möchte von Ihnen wissen, von wem stammt dieser herrliche, trockene Satz? Und gleich gibt's die ersten Hinweise und zu gewinnen wie immer 100 Schwarzwaldtaler. Gleich kommen die ersten Hinweise, also schön dranbleiben.

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2: Ja, ein Zitat. Von wem ist dieses Zitat? Das suche ich heute Morgen. Heute spielt ja England gegen Frankreich um Platz 3 bei der Fußball-Weltmeisterschaft. Und da habe ich mir mal ein Zitat eines Briten herausgenommen. Und ich möchte von Ihnen wissen, von wem stammt dieses Zitat? Wir Briten haben die englische Sprache erfunden. Die Amerikaner haben sie versaut. Von wem ist das? Unser gesuchter Mann kam aus England, machte aber vor allem im deutschen Radio und Fernsehen Karriere. Sein britischer Akzent und sein trockener Humor wurden zu seinem Markenzeichen. Und ich will jetzt von Ihnen wissen, von wem stammt dieses Zitat? Wir Briten haben die englische Sprache erfunden, die Amerikaner haben sie versaut. Wenn Sie die Lösung wissen, dann ganz flink jetzt eine Sprachnachricht ins Studio 0173 104 33 33 oder Sie rufen mich an direkt auf der Studio-Hotline 0800 504 33 33. Und wie immer gibt's 100 Schwarzwaldtaler für die richtige Lösung. Von wem ist das Zitat? Wir Briten haben die englische Sprache erfunden. Die Amerikaner haben sie versaut.
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2: Sagt wer? Wir suchen heute Morgen ein Zitat, kommt von einem Engländer, habe ich mir ausgewählt, weil heute die Engländer gegen Frankreich um Platz 3 spielen bei der Fußball-Weltmeisterschaft. Und hier ist dieses Zitat. Wir Briten haben die englische Sprache erfunden, die Amerikaner haben sie versaut. Ja, von wem ist dieses Zitat? Wer hat das gesagt? Und noch was ganz Besonderes, heute, genau an diesem 18. Juli vor 65 Jahren, präsentierte unser gesuchter Entertainer eine frühe deutsche Fernsehsendung mit versteckter Kamera. Darin wurden ahnungslose Menschen in kuriose Situationen gebracht und ihre Reaktion heimlich gefilmt. Und spätestens sein Spitzname dürften ja alle wahrscheinlich kennen, Mr. Pumpernickel. Wer war's? Wer hat dieses Zitat gesprochen? Wir Briten haben die englische Sprache erfunden, die Amerikaner haben sie versaut. Wenn Sie es wissen, jetzt also die Lösung per Sprachnachricht ins Studio 0173 104 33 33 per Sprachnachricht oder Sie rufen mich ganz einfach an auf der Studio-Hotline 0800 504 33 33. Wie immer 100 Schwarzwaldtaler für die richtige Lösung. Von welchem Briten stammt das Zitat? Wir Briten haben die englische Sprache erfunden. Die Amerikaner haben sie versaut.
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3: Guten Morgen, danke an alle Wetterwächter, die uns hier mit den Temperaturen versorgen, so wie der Klaus aus Berlin-Reinickendorf. 17 Grad leicht bewölkt, vielen Dank lieber Klaus, und Uwe aus Wismar, 16 Grad bedeckter Himmel. Heute im Norden viele Wolken, meist trocken und windig bei 19 bis 25 Grad, sonst heiter bis wolkig und ab dem Mittag vor allem im Süden Schauer, kräftige Gewitter, 24 bis 29 Grad. Dann schauen wir mal morgen noch auf den Sonntag, der ist wechselhaft mit Schauern im Norden, im Osten und an den Alpen vereinzelt auch Gewitter. Im Westen und Südwesten freundlicher, meist trocken, 17 bis 25 Grad.
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2: Also wir suchen ein Zitat von einem Engländer, der in Deutschland sehr bekannt wurde. Heute passend ja auch zum Spiel England gegen Frankreich bei der Fußball-Weltmeisterschaft. Es geht um Platz 3. Es gab einige Hinweise. Ja, spätestens beim Pumpernickel musste man einfach wissen, um welches Zitat von wem es geht. Den Stefan habe ich in der Leitung. Schönen guten Morgen, Stefan.
3: Guten Morgen, Jochen.
2: Aus Berlin rufst du an und du kannst auflösen. Was ist es denn?
3: Ja, es ist Mr. Pumpernickel, Chris Howland.
2: Das ist völlig korrekt. Es ist Chris Howland, der diesen Zitatsatz gesagt hat. Wir Briten haben die englische Sprache erfunden, die Amerikaner haben sie versaut. Ab welchem Zeitpunkt wusstest du, um wen es geht, Stefan?
3: Ja, ich wusste es eigentlich gleich.
2: Du wusstest es gleich, aber du weißt nicht, was wir heute noch für ein ganz spezielles Jubiläum im Gepäck haben mit Chris Howland. Denn heute vor 65 Jahren ist seine Vorsicht-Kamera in Deutschland gestartet, wo er die Deutschen auf die Schippe genommen hat. Das war so das erste Format mit versteckter Kamera. Also das ist heute auch Premiere, heute an diesem 18. Juli. Jetzt bin ich mal gespannt, was hast du denn im Blick mit den vielen Schwarzwaldtalern, die du sammelst? In unserem Schwarzwald-Radioshop.
3: Ja, ich glaube, ich werde mich an einem Bier vergnügen.
2: Au, ein Bier. Also gut, etwas zum Trinken wirst du dir aussuchen. Da bin ich mal gespannt. Du kannst ja mal ein Feedback schicken, wie dir das geschmeckt hat, das Ganze. Ich wünsche dir jetzt noch einen schönen Samstag. Also das Zitat war richtig von Chris Howland. Wir Briten haben die englische Sprache erfunden. Die Amerikaner haben sie versaut. Lieber Stefan, danke fürs Mitmachen und viel Spaß mit den Schwarzwaldtalern und hab noch ein schönes Wochenende, ja?
3: Vielen Dank.
2: Tschüss, servus, mach's gut.
3: Tschüss.
2: Servus und alle anderen, die auch mitgemacht haben. Vielen herzlichen Dank für die vielen WhatsApp und auch Anrufe und ich wünsche euch allen jetzt einen relaxten Samstag hier noch mit Schwarzwaldradio.
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jetzt datteln wir uns mal so ein bisschen rein in Social Media, Facebook, Instagram von Schwarzwald Radio. Denn heute wäre Glenn Hughes 76 Jahre alt geworden. Als legendärer Leatherman der Village People wurde er mit Lederoutfit, Schnurrbart und jeder Menge Charisma zu einer prägenden Figur der Disco-Ära. Und bevor er aber berühmt wurde, arbeitete er als Mautkassierer und war begeisterter Motorradfan. Und 1977 führte ihn ein Casting zu den Village People. Der Beginn einer Weltkarriere. Mit Hits wie YMCA, Macho Man oder In the Navy wurde Glenn Hughes zu einer Pop-Ikone und einem wichtigen Symbol der LGBT-Community. Wir erinnern heute an ihn mit dem, ja, einem sehr bekannten Titel, den wir aber nicht so häufig spielen. YMCA, ja, das spielen wir häufiger, aber ich spiele Macho Man. Finde ich absolut passend und passt auch zu Schwarzwald Radio, weil wir den nicht so oft im Radio hört. Also Macho Man und der ganzen Story und noch mehr finden Sie auf Instagram, Facebook. Liken, teilen, kommentieren und gerne auch abonnieren unsere Social Media Kanäle. Und hier ist er mit, ja, Macho Man und Village People.

0: Also heute Morgen habe ich ja bei Schwarzwaldradio hier einige Schlafmützen und einer kommt ja in der Nähe aus Pforzheim mit einem Wunsch und noch ein bisschen verschlafen.
1: Guten Morgen Jochen oder sowas. Bin jetzt seit 10 Sekunden wach und habe das von dir gehört und irgendwas von Kim Wilde, You Came oder sowas wäre doch toll. Bis dann, tschüss.
0: Ja, bis dann, dann spielen wir das doch. Allen einen schönen Samstag.
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9: Guten Morgen, 17 Grad, bedeckter Himmel haben wir in Halle. Danke an Wetterwächterin Marcella und Ralf aus Bobstadt in Hessen.

0: 22 Grad und sonnig. Heute im Norden viele Wolken, meist trocken und windig bei 19 bis 25 Grad. Sonst heiter bis wolkig ab dem Mittag. Vor allem im Süden Schauer, kräftige Gewitter, 24 bis 29 Grad. Der Sonntag, der wird wechselhaft mit Schauern im Norden, im Osten und an den Alpen vereinzelt auch Gewitter. Im Westen und Südwesten freundlicher, meist trocken, 17 bis 25 Grad.
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2: Ich bin Justin Hamm. Verkehrsminister Schnieder schließt weitere unerwartete Brückensperrungen nicht aus. Aufhänger ist die plötzliche Sperrung der wichtigen Bonner Nordbrücke. Schnieder sagt, ein Teilbauwerk habe sich hier innerhalb weniger Wochen dramatisch verschlechtert. Das könne immer wieder passieren. Langfristig müssten rund 8000 Brücken saniert oder ersetzt werden. Die Länder hatten zuletzt gefordert, dass mehr Geld in die Instandhaltung investiert wird. Wir bleiben beim Thema Mobilität. Seit Mai läuft das neue staatliche Förderprogramm für Elektroautos und die Nachfrage ist da. Bis Ende Juni sind bereits fast 54 Millionen Euro ausgezahlt worden, teilte das Umweltministerium mit. Am meisten gefragt waren bisher Teslas mit gut 2000 geförderten Fahrzeugen. Je nach Fahrzeug, Einkommen und Familiengröße gibt's vom Staat bis zu 6000 Euro. Die Kritik an Unionsfraktionschef Spahn wächst. Er hatte mithilfe einer Leihmutter aus den USA ein Baby bekommen. Aus seiner CDU, die strikt für ein Verbot der Leihmutterschaft steht, kommen Rücktrittsforderungen. Auch die katholische Kirche spricht nun von einem Skandal. Der Passauer Bischof Oster sagt, Spahn verstoße zur Erfüllung seiner Wünsche bewusst gegen die Grundlinien der eigenen Partei. Vor dem großen Finale geht es bei der Fußball-WM heute erstmal um den Trostpreis. England und Frankreich spielen um den dritten Platz. Das kleine Finale beginnt um 23 Uhr deutscher Zeit in Miami. Thomas Bremser berichtet.
3: Niemand von uns oder den Franzosen will dieses Match spielen, sagte ein enttäuschter Thomas Tuchel nach dem Aus im Halbfinale. Englands Trainer steht unter Druck. Bei einer erneuten Pleite dürfte die Kritik an ihm noch größer werden. Die Franzosen sind motiviert. Sie wollen Trainer Deschamps zum Abschied einen Sieg schenken.
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4: Einen schönen Samstag.
5: Wir wünschen euch ein schönes Wochenende, das schönste Wochenende der Welt.
4: Und wir feiern gleich einen 85. Geburtstag heute von Martha Reeves. Sie hat mit The Vandellas den 60er-Jahres-Sound von Motown mitgeprägt und eine besondere Nummer spiele ich gleich dazu.

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1: Hallo lieber Jochen, guten Morgen. Tanja aus dem Saarland hier. Ich würde mir heute Morgen gerne einen Freundschaftssong wünschen. Und wenn du den hast, wär lieb, was bei euch nicht so rauf und runter läuft. Freund of Mine von Clarence Clemens und Jackson Braun-Tandy.

schönes Wochenende mit Schwarzwaldradio und ich grüße alle, die heute Geburtstag haben.

Ja, wir grüßen auf jeden Fall alle, die heute Geburtstag haben, da draußen, ja, im Schwarzwald-Radioland, in ganz Deutschland, wer auch immer heute Geburtstag feiert. Happy Birthday, aber wir haben auch einige Prominente. Frank Farian, ein Name, der einfach Klang hat, wäre heute 85 Jahre alt, der Produzent von Boney M. und Milli Vanilli. Aber wir haben auch heute eine ganz tolle Frau, die ihren 85. Geburtstag feiert. Martha Reeves wird heute 85 Jahre alt. Und wer diesen Namen hört, dem summt es doch sofort im Herzen. Als Frontfrau von Martha and the Vandellas hat sie in den 60er Jahren den Sound von Motown geprägt, wie kaum eine andere. Dancing in the Street, Nowhere to Run, das sind keine alten Lieder, das sind Zeitmaschinen. Ein Ton und man ist wieder da. Also, herzlichen Glückwunsch, geh nach Detroit, Martha Reeves. Und ich habe mal einen Song rausgepackt, der nicht alle Tage im Radio läuft. Martha Reeves, Keep on Moving On. Also ganz relaxed ins Wochenende. Und zum 85. von Martha Reeves jetzt. Dieser Song bei Schwarzwaldradio, Oldies neu entdecken.

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0: Das darf doch echt nicht wahr sein. Unsere Hörerinnen und Hörer sind echt extrem aufmerksam. Und was extrem unterrepräsentiert ist, das verrät uns jetzt eine Hörerin, die eine Sprachnachricht ins Studio geschickt hat.
1: Guten Morgen, lieber Jochen. Hier ist Evi aus Frankfurt. Oder ich hätte auch einmal einen Wunsch. Und zwar finde ich Slade bei euch immer ein bisschen unterrepräsentiert. Deswegen wünsche ich mir 'Cause I Love You von Slade. Einen schönen Samstag noch.
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2: Guten Morgen, ich würde mir Pink Floyd mit Money wünschen. Das wäre schön. Oder vielmehr eine gute Sendung wünsche ich dir.

Schönen Samstagmorgen und jetzt schalten wir bei Schwarzwaldradio gleich wieder rüber in den Europapark nach Rust. Ja, da wird was ganz Besonderes heute gefeiert, denn der Europapark feiert seine große Sommernachtsparty mit Achterbahnen, Live-Shows und Sommerstimmung bis Mitternacht. Da wird also kräftig gefeiert. Matthias Drescher steht schon bereit mit unserer Sendung Zeit gemeinsam erleben. Jeden Samstag die Europapark-Show ab 11 Uhr hier bei Schwarzwaldradio. Also sind Sie gespannt, freuen Sie sich mit. Bühne frei im Europapark mit Matthias Drescher gleich. Ich wünsche euch eine ganz tolle Sendung, ganz viele Interviews wahrscheinlich, Besucher im Studio 78 direkt im Park und natürlich viel Hintergrundinformationen, Soundtrack aus dem Park und vieles mehr. Wir hören uns morgen früh wieder ab 10 Uhr nach der Zeitmaschine mit Uwe Carsten und der hat morgen das Jahr 1977 im Visier. Und dazu mache ich dann auch gleich ein Quiz, ab 10 Uhr sind Sie dabei. Ich freue mich auf Sie. Ein schönes Wochenende. Am Mikrofon war Jochen Kneifeld.

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6: Ja, heute der Samstag im Norden. Viele Wolken, meist trocken und windig bei 19 bis 25 Grad. Sonst heiter bis wolkig. Ab dem Mittag vor allem im Süden Schauer. Kräftige Gewitter 24 bis 29 Grad. Morgen der Sonntag wechselhaft mit Schauern im Norden, im Osten und an den Alpen vereinzelt auch Gewitter. Im Westen und Südwesten freundlicher, meist trocken 17 bis 25 Grad. Noch ein paar Temperaturen von unseren Wetterwächtern. Dirk aus Radebeul meldet 22 Grad, wechselnd bewölkt. Und Ulrike aus Herrsching in Bayern 22 Grad, leicht bewölkt.
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7: Ich bin Justin Hamm. Bundesinnenminister Dobrindt hat die Terrorbedrohung für Deutschland hochgestuft. Der CSU-Politiker spricht jetzt von einer hohen statt einer abstrakten Bedrohungslage und sagt, mit Anschlägen sei jederzeit zu rechnen. Begründet hat er das mit mehr Hinweisen von Geheimdiensten und einer stärkeren Vernetzung von Agenten, die Sabotage planen. Erst ein Streit bei der Ticketkontrolle, dann ging bei einem Gerangel plötzlich die Zugtür auf und ein Bahnsicherheitsmitarbeiter fiel hinaus. Nach diesem Vorfall gestern Abend in Baden-Württemberg befindet sich der 26 Jahre alte Bahnmitarbeiter in kritischem Zustand. Das teilte die Staatsanwaltschaft nun mit. Bei der Auseinandersetzung mit einem mutmaßlich betrunkenen Fahrgast stürzten beide wohl gegen die Zugtür, die dadurch aus der Verankerung gerissen wurde. Bei ca. 120 km/h fiel der Sicherheitsmann aus dem Zug. Der Fahrgast war festgenommen worden. Weil Autoreparaturen immer teurer werden, fordert die Allianz, dass mehr Reparaturen mit gebrauchten Teilen erlaubt werden. Dirk Zeitler berichtet.
8: Als Beispiel nennt Allianz-Manager Frank Sommerfeld Scheinwerfer.

0: Scheinwerfer, die beim Einparken und sonstigen Bagatellunfällen häufig beschädigt werden. Bei jedem kleinen Schaden wird der weggeschmissen und durch einen neuen ersetzt. Manche Teile müssten zudem wegen behördlicher Sicherheitsvorschriften bei Beschädigung gegen neue ausgetauscht werden, obwohl eine Reparatur möglich wäre.
1: Ein ganz ungewöhnliches Event findet heute in Berlin statt, das Berlin Bald Festival, das wohl größte Glatzköpfigen-Treffen der Welt. Ab 14 Uhr sind alle Kahlköpfigen eingeladen mit Glatzen-Contests und weiteren Spielen. Der Organisator erwartet 100 bis 150 Teilnehmer und hofft sogar auf einen Überraschungsgast. Rapper Pitbull spielt dieses Wochenende beim Lollapalooza Festival in Berlin.
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Ich möchte erstmal alle einladen hier zu einer gemütlichen Runde Karussellfahrt, bevor wir heute durch den Europapark schlendern. Mein Name ist Matthias Drescher. Live aus dem Studio 78 bei offenen Studiotüren laden wir wieder alle ein, einfach mal hier im Studio vorbeizuschauen. Frei nach dem Motto Zeit gemeinsam erleben. Schwarzwaldradio nimmt Sie jeden Samstag mit in den Europapark. Ja, und da ist heute mächtig was los. Jetzt schon tummeln sich die Leute, weil die freuen sich alle auf das, was den ganzen Tag über hier läuft, bis heute Nacht um 24 Uhr. Ja, es ist nämlich die 24-Uhr-Öffnung heute im Europapark. Das heißt also ganz konkret, wer heute in den Park kommt, bekommt einfach mehr für sein Eintrittsgeld. Denn bis um 0 Uhr heute Nacht hat der Park geöffnet. Und das ist natürlich für alle Fans eine Wahnsinnssache, weil es gibt drumherum noch Programm ohne Ende. In allen Themenbereichen, hinter den Kulissen, wie auch immer, wird gefeiert, sodass wir richtig, richtig hautnah den Europapark heute hier erleben können. Also, einfach mal vorbeischauen hier im Studio 78. Die Türen stehen auf und heute den Europapark.

0: Hier ist die Sendung Zeit gemeinsam erleben, live aus dem Studio 78. Und da bin ich jetzt nicht mehr allein im Studio. Ich habe irgendwie den Eindruck, ich habe da ein paar ganz verrückte Menschen hier bei mir im Studio. Kann das sein?
1: Richtig.
0: Richtig. Also ist doch immer schön, wenn man gleich Bescheid weiß. Und die Kollegen, die jetzt hier sitzen, die kommen aus der schönen Schweiz. Und das hört man auch, wenn man Hallo sagt. Hallo Sascha.
2: Moin.
0: Moin. Und hallo Fabienne, was?
3: Ja, genau.
0: Ja, der alte Mann kann sich manchmal doch noch was merken zwischendrin, was hier so abgeht, ne?
3: Alles gut.
0: Hallo, ihr drei. Oder fünf, drei. Oder acht, oder zehn, ne? Sechs Leute seid ihr. Wo genau kommt ihr aus der Schweiz her?
3: Aus dem Berner Oberland.
0: Berner Oberland. Das ist ja doch eine richtig tolle Gegend. Da sollte man auch unbedingt mal hinfahren, gell? Genau, du hast sogar eine Mütze da hinten auf und sagst hier, Berner Oberland, das ist mein Ding, ja? Genau. Aber hier im Europapark ist doch auch schön, oder? Was treibt ihr denn hier? Weil ihr habt alle irgendwie die gleichen T-Shirts an, seid alle so ein bisschen witzig aufgemacht. Aha, die Kollegin da hinten dreht sich rum. Nur hübsch sein reicht nicht, man muss Bier trinken können. Das ist also euer Motto, mit dem ihr hier im Europapark unterwegs seid. Kann
3: ja,
0: das sein?
3: Genau. Ja.
0: Sascha, erzähl mal, was macht ihr heute den ganzen Tag hier?
2: Ja, früh gestartet mit Frühstück und jetzt Frühshoppen, Bier trinken.
0: Okay, also eigentlich schon der richtige Ansatz, ne? Und
2: genau.
0: Was seid ihr letztlich für eine Truppe? Irgendwie Arbeitskollegen, Freunde, Tante, Onkel?
2: Freunde.
0: Ja, und ihr habt nichts Besseres zu tun, als jetzt euch hier auszuzogen.
2: Nee, Sommernacht, alle Jahre wieder, gleiche Truppe.
0: Ach so, das ist so eine Tradition, die ihr hier dann aufrecht erhält.
2: Genau,
0: ne?
2: Ja.
0: Und die Schweiz, die lebt ja Tradition, Fabienne.
3: Ja,
0: ne?
3: Genau.
0: Und das heißt, für euch war es jetzt auch wichtig, dass diese Tradition hier weiterlebt.
3: Ne? Ja, genau, so der Grundkern sind immer die gleichen und dann kommen immer einige noch dazu oder weniger oder mehr. Es kann sein, dass wir bis 20 Personen sind am Schluss.
0: Aha, okay. Und was ist so das Geile an der Sommernacht? Weil eigentlich ist doch da gerappelt voll, man kommt nirgends durch, muss 4 Stunden anstehen.
3: Ja.
0: Oder was gefällt euch? Oder genau das?
3: Das Coole ist, man lernt neue Leute kennen, die nicht aus dem Berner Oberland kommen, sondern aus dem Aargau oder sonst irgendwo her.
0: Oder irgendwelche Moderatoren von Schwarzwaldradio.
3: Ja, genau. Das ist auch was, genau.
0: Hat
3: und
0: was, gell?
3: Wenn man es dann immer wieder sieht und sich kennt, dann macht das

0: schon Spaß und
1: Okay. Lernt
0: neue Leute kennen.
1: Also ich merke schon, ihr habt alles richtig hier eingeschätzt, eingeordnet. Euch geht's um Zeit gemeinsam erleben, so heißt nämlich auch die Sendung hier bei Schwarzwaldradio. Und das praktiziert ihr hier wirklich in Reinform. Ne?
0: Ja, genau.
1: Super. Jetzt haben wir ja noch gesagt, ihr würdet gerne noch irgendeinen Song hören, der hier im Radio laufen soll. Was soll ich euch denn jetzt gleich spielen hier?
0: Die Kollegin hat sich von Backstreet Boys Everybody gewünscht.
1: Okay, dann würde ich doch vorschlagen, dann frage ich jetzt mal die Backstreet Boys, ob die bereit sind für euch. sie nicken, dann spiele ich die euch jetzt einfach mal. Und ihr habt versprochen, dass ihr auf den Song, den ich euch gleich spiele, dann hier noch im Studio abtanzt, ja?
0: Natürlich.
1: Und das kann man nachher auch bei uns über Instagram und Facebook bei Schwarzwaldradio nachsehen. Also wir machen Radio live, ehrlich, handgemacht hier im Studio 78. Euch einen tollen Tag im Europapark.
0: Danke gleich.
1: Tschüss.
0: Tschüss.

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10: Hallo zusammen, ich wünsche einen schönen Samstag.

Zeit gemeinsam erleben aus dem Studio 78 im Europapark. Hier ist heute jede Menge los, weil wir haben die 24-Uhr-Öffnung. Das heißt also, der Park, der bebt heute. Und das habe ich heute schon gemerkt, als ich hierher gefahren bin. Ich musste wirklich alle Schleichwege ausnutzen, damit ich tatsächlich einigermaßen pünktlich hier zur Sendung ankommen konnte. Aber es hat funktioniert und somit sind wir heute wieder bis 15 Uhr im Studio 78 und alle, die jetzt noch auf dem Weg hier in den Europapark sind, können natürlich dann auch gerne mal vorbeischauen und auch den ein oder anderen Musikwunsch abgeben. Das geht natürlich aber auch per WhatsApp 0173 104 33 33 und da melden sich Gunda und Ralf. Sie sind im Moment im Auto unterwegs und brauchen nochmal richtig viel Spaß aus dem Radio. Und da ist doch Schwarzwaldradio genau das Richtige. Und wenn jetzt noch Yamaha kommen würde von Humpe und Humpe, ja, dann wäre die Perfektion erreicht. Schwarzwaldradio macht's möglich.

0: Hier ist die Sendung Zeit gemeinsam erleben. Studiogäste kommen immer wieder mal gerne spontan durch und sagen, hallo, kann ich euch was im Radio erzählen? Und so geht es jetzt auch der Alina und der
1: Emilia.
0: Genau. Die beiden sind nämlich jetzt auch gerade hier ins Studio reingekommen und haben mal ganz neugierig geschaut, was denn hier so ein Radiomoderator macht. Und ich frage jetzt einfach mal von vornherein die Emilia. Findest du das interessant, was hier im Studio abgeht?
1: Ich finde es sehr interessant. Es ist je nachdem nach Radiostudio immer was ganz anderes.
0: Mhm.
1: Und auch wenn es hier ziemlich klein ist, kann man sehr viel lernen.
0: Das ist richtig. Und du sagst, je nach Radiostudio, hört sich so an, als ob du schon mal irgendwo in einem Studio gewesen bist.
1: Ich war in Freiburg beim Baden FM im Radiostudio.
0: Oh, cool. Und was hast du da gemacht? Einfach mal besichtigt oder durftest du da auch ein Interview geben?
1: Wir durften dort auch ein Interview geben und ich war dort mit einer Freundin und haben verschiedene Spiele gespielt und es ging dann auch live.
0: Eieiei. Und da ist man immer ein bisschen aufgeregt. Ich glaube, der Alina geht's auch so, oder? Bist du jetzt gerade aufgeregt?
2: Ja.
0: Das erste Mal live im Radio?
2: Ja.
0: Ja, und da weiß man dann nie so genau, was man dann für Fragen gestellt bekommt. Aber ich mache mir jetzt mal eine einfache Frage. Du bist heute hier im Europapark. Was gefällt dir denn so ganz allgemein hier im Europapark?
2: Eigentlich gefällt mir alles sehr gut.
0: Und bist du auch so ein Achterbahn-Fan, der gerne mal so eine Runde durchsaust? Oder machst du auch mal so eher die gemütlichen Sachen?
2: Eigentlich beides.
0: Beides, also so wie es gerade kommt, ne?
2: Ja.
0: Wenn man durchläuft und es ist nicht viel los, gerade irgendwo gleich anstehen und dann braucht man nicht so lange warten.
2: Ja.
0: Alles wieder mal richtig gemacht, ne? Und Emilia, ihr seid heute aber auch hier im Europapark mit einer ganz besonderen Aufgabe.
1: Genau, wir haben von der Kirche im Europapark die Aufgabe bekommen, dass es gibt so ein kleines Gewinnspiel. Man zieht eine Kugel und je nachdem, welches Tier man zieht, es gibt unterschiedliche Tiere, kann man einen Preis gewinnen und das ist alles umsonst.
0: Oi, das klingt natürlich gut. Und darfst du da schon verraten, was da für Preise zu gewinnen sind oder ist das ein Geheimnis?
1: Am besten wäre es, wenn es ein bisschen spannend bleibt, aber die Preise sind sehr toll.
0: Also es lohnt sich auf jeden Fall, da bei dem Gewinnspiel mitzumachen. Und das Ganze findet, Alina, wo statt?
2: In der Kirche.
0: In der Stabkirche, genau. Das ist im skandinavischen Themenbereich und da kann man jetzt einfach vorbeischauen, Kugeln ziehen und mit ein bisschen Glück hat man einen großen Preis gezogen, ne?
1: Genau, so geht's.
0: Prima, dann wünsche ich euch heute ganz viel Spaß hier im Europapark mit der Kirche im Europapark und eurem Gewinnspiel. Und jetzt gibt's zum Schluss noch einen Musikwunsch. Was darf ich euch denn spielen? Wisst ihr das noch, was ihr gewünscht habt? Stumbling In, genau was. Und das habe ich euch jetzt auch aufgelegt. Ne? So könnt ihr jetzt richtig schön eine Runde hier noch im Studio ein bisschen mittanzen und dann wieder ab zur Stabkirche und euer Gewinnspiel weitermachen. Ne? Oder läuft das im Moment weiter? Trotzdem.
1: Es läuft trotzdem weiter.
0: Habt ihr gute Vertretungen, das ist okay. Dann euch noch einen tollen Tag. Tschüss.

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2: 18 Grad meldet Wetterwächterin Sabine im Moment aus Lauscha in Thüringen. Da ist es bedeckt. Leicht bewölkt ist es in Bendorf in Rheinland-Pfalz. Bei Olaf 22 Grad kann er mir schon mal rüberschicken. Und es gibt aber auch richtig schönen Sonnenschein. So zum Beispiel in Diekholzen 21 Grad meldet mir Ilona rein hier ins Studio. Ja, und heute im Laufe des Tages, da ist das Wetter in der Tat ziemlich unterschiedlich in Deutschland. Es gibt schöne Ecken mit purem Sonnenschein, so zum Beispiel hier im Europapark Studio 78. Es gibt aber auch wieder Ecken, gerade so in der Südhälfte, da kann es dann auch später nochmal ziemlich heftig werden mit Schauern und Gewittern. Und ansonsten besteht das Wetter in Deutschland aus einer Mischung aus Sonne und Wolken und 19 bis 21 Grad sind die Höchsttemperaturen. Jetzt ist es kurz nach 12.
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3: Ich bin Justin Hamm. Erneut ein Vorfall in einem Zug, der fassungslos macht. Nach einem Streit um eine Ticketkontrolle in Baden-Württemberg ist gestern ein Sicherheitsmitarbeiter der Bahn aus einem fahrenden Zug gestürzt. Nach einem Gerangel mit einem betrunkenen Fahrgast wurde die Tür bei ca.

0: 120 km/h Fahrtgeschwindigkeit aus der Verankerung gerissen. Der Bahnmitarbeiter wurde lebensgefährlich verletzt. Laut Staatsanwaltschaft ist sein Zustand weiter kritisch. Der Fahrgast wurde festgenommen, die Ermittlungen laufen. Die Familienplanung von CDU-Politiker Spahn ist ein großes Thema. Mithilfe einer Leihmutter aus den USA hat sich der Unionsfraktionschef seinen Kinderwunsch erfüllt. Weil das in Deutschland verboten ist, hagelt es Kritik, nicht nur aus der Politik. Thomas Thonfeld berichtet.
1: Die Kritik an Spahn innerhalb der Union ist gewachsen, auch wenn sie nicht jedes Mal explizit mit Rücktrittsforderungen verbunden wird. Und auch aus den Kirchen kommt Klartext. Doppelmoral, so der Vorwurf des evangelischen Landesbischofs von Baden-Württemberg an Spahns Adresse. Der katholische Passauer Bischof spricht sogar von einem echten Skandal.
0: Wegen des Iran-Kriegs steht Deutschland nach Einschätzung des Bauernverbandes vor einer Düngemittelkrise. Präsident Ruckwied sagte dem Redaktionsnetzwerk Deutschland, die Blockade der Straße von Hormuz beeinträchtige die Versorgung mit Dünger. Stickstoff sei sehr teuer und die Vorräte für die neue Saison seien gefährlich gering. Nach der Enttäuschung über das verpasste Finale spielen Frankreich und England heute um den 3. Platz bei der Fußball-WM. Anstoß in Miami ist um 23 Uhr unserer Zeit. Und der vorausschauende Blick auf die heutige 14. Etappe bei der Tour de France. Nahe an der deutschen Grenze geht's vom elsässischen Mulhouse nach Le Marstin in den Vogesen. Topfavorit Tadej Pogacar fährt weiter im gelben Trikot.
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3: Hallo zusammen, wir rocken den Europapark hier. Ich bin Matthias Drescher und die Studiotüren sind offen vom Studio 78. Gerne einfach mal reinschauen und Hallo sagen.

0: Es ist Samstag. Hier ist die Sendung Zeit gemeinsam erleben. Und wir haben wieder Besuch im Studio 78 von zwei jungen Herren, die auch so ein bisschen Europapark-Junkies sind. Zumindest der Stefan aus Tuttlingen. Hallo Stefan, ich grüße dich ganz herzlich.
1: Hallo Matthias.
0: Ja, Europapark-Junkie, glaube ich, ist da schon richtig gesagt, oder? Wenn ich dich so bezeichne.
1: Ja, Zweitwohnsitz.
0: Genau, und das Studio 78 Drittwohnsitz, weil du warst ja schon öfter hier, ne?
1: Ja.
0: Genau, aber du hast mir jemanden mitgebracht, den Tim, und er hat, glaube ich, heute seine Radiopremiere. Kann das sein, Tim?
2: Nee, nicht ganz.
0: Nicht ganz? Erzähl mal, wo warst du schon mal im Radio?
2: Auch schon mal hier.
0: Warst du schon mal hier? Aber nicht bei mir, oder?
2: Nee.
0: Beim Kollegen Stefan Meyer.
2: Ne? Ja.
0: Und den Stefan Meyer übrigens müssen wir heute ganz besonders grüßen. Der hat nämlich heute Geburtstag, lieber Stefan. Herzlichen Glückwunsch und alles Gute. Deswegen hast du heute auch frei und ich darf mal wieder hier im Studio 78 arbeiten. Aber wenn es danach geht, kannst du gerne

0: jeden Samstag Geburtstag haben, lieber Stefan. Also, kriegen wir schon ganz gut in den Griff. Ja, Tim, aber du bist auch öfter hier im Europapark, ne?
1: Ja, genau. Ja.
0: Und hast da auch schon eine Lieblingsachterbahn? Erzähl, um was geht's?
1: Ich fahre sehr gerne die Voltron.
0: Mhm.
1: Ich mag einfach die Invasion und den Start, die Effektschiene da. Mhm. Das macht einfach mega Spaß.
0: Wenn es so richtig in die Magengrube geht beim Start, ne? Also da wird man ja schon ordentlich losgeschossen, ne? Und dann finde ich es ja immer wieder faszinierend, wenn es dann so diese Schrauben auch gibt, wo es so in alle Richtungen geht. Wie verkraftest du die?
1: Eigentlich relativ gut.
0: Relativ gut, ja. Das ist doch schön zu hören, ne? Also Voltron rauf und runter, für dich kein Problem.
1: Mhm. Genau.
0: Prima. Und heute haben wir ja die 24-Uhr-Öffnung. Das heißt also, den ganzen Tag, die ganze Nacht geht hier ordentlich die Post ab. Was reizt dich dann an dem Tag wie heute hier zu kommen?
1: Die Achterbahn im Dunkeln zu fahren.
0: Ei, das ist natürlich auch mal was Schönes, ne? Genau, weil die sind ja auch abends immer schön beleuchtet, so kann man sich da nochmal in einem ganz anderen Licht die ganze Sache anschauen und hat nochmal ein ganz anderes Flair, wenn man den Europapark auch auf die Schnelle von oben dann beleuchtet sieht, ne? Genau.
1: Ja.
0: Prima. Stefan, was habt ihr jetzt als nächstes noch vor hier im Park?
2: Mal schauen, was wir noch machen. Vielleicht Voltron.
0: Voltron. So zur Abwechslung mal was anderes, oder?
2: Genau. Ja.
0: Das klingt doch gut. Aber davor kriegt ihr jetzt noch ein bisschen Musik von deinem Lieblingssänger, Stefan. Wer ist das?
2: Ja, Johann Bargeld.
0: Johann Bargeld.
2: Ja.
0: Okay, Bargeld. Da sprichst du jetzt bestimmt die englische Version an. Cash, ja, kann das sein?
2: Ja.
0: Ja, und der Johann, der soll der Johnny sein.
2: Genau.
0: Dann würde ich sagen, lieber Johnny Cash. Pack deine Tüten aus mit dem Bargeld und finanzier mir mal hier einen Song für den Stefan. Was willst du hören?
2: Was für zum Wetter passt.
0: Ja, My Sunshine zum Beispiel.
2: Genau.
0: Da. Also dann legen wir doch los. Johnny Cash hier bei Schwarzwaldradio. Oldies neu entdecken. Wünsche kann man auch hier persönlich abgeben im Studio 78. Euch alles Gute. Tschüss.

0: Zeit gemeinsam erleben, live aus dem Studio 78 und da habe ich wieder Besuch hier bei mir und da würde ich vorschlagen, stellt euch doch jetzt einfach mal selbst vor.
1: Ich bin die Milena.
2: Und ich bin der Manuel.
1: Und wir haben unseren Neffen dabei, den Finn.
0: Und der traut sich im Moment nicht so wirklich ans Mikrofon, gell? Der guckt jetzt einfach nur zu, ne?
1: Ja.
0: Und ihr kommt genau woher?
1: Aus Schwarzenfeld in der Oberpfalz.
0: Im schönen Bayern, so in der Nähe von Regensburg, so ganz grob, ne?
2: Genau.
0: Und da kann man ja auch toll Urlaub machen, oder?
2: Wunderbar.
0: Wunderbar.
2: Da ist eine schöne Seenlandschaft.
0: Mhm.
2: So wie es sein soll.
0: Das ist alles, was das Herz begehrt. Und dann gibt es aber Menschen, die aus der Oberpfalz hier in den Europapark fahren, weil sie da auch ein bisschen Freizeit genießen. Kann das sein?
1: Ja, wir haben eine Jahreskarte. Wir sind öfter da.
0: Immer öfter, ne?
1: Ja.
0: Und was reizt euch so im Europapark?
2: Ja, einfach die Vielfalt und das Ambiente einfach, das... Einfach schön.
0: Es passt halt einfach so, kann man so sagen. Ne?
2: Ja.
0: Genau. Und heute ist ja die 24-Uhr-Öffnung, da ist die Hölle los hier. Viel Programm, richtig Spaß. Auf was freut ihr euch am meisten?
2: Ich glaube auf die Überraschung um 23 Uhr.
0: Ei, ja, da gibt es eine Riesenüberraschung. Ne? Genau. Wie die aussieht, weiß ich selbst nicht, muss mich auch überraschen lassen, aber ich bin sicher, wir werden danach überrascht sein, wenn es soweit ist. Und jetzt habt ihr noch einen Musikwunsch geäußert, was darf ich euch denn spielen?
1: Macarena, bitte.
0: Oh, Los del Rio. Und ich würde vorschlagen, wir haben hier viel Platz im Studio, da kann man auch tanzen. Habt ihr da Lust dazu?
1: Na klar.
0: Na, also dann auf geht's, Füße lockern und wir machen gemeinsam unser Workout für den heutigen Samstag und alle Hörer machen zu Hause mit. Los geht's.

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6: Und ich wünsche allen einen wunderbaren Samstag mit uns.

0: Oh la la, da geht ganz schön die Post ab hier bei Schwarzwaldradio. Zeit gemeinsam erleben, live aus dem Europapark. Heute hier wieder bis 15 Uhr bei offenen Studiotüren. Ja, und man kann hier so eine richtig tolle Achterbahn der Gefühle am kommenden Wochenende erleben. Denn es heißt wieder Crazy Summer mit Ross Anthony und Paul Reeves.
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0: Ja, und genau zu dem, zum crazy, zum verrückten Sommer hier im Europapark, hat sich meine liebe zeitgemeinsame Lebenkollegin Theresa Zippelt mit Paul und Ross unterhalten.
2: Ihr seid ja wieder auf der Bühne des Theatros zu sehen. Vom 22. bis 26. Juli seid ihr wieder mit Crazy Summer mit dabei. Und das findet jetzt ja zum zweiten Mal statt. Was bedeutet es jetzt für euch, mit diesem Format zurückzukommen?
3: Es ist wunderschön zu sehen, dass weil Crazy Christmas so toll funktioniert hat, ne, das ist unser sechstes Jahr, dass dann die Mack-Familie haben gesagt, was wäre, wenn wir dann ein Crazy Summer dann auch machen? Ich glaube, das würde auch im Sommer passen. Es ist gute Laune pur, es ist bunt, es ist eine schöne Show. Wir können viele Aspekte integrieren, wie die Talent Academy, wie das Showballett und so. Und das haben wir gemacht. Und es ist natürlich viel anders als unsere Weihnachtsshow, aber auf eine andere schöne Art und Weise.
4: Und wir haben sehr viel Musik. Wir singen zusammen sehr oft und ich singe ein bisschen Schlager, das ich nicht so oft mache. Ich freue mich. Und wir haben dann sehr viele von der Park integriert, Sachen, das wir lieben zu machen haben.

0: der Show integriert. So dieses Jahr gibt es viel von Monaco natürlich. Mhm. Und wir haben eine Nummer über den Grand Prix.
1: Ja, die Themen sind schön. Also wir singen auch einen Song über Sally, ihr neues Café.
2: Oh.
1: Ne? Und dann entsprechend tanzen wir. Und das Schönste ist, ich war bei Let's Dance und ich werde auf jeden Fall eine Nummer mit Paul also tanzen dieses Mal. Also ich tanze und Paul singt, aber es wird wirklich schön. Also es wird bunt, es wird lebendig, es wird lustig. Die Leute werden auf jeden Fall was zu lachen haben. Es kommen die Wasserpistolen wieder raus.
2: An die habe ich auch gerade gedacht.
1: Wegen die Abkühlung, aber die Leute haben sich nicht beschwert, weil das so letztes Jahr war so heiß, dass die Leute, die sind hingerannt, weil die wollten unbedingt ins Theater kommen, ne, um unsere Show zu sehen und die haben eine richtig tolle Abkühlung bekommen und das war schön und keiner hat sich beschwert, die waren so mehr, mehr, mehr.
3: Vom 22. bis zum 26. Juli heißt es hier im Europapark wieder Crazy Summer.

0: Und ich sage jetzt an dieser Stelle hier im Studio 78 mal ganz fröhlich Happy Birthday, lieber Max. Alles Gute zum Geburtstag.
1: Danke.
0: Wie alt wirst du denn heute?
1: 8 Jahre.
0: 8 Jahre alt. Und dann ist es doch wunderbar, wenn man den Geburtstag hier im Europapark feiern darf. Und der ganze Park feiert ja heute bis Mitternacht mit, gell?
1: Mhm.
0: Ist das cool, dass wir heute so lange aufhaben?
1: Ja.
0: Und auf was freust du dich da am meisten?
1: Dass ich mal ganz lange im Europapark bin. Bis 24 Uhr geht's dann maximal.
0: Richtig. Und musst du normalerweise nicht schon um 9 Uhr ins Bett oder so?
1: Halb 8.
0: Halb 8, okay. Das heißt also, heute darfst du aber durchmachen, oder? So richtig lang Party machen, ne?
1: So lang wie ich will, bis der Park aus ist.
0: Bis dein Geburtstag auch rum ist, ne? Um 24 Uhr heute Nacht,
1: ja,
0: ne? Das heißt also, du musst heute nicht mehr ins Bett. Gehst erst morgen ins Bett, ne?
1: Ja, halt.
0: So ist das cool. Und auf was freust du dich dann am meisten, wenn es heute Abend dunkel ist? Auf?
1: Auf die Achterbahnen, die leuchten. Die werde ich dann fahren, weil mit meinen 1,31 Meter kann ich jetzt schon das meiste.
0: Okay, genau, weil manchmal scheitert es ja an der Größe, dass man auf eine Achterbahn darf. Aber ich glaube heute, wenn du noch sagst, hey, ich habe Geburtstag und bin 1,31,5 Meter groß, dann müsst ihr mich doch reinlassen, dann kommst du auch rein. Hm?
1: Ja.
0: Prima, dann feier noch schön deinen Geburtstag hier im Europapark und wenn du mal wieder hier irgendwo im Studio unterwegs bist, besuchst du mich wieder im Studio 78. Ja. Einverstanden?
1: Ja.

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10: Wechselnd bewölkt ist es im Moment bei Schwarzwaldradio Wetterwächter Michael aus Ebermannstadt im Bayerischen. Aber die Temperaturen sind ganz ordentlich, 25,5 Grad. Bedeckt ist es bei Lennart in Wuppertal, da ist es ein bisschen frischer. 19 Grad schickt er mir hier rüber ins Studio 78. Ja, und heute in Deutschland so ganz allgemein so eine Mischung aus Sonnenschein und ein paar dicken Wolken. Und in der Südhälfte, da kann es dann doch immer mal wieder ziemlich dunkel werden am Himmel. Da sind dann auch mal Schauer und Gewitterblitz und Donner drin. Aber ansonsten bleibt es im restlichen Deutschland überwiegend trocken. Die Temperaturen, die liegen zwischen 19 und maximal 29 Grad. Jetzt ist es kurz nach 13 Uhr.
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11: Ich bin Justin Hamm. Bundesinnenminister Dobrindt hat die Bedrohungslage in Deutschland auf hoch eingestuft. Der Welt am Sonntag sagte der CSU-Politiker, in Deutschland sei jederzeit mit dem Risiko von Anschlägen zu rechnen. Anschlagspläne seien klar erkennbar. Als Grund nennt Dobrindt unter anderem, dass es immer mehr Hinweise von befreundeten Geheimdiensten gibt und auch, dass ausländische Sabotageagenten immer besser vernetzt seien. Seit Mai läuft das neue staatliche Förderprogramm für Elektroautos und die Nachfrage ist da. Bis Ende Juni sind bereits fast 54 Millionen Euro ausgezahlt worden, teilte das Bundesumweltministerium mit. Am meisten gefragt waren bisher Teslas mit gut 2000 geförderten Fahrzeugen. Je nach Fahrzeug, Einkommen und Familiengröße gibt's vom Staat bis zu 6000 Euro. Beim

0: Tickets buchen für Urlaubsflüge ist es oft eine knifflige Frage. Können der kleine Rollkoffer und die Tasche mit an Bord und kostet das extra? Der Verbraucherzentrale Bundesverband kritisiert verwirrende Regeln und fordert Klarheit. Thomas Thonfeld berichtet.
1: Es ist nicht geklärt, was genau angemessen bedeutet. Für die Fluggesellschaften ist das mal ein Rucksack, mal nur eine Handtasche oder ähnliches. Damit das aufhört, hat die Verbraucherzentrale gegen mehrere Fluggesellschaften geklagt. Ihr Tipp bis zur Klärung: beim Buchen aufs Kleingedruckte achten und Handgepäck vor dem Abflug nachmessen.
0: Das Karlsruher Institut für Technologie sucht große Hagelkörner für die Forschung und bittet die Bevölkerung in Baden-Württemberg um Mithilfe. Wer nach einem Unwetter besonders große Hagelkörner findet, soll sie einfrieren und dem KIT Bescheid geben. Das Team holt die Körner sogar zu Hause ab. Ziel ist eine bessere Hagelvorhersage.
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3: Und aus dem Studio 78 meldet sich Matthias Drescher. Ich wünsche euch allen einen wunderbaren Samstag.

0: 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Ja, das ist Schwarzwaldradio, auch wenn wir hier aus dem Studio 78 in Ruß senden.
1: Wir sind in Kontakt via WhatsApp 0173 104 33 33.
2: Moin, liebes Schwarzwaldradio, hier ist Carsten aus Stade. Ich bin gerade dabei, das Auto zu putzen und dann zu packen, denn heute Nacht geht's in den Urlaub und selbstverständlich geht's in den Schwarzwald. Und nebenbei höre ich euch natürlich und ich würde mich freuen, wenn ihr vielleicht noch irgendwie Platz habt für Age of Reason von John Farnham. Bis dann und bis irgendwann morgen. Macht's gut. Tschüss.
0: Ja, dann wünschen wir eine richtig gute Fahrt in den Schwarzwald und viel Spaß hier bei uns.

0: Hier ist das Studio 78 im Europapark und da ist ja heute mächtig was los bei der 24-Uhr-Öffnung und heute ist auch hier im Studio mächtig was los. Hier sind wahnsinnig viele Leute, die alle in irgendeiner Form hörbar sein wollen und ich begrüße jetzt ganz herzlich an dieser Stelle mal die Ines bei mir hier im Studio. Du hast die alle mitgebracht, Ines, gell?
1: Ja, genau.
0: Ja, Ines, sag mal, was ist denn mit dir los? Du hast irgendwie, glaube ich, andere Klamotten an als sonst. Ich glaube, du musstest heute eine riesen Überraschung hinnehmen, die so irgendwie nicht geplant war. Kann das sein?
1: Ja, ich werde demnächst heiraten.
0: Wow! Okay, das klingt schon mal gut. Und du hast erzählt, ihr kommt aus Basel, also aus der Schweiz.
1: Ja. Mhm.
0: Und du machst jetzt hier mit deinen Freundinnen den Junggesellenabschied.
1: Genau.
0: Ja? Und vorne dran ist die Leila. Hallo, grüße
2: Hallo.
0: Dich. Sie wusste nichts davon, oder? Wo es heute hingeht?
2: Nein, wo nicht. Wir haben ihr noch nur eine Uhrzeit und gesagt, wo sie hinkommen soll. Und das war's.
0: Okay, und dann seid ihr in Basel in den Zug gestiegen, ins Auto? Oder wie habt ihr das gemacht?
2: Ins Auto, ja.
0: Und dann hierher gesaust. Und ab wann hast du dann, Ines, geahnt, was da auf dich zukommt?
1: So 45 Minuten, bevor wir angekommen sind, habe ich dann geschaut.
0: Naja, wo es doch hingehen ja. könnte. Ne? Ja. Und das sind alles Freundinnen, die dein Leben bisher begleitet haben?
1: Ja. Ja,
0: sehe ich das richtig? Ne? Und woher kennst du die alle so? Erzähl mal kurz.
1: Also, Cecil kenne ich am längsten von ihnen.
0: Mhm, okay.
1: Und Monika am zweitlängsten, die habe ich durch meinen Mann kennengelernt.
0: Mhm.
1: Und die anderen dann eigentlich durch sie.
0: Ah ja, okay, du sprichst ja. schon von deinem Mann. Aber da wird ja erst dein Mann, oder habt ihr schon vorher standesamtlich geheiratet?
1: Nein, wir heiraten erst standesamtlich.
0: Okay, und da habt ihr ja auch schon ein Datum rausgesucht und das geben wir jetzt mal durchs Radio durch, damit alle, die jetzt hier zuhören, dann auch kommen können, ja?
1: Ja.
0: Wann genau ist die Hochzeit geplant?
1: Am 4. September.
0: Das ist schon mal ein gutes Datum, ne? Und dann geht's richtig rund. Und wird in Basel geheiratet oder hier jetzt im Europapark?
1: Nein, in Basel-Umgebung.
0: Also du weißt noch nichts davon. Die haben heute da einen Termin gebucht, glaube ich, in der Stabkirche. Ne? Aber das klären wir jetzt dann gleich ab. Ne? Ja, und dein zukünftiger Mann, der wusste dann auch nichts davon, Leila, dass sie heute hier einfach mal out of order ist, oder?
2: Doch, doch, er wusste Bescheid, aber er wusste, glaube ich, auch nicht alles.
0: Ne? Mhm. Und was hat euch bewegt, hier in den Europapark zu gehen?
2: Es ist eigentlich nur der kleine Junggesellenabschied. Die große Hochzeit ist nächstes Jahr. Nächstes Jahr wird noch ein großer Junggesellenabschied stattfinden.
0: Okay.
2: Das ist jetzt einfach vor dem Standesamt für Ines, für uns alle zum Feiern von ihrer standesamtlichen Hochzeit. Ja.
0: Da kann ja nichts mehr schief gehen. Ne?
2: Ja.
0: Also wenn so schon das Ganze anfängt, dass es dann nochmal einen Junggesellenabschied gibt, der noch größer ausfällt, dann seid ihr gleich mal, glaube ich, 2 Wochen hier im Park, hast du vorhin gesagt.
1: Genau.
0: Und du wirst natürlich eingeladen, Ines, da kann ja nichts mehr schief gehen. Also ist das Leben doch vorprogrammiert, einfach nur Spaß zu haben, Ines, ne? Mit deinem lieben Mann. Willst du denn an der Stelle jetzt vielleicht noch herzlich grüßen?
1: Ich grüße meinen zukünftigen.
0: Und wie heißt er?
1: Er wird das wahrscheinlich nicht hören. Nein. Aber ich grüße noch eine Arbeitskollegin,

0: die in Deutschland wohnt und vielleicht hört sie das. Also ja. Liebe Grüße an Ulrike.
1: Okay, Ulrike, dann weißt du jetzt auch Bescheid, dass im Moment die Ines gerade hier im Studio 78 ihre Hochzeit verkündet hat. Ne? Es gibt ja die alte Tradition der Hochzeitseinlader. Ne? Also genau das ist jetzt passiert. Du hast jetzt ganz Deutschland zur Hochzeit eingeladen.
0: Ja,
1: und von dem wir gesehen kann
0: jeder dann, zahlt selber.
1: Jeder zahlt selber und bringt noch ein Geschenk von 100 Euro mit. Dann ist doch alles gut. Ne?
2: Genau.
1: Und ihr habt euch jetzt noch einen Song rausgesucht, den wir jetzt hier gleich für euch spielen, und zwar von Roberta Fleck, Killing Me Softly. Da muss ich mal tief Luft holen. Das betrifft jetzt aber nicht das zukünftige Motto deiner Ehe. Absolut nicht. Okay, dann bin ich jetzt zufrieden, dann starte ich den Song. Wünsche euch noch viel Spaß hier im Europapark und lasst es ordentlich krachen, weil extra wegen diesem Event haben wir heute bis 24 Uhr geöffnet.
2: Das wissen wir schon. Danke, Matthias.
1: In diesem Sinne alles Gute und tschüss.

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Oldies neu entdecken, das kann man auch ganz einfach machen, wenn man mal zur Ruhe kommt nach einer anstrengenden Arbeit. Und dafür ist ja dann auch Schwarzwaldradio da. Da melden sich nämlich Patrick und Moritz aus Schenefeld bei Hamburg und meinen, nach einem anstrengenden Umzug würden wir jetzt gerne Bruce Springsteen hören mit was richtig schön Entspannendem. Da wäre zum Beispiel I'm on Fire genau das Richtige. Ja, passt doch, habe ich zufällig auch aufgelegt für euch beide. Füße hochlegen, die neue Umgebung genießen und einfach mit Schwarzwaldradio jetzt einweihen. Nach dem Umzug, wohin es auch immer ging, genießt die Auszeit jetzt. Die ist nur für euch.

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12: Da schauen wir uns mal ein bisschen um in Deutschland, wie es da so aussieht. Zum Beispiel ist es wolkig in Neusäß bei Maximilian. 25 Grad schickt er mir rein ins Studio. Es gibt wechselnde Bewölkung in Chemnitz bei Axel in Sachsen. Ja, auch da 25 Grad. Geht aber auch ein bisschen wärmer. Und zwar zum Beispiel in Frankfurt bei Andreas im Hessischen. Da ist es auch wechselnd bewölkt und die Sonne, die heizt da zwischendrin immer mal wieder ganz gut ein. Ja, und allgemein heute in Deutschland eine Mischung aus viel Sonne und immer mal wieder dicke Wolken. Und die können vor allem in der Südhälfte dann auch mal ein bisschen undicht sein. Da gibt es dann den einen oder anderen Schauer oder es gibt dann auch mal Blitz und Donner. Dann entlädt sich alles und danach ist es dann auch wieder schön. Ansonsten überwiegend in Deutschland trocken und die Temperaturen liegen am heutigen Samstag zwischen 19 und 29 Grad. Jetzt ist es kurz nach 14 Uhr.
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13: Ich bin Florian Klaus. Unionsfraktionschef Spahn tritt zurück. Das geht aus einem Schreiben von ihm an die Mitglieder seiner Fraktion hervor. Spahn war unter Druck geraten, weil er mit Hilfe einer Leihmutter in den USA ein Kind bekommen hat. Die CDU steht allerdings strikt für ein Verbot der Leihmutterschaft. Parteichef Merz soll Spahn zum Rücktritt aufgefordert haben, wie es aus Merz' Umfeld hieß. Rund 8000 deutsche Brücken sind marode. Nun warnt Verkehrsminister Schnieder vor mehr unerwarteten Brückensperrungen. Jüngstes Beispiel ist eine Autobahnbrücke in Bonn, die plötzlich gesperrt werden musste. Suita Sowali berichtet.
14: Die Brücken sind so etwas wie die Sorgenkinder im deutschen Straßennetz. Manche altern offenbar schneller als gedacht. Deshalb kontrollieren Experten die Brücken in Deutschland inzwischen deutlich häufiger. Das hilft zwar, Schäden früher zu entdecken, für Autofahrer heißt das aber auch, Sperrungen können künftig immer wieder überraschend kommen.
13: Ein Bahnsicherheitsmitarbeiter ist gestern Abend aus einem fahrenden Zug gestürzt und lebensgefährlich verletzt worden. Das ist auf der Strecke von Offenburg nach Karlsruhe passiert. Bei einer Ticketkontrolle soll ein mutmaßlich alkoholisierter Fahrgast den Bahnmitarbeiter angegriffen haben. Durch das Gerangel löste sich die Verankerung der Zugtür und der 26-Jährige stürzte heraus. Laut Staatsanwaltschaft ist er immer noch in kritischem Zustand. Der Fahrgast wurde festgenommen. Finalwochenende bei der Fußball-WM in Nordamerika. Heute Abend steigt in Miami das Spiel um Platz 3. Frankreich trifft auf England. Anstoß ist um 23 Uhr. Morgen Abend folgt dann das große WM-Finale in New York. Spanien gegen Argentinien. Das geht dann schon um 21 Uhr los. Die Halbzeitpause wird dabei wohl ungewöhnlich lang ausfallen, denn für die Zeit ist eine große Show mit Superstars wie Justin Bieber und der Band BTS angekündigt.
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12: Hier ist Matthias Drescher und ich bin immer noch im Studio 78 mit vielen neugierigen

0: Hier ist die Sendung Zeit gemeinsam erleben, live aus dem Studio 78 im Europapark. Und da habe ich jetzt zwei junge Menschen vor mir sitzen, die ganz viel Zeit gemeinsam erleben. Sie sind nämlich Geschwister. Und da begrüße ich jetzt ganz herzlich die Sophie. Hallo Sophie.
1: Hallo.
0: Und den Konstantin.
2: Hallo.
0: Hallo. Und was ist das Besondere an dir, Konstantin?
2: Tatsächlich schreibt man mich mit C statt K.
0: Also eben, weil viele denken ja, wenn jemand hier aus der Gegend kommt, dann hat er irgendwas mit der Stadt Konstanz zu tun, ja, und da schreibt man dich dann mit K, aber du bist einer der wenigen, der mit C geschrieben wird und damit bist du ja schon mal was Besonderes, ne? Genau.
2: Ja.
0: Und ihr seid heute hier im Europapark, ursprünglich kommt ihr aus Neustadt, ja, und da habt ihr ja mit einem Kollegen von mir was gemeinsam, nämlich ja. Mit wem?
2: Stefan Meyer.
0: Genau, der als auch mal hier moderiert und den kennen deine Eltern schon 100 Jahre gefühlt. Ne? So, also auch schon als kleines Kind. Und so habt ihr jetzt heute gesagt, ihr wart schon mal beim Stefan im Studio, jetzt wollt ihr aber auch mal den Matthias kennenlernen. Ne? Genau. Bin ich so hübsch wie der Stefan, aber hab ähnliches Gewicht, nur nicht ganz so groß. Konstantin, erzähl mir mal, was gefällt dir im Europapark?
2: Ja, dass es eigentlich fast nie langweilig wird, auch wenn man oft kommt, dass es nie irgendwas gibt, wo man sagt, wow, toll, das will ich jetzt nicht mehr machen, weil bin ich schon 1000 Mal gefahren. Mhm. Es ist immer trotzdem, man erkennt immer neue Sachen, die immer wieder cool sind, wie irgendwelche kleinen Geheimnisse. Beispiel, da ist jetzt O, da ist was, das habe ich davor noch nie erkannt.
0: Das ist doch schön, wenn man immer was Neues entdeckt, ne? Und Sophie, wenn du dann mit deinem Bruder hier im Europapark unterwegs bist, seid ihr euch da immer einig, was ihr macht, oder gibt's da als auch mal Diskussionen?
1: Ja, also bei den Shows gibt's manchmal so Diskussionen, aber bei den Achterbahnen, also bei jetzt inzwischen fährt auch Voltron und sowas, da gibt's dann gar keine Diskussionen, da gehen wir dann auf jeden Fall hin bei Blufa, Voltron. Und das wird auf jeden Fall gemeinsam gefahren. Und es macht auch einfach super viel Spaß.
0: Sehr schön. Also der kleine Bruder wird langsam groß, ne? Ja. Jetzt kann man was mit ihm anfangen im Europapark. Ja. So ist schön. Ja, okay, Sophie. Und du hast jetzt eben, als ich gefragt habe, ob ihr ein spezielles Lied vielleicht noch hören möchtet, gleich was parat gehabt. Nämlich, was möchtest du hören?
1: Thank You for the Music von ABBA. Wir haben das im Chor gesungen, bei mir in der Schule, beim Altbürglofer-Treffen. Da treffen sich dann immer die Altschüler von unserer Schule und singen dann gemeinsam auch. Und wir bereiten es dann auch gemeinsam vor. Und das Lied hat einfach super viel Spaß gemacht zu proben.
0: Sehr schön.
1: Und war einfach richtig schön.
0: Okay, dann lasse ich dir das hier laufen. Das geht nämlich ganz ruhig, gemütlich und langsam los. Und dann, wenn nachher ABBA so richtig laut singt, dann singst du einfach hier mit im Studio, dass alle wunderbar unterhalten sind, ne? Okay, und dafür bekommst du jetzt auch im

0: Oldies neu entdecken. Ja, das ist das Motto von Schwarzwaldradio und das geht eigentlich auch ganz einfach, indem man uns einfach hier kontaktiert.
1: Wir sind in Kontakt via WhatsApp 0173 104 33 33.
0: Und da meldet sich die Ellen und sie meint, sie ist gerade im Auto unterwegs mit ihrem Mann Ebi und der bräuchte jetzt mal so richtig Sprit im Tank. Weil sie hören immer Schwarzwaldradio und haben da natürlich immer gute Laune, wenn sie uns hören. Aber jetzt sollten wir noch eins draufsetzen, damit die Karre richtig läuft. Und da wäre genau der richtige Song von AC/DC, Hell's Bells. Ja, dann hauen wir doch mal ordentlich auf die Glocken.

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0: Hoher Besuch heute im Studio 78. Ich begrüße ganz herzlich bei Zeit gemeinsam erleben Joelina Drews.
1: Hallo,
0: grüße dich. Ich nenne den Nachnamen gleich mal noch dazu, weil wir sind ja hier bei Schwarzwaldradio mit alten Songs unterwegs, mit den größten Hits in der Welt. Und Joelina Drews, du bist ja eher weniger bei Schwarzwaldradio zu hören, weil du bist ja im Bereich Schlager unterwegs, aber auch da sehr erfolgreich.
1: Ja, mittlerweile bin ich dabei, jetzt gerade immer öfter auch mal unterwegs zu sein und darf jetzt mittlerweile auch einige Bühnen besuchen, ja.
0: Und ich habe ja deswegen deinen Nachnamen genannt, weil dein Papa ja schon seit Jahrzehnten aus der Szene nicht wegzudenken ist, obwohl er eigentlich jetzt gesagt hat, das war's für mich, aber trotzdem, er gehört dazu.
1: Ja.
0: Jürgen Drews, und dein Papa hat ja Schlagzeilen gemacht, weil er mit dem Rollator die letzten Tage mal unterwegs war. Wie geht's ihm? Sag's mal uns.
1: Also den Umständen entsprechend geht's ihm gut. Ich sag auch immer nur, weil er jetzt eben auch zwischendurch mal eine Gehhilfe benötigt, heißt das ja nicht gleich, dass er jetzt irgendwie todkrank ist. Klar merkt man, ne, je älter er wird, desto gebrechlicher wird er auch, aber ich glaube, für einen 81-Jährigen macht er sich noch ganz gut.
0: Das ist doch völlig normal im Leben, dass man irgendwann mal wieder ein bisschen abbaut, sage ich mal.
1: Ja.
0: Aber solange er noch Spaß am Leben hat, ist es doch schon mal ganz wichtig.
1: Absolut. Und das ist das Allerwichtigste.
0: Genau, eben letztlich hat er ja viele Menschen mit seiner Musik glücklich gemacht und die läuft ja heute auch noch rauf und runter, wo man hinhört. Und das ist doch das Schöne daran. Und letztlich, ja, du hast es angesprochen, eben mit der Gehhilfe. Das ist doch so eine Sache. Man kann sich's doch leicht machen im Leben. Wenn es einem dann besser geht, ist doch alles in Ordnung.
1: Eben, ne? So sehe ich das auch.
0: Prima. Und du bist jetzt heute hier im Europapark, hattest eben schon einen Auftritt bei meinen Kollegen Radio Schlagerparadies bei Stefan Ross, der immer vorher hier eine Sendung hat. Und morgen hast du auch einen großen Auftritt hier,
1: genau,
0: am Rande des Parks.
1: Ich darf morgen bei Immer wieder sonntags dabei sein in der 8. Folge und habe auch meine neue Single im Gepäck. Da freue ich mich sehr drauf. Und ja, wir werden jetzt heute noch hier den Tag ein bisschen im Park verbringen. Jetzt gleich 2 Stündchen, bevor wir zu den Proben gehen. Und da freue ich mich auch sehr drauf, weil das ist immer ein Highlight, wenn wir hier sind.
0: Absolut. Und das Wetter ist ja im Moment auch top. Nicht zu heiß, nicht zu kalt.
1: Ja.
0: Und du bist ja des Öfteren hier im Europapark schon gesichtet worden.
1: Hm? Ja.
0: Und was gefällt dir hier im Europapark?
1: Oh, ich lieb's. Ich komme ja schon hierher, seit ich ein kleines Kind eigentlich war. Früher habe ich meinen Papa begleitet. Heute habe ich ihn sogar im Gepäck. Der ist auch hier im Park. Der begleitet mich backstage dieses Mal.
0: Oh, wie schön.
1: Und genau, und ich finde es immer super schön hier. Man hat echt das Gefühl, man ist irgendwo im Urlaub, finde ich. Und kann hier ja auch durch die unterschiedlichen Welten schlendern und hat hier irgendwie überall Highlights im Park. Also ich finde schon, der Europapark ist ein ganz, ganz besonderer Freizeitpark.
0: Ich höre schon raus, ihr seid so ein richtig tolles Papa-Tochter-Team. Gemeinsam sind wir stark. Und
1: ja.
0: Ich glaube, du konntest von ihm auch viel lernen, oder?
1: Absolut. Er war für mich auf jeden Fall der beste Lehrer. Und das nicht nur, was jetzt die Musik und auf der Bühne stehen angeht, sondern auch im Privaten, menschlich, ist er wirklich für mich ein absolutes Vorbild.
0: Ist doch herrlich. Wenn man so einen Papa hat, dann kann doch nichts mehr schiefgehen,
1: ja,
0: im Leben. Ne?
1: Das
0: und
1: stimmt.
0: 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Einschalten ab 10:03 Uhr ARD.
1: Genau.

Die Sendung Zeit gemeinsam erleben geht dem Ende entgegen. Es ist 14.49 Uhr, hier ist Schwarzwaldradio. Und auch heute wieder hatten wir jede Menge Besucher hier im Studio 78, die alle mal schauen wollten, wie Radio geht. Und jeder, der möchte, kann natürlich da mal vorbeikommen. Immer Samstag sind wir von 11 bis 15 Uhr hier und leben das Motto des Europaparks Zeit gemeinsam erleben, zusammen mit dem Europa Radio, das uns in dieser Zeit auch zugeschaltet ist. Wir hören uns wieder nächsten Samstag. Ich habe so ein bisschen trockener Hals irgendwie. War richtig viel los heute und jetzt habe ich dann auch Feierabend hier. Gehe noch ein bisschen in den Park raus, genieße noch die ein oder andere Achterbahn und tobe mich auch noch ein bisschen aus, damit ich heute Abend schön müde ins Bett fallen kann, denn der Park hat bis 24 Uhr heute geöffnet. Es lohnt sich also auf jeden Fall noch vorbeizukommen. Mit ganz vielen Aktionen sind wir heute für euch hier. Ja, und im Studio in Offenburg von Schwarzwaldradio, da ist jetzt auch einer für euch da, nämlich der Benny. Benny Schnier, jetzt gleich live on stage, wieder mit tollen Titeln, schönen Geschichten und natürlich auch euren Wünschen über WhatsApp. Ich wünsche jetzt noch einen ganz tollen Nachmittag euch mit Benny und sag einfach mal Tschüss, mein Name Matthias Drescher.

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5: Wettermelder Eckhardt aus Lübeck meldet 19,5 Grad, bedeckt, stürmisch vor dem Gewitter, schreibt er. Petra hat geschrieben, aktuell gewittert es noch ohne Regen bei 25 Grad. Viele Grüße. Und dann hätten wir noch den Uwe, der schreibt, leichter Regen, ideal für den Garten. Ja, 25 Grad in Freiburg-Lehen. Ansonsten heute teils Sonne, teils dichte Wolken, in der Südhälfte im Tagesverlauf einige Schauer und Gewitter. Sonst bleibt es überwiegend trocken. 18 bis 29 Grad.
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6: Ich bin Florian Klaus. Dass Unionsfraktionschef Spahn mithilfe einer Leihmutter in den USA Vater geworden ist, hat viel Kritik ausgelöst. Jetzt tritt er zurück. Parteichef Merz hat ihn vorher zu dem Schritt aufgefordert, hieß es. Ronny Thorau berichtet.
7: Der Druck auf Kanzler Merz, im Fall von Jens Spahn zu handeln, war immer mehr gewachsen, denn in den letzten Stunden war Spahn auch zunehmend aus den eigenen Reihen kritisiert worden. Das Vertrauen in Spahn sei nachhaltig beschädigt, hieß es etwa in einem Schreiben der Heimat-CDU von Kanzler Merz. Spahn habe bewusst auf Möglichkeiten im Ausland zurückgegriffen, die dem deutschen Recht widersprechen. Das sende ein fatales Signal.
6: Laut Bundesinnenminister Dobrindt ist in Deutschland jederzeit mit dem Risiko von Anschlägen zu rechnen. Er stuft die Bedrohungslage darum jetzt als hoch ein. Anschlagspläne gegen Deutschland seien klar erkennbar, sagte er der Welt am Sonntag. Dobrindt will den Nachrichtendiensten erlauben, in bestimmten Situationen bei Gefahr auch selbst einzugreifen, statt auf die Polizei warten zu müssen. Darum soll es im August im Bundeskabinett gehen. Der Bundesverband Solarwirtschaft sieht den Ausbau der Solarenergie in Deutschland bedroht. Der Plan von Bundeswirtschaftsministerin Reiche, die Förderung für neue kleine Solaranlagen absehbar zu streichen, könnte demnach Investitionen in Milliardenhöhe einbrechen lassen. Nur noch maximal 3 Jahre lang soll es bei ab 2027 errichteten Anlagen eine garantierte Vergütung für den Strom geben. Danach müsste er zu schwankenden Preisen an Strombörsen verkauft werden. Wegen des Iran-Kriegs steht Deutschland nach Einschätzung des Bauernverbandes vor einer Düngemittelkrise. Präsident Ruckwied sagte dem Redaktionsnetzwerk Deutschland, die Blockade der Straße von Hormus beeinträchtige die Versorgung mit Dünger. Stickstoff sei sehr teuer und die Vorräte für die neue Saison seien gefährlich gering.
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Angel of Harlem und mit dem Engel von Harlem ist die Jazzlegende Billie Holiday gemeint, die ihre Karriere in den Nightclubs von Harlem begonnen hat. Ja, Grüße an den Matthias, viel Spaß jetzt im Europapark. Ich denke mal, du wirst eine Menge Achterbahn fahren, oder? Auf jeden Fall Grüße in Studio 78 und dir noch einen schönen Tag an euch da draußen. Herzlich willkommen, 4 Stunden am Nachmittag hier beim Schwarzwaldradio 0173 104 3333 ist die WhatsApp-Nummer

0: Tolles Duett. Clarence Clemens und Jackson Brown. You're a friend of mine. Die Gabi aus Siegburg ist heute ganz still gewesen. Erste.
1: Ja, hallo Benny. Schön, dass du auf Sendung bist. Ich habe einen Musikwunsch. Und zwar älteren Semesters, bin ich ja auch schon. Neandertal-Man. Ich glaube, die Gruppe hieß Hot Legs. Und ich habe da eine lustige Erinnerung dran. Immer wenn ich die als Teenager abgespielt habe, rief meine Mutter aus dem Zimmer, Gabi, die Platte ist hängen geblieben. Siehst du, jetzt weißt du auch, wer hier ist. Liebe Grüße, ihr seid super. Tschüss.
0: Tja, Gabi, die Gruppe hieß tatsächlich Hot Legs und aus denen wurde dann nach dieser einen Single, die sie als Hot Legs aufgenommen haben, 10cc.

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Underworld waren das eigentlich, ein Duo, Carl Hyde und Rick Smith aus Wales, genau gesagt aus Cardiff. Das war Underneath the Radar. 1988 kam das auf den Markt und lief damals und auch heute ab und zu im Radio rauf und runter. Ja, ja, das gibt's beim Schwarzwaldradio am Samstagnachmittag. Der Sascha hat geschrieben, einen schönen guten Tag aus Bonn, aus dem Johanniter-Krankenhaus. Ich habe einen Wunsch für alle Mitarbeiter und Patienten. UFO und Dr. Doktor, das passt da wunderbar. Sascha, alles klar, gut, dann Herr Doktor bitte ins OP 1.

0: mal von zu Hause mitbringen. Das waren auf jeden Fall Hello und Love Stealer. Und ich sage jetzt Hello zu Harald.
1: Hallo Benny, wie wäre es denn mit Cathedral, Graham Nash, Crosby, Stills, Nash & Young? Viele Grüße aus dem sonnigen Herschbach in Westerwald, in den Schwarzwald. Schöne Sendung wie immer. Tschüss.
0: Dankeschön, Harald. Liebe Grüße zurück. Da waren sie nur noch zu dritt, nämlich Crosby, Stills & Nash haben das aufgenommen. Aber der Song heißt Cathedral.

weiß gar nicht, wie oft dieser Song gecovert wurde. Das war auf jeden Fall Bob Dylan mit dem Original Knocking on Heaven's Door. Der Samstagnachmittag beim Schwarzwaldradio. Und der Mark kommt aus Dublin, wenn ich das richtig verstanden habe, und ist momentan in München. Und er hätte gerne was von Philip Lynott. Oder Phil Lynott gehört, der leider im Alter von 36 Jahren gestorben ist. Ehemaliger Bassist und Sänger von Thin Lizzy. Und hier ist ein Solo-Song von ihm, Old Town.

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3: Jens aus Uetze in Niedersachsen wünscht allen einen schönen Sonntag und meldet 22 Grad und wechselnde Bewölkung. Andreas aus Limbach-Oberfrohna in Sachsen, 26 Grad, wechselnd bewölkt bei trotzdem angenehmen Sonnenschein. Und Katharina aus Gottenheim in Baden-Württemberg schreibt direkt, hier regnet es noch nicht, ringsherum gewittert es ordentlich bei 25 Grad. Ansonsten schauen wir mal auf die offiziellen Wettermeldungen. Heute teils Sonne, teils dichte Wolken. In der Südhälfte im Tagesverlauf einige Schauer und Gewitter. Sonst bleibt es überwiegend trocken. 18 bis 29 Grad.
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4: Ich bin Florian Klaus. Aus Sicht von CDU-Chef Merz ist der Rücktritt von Unionsfraktionschef Spahn richtig und unvermeidlich gewesen. Glaubwürdigkeit sei in der Politik das höchste Gut, so Merz. Spahn hat seinen Rücktritt angekündigt, nachdem er auch parteiintern unter Druck geraten war, weil er die Hilfe einer Leihmutter in den USA in Anspruch genommen hat. Die Leihmutterschaft ist in Deutschland verboten und wird auch in der CDU strikt abgelehnt. Bundesinnenminister Dobrindt hat vor möglichen Anschlägen in Deutschland gewarnt. Er habe die bislang abstrakte Bedrohungslage zu einer hohen Bedrohungslage hochgestuft, sagte er der Welt am Sonntag. Thomas Thunfeld berichtet.
5: Es gibt aktuell deutlich mehr Hinweise, sowohl von befreundeten Nachrichtendiensten als auch aus eigenen Quellen. So erklärt der Innenminister im Weltinterview seine veränderte Einschätzung der Bedrohungslage. Anschlagspläne gegen Deutschland seien klar erkennbar, so Dobrindt. Allerdings sei die erwähnte hohe Bedrohung noch nicht gleichbedeutend mit konkreten Risiken. Es gehe dabei auch nicht um einzelne Personen, sondern um die Gesellschaft insgesamt.
4: Der Zustand des Bahnmitarbeiters, der gestern aus einem fahrenden Zug gestürzt ist, bleibt weiterhin kritisch. Der Sicherheitsmitarbeiter war bei einer Auseinandersetzung mit einem mutmaßlich betrunkenen Fahrgast gegen die Zugtür gefallen, die dadurch aus ihrer Verankerung gerissen wurde. Auslöser des Streits war erst eine Ticketkontrolle, zu der zwei Sicherheitsmitarbeiter dazugerufen wurden. Heute Abend geht es bei der Fußball-WM in Nordamerika um Platz 3. Entweder England oder Frankreich können noch mit einem Sieg aus dem Turnier gehen. Das Spiel beginnt um 23 Uhr unserer Zeit. Morgen ab 21 Uhr steht das Finale an. Dann entscheidet sich, ob Spanien oder Argentinien Weltmeister wird.
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0: Oh yes, Curtis Mayfield und Move On Up. Heute Abend also bei der Weltmeister, bei der Fußball-Weltmeisterschaft. Das Spiel um Platz 3 oder auch das Spiel um die goldene Ananas, wie einige Fußballer sagen, ist ja eigentlich eine interessante Partie. Guckt ihr das heute Abend? Also in Frankreich gegen England, von der Ansetzung her, könnte ein gutes Spiel werden. Ich weiß noch nicht, wie ernst die beiden Mannschaften das nehmen. Aber 23 Uhr ist natürlich auch so eine Zeit, da sage ich für mich, wahrscheinlich bin ich vorher bei irgendeinem Hydration Break wieder eingeschlafen bei einer Flasche Mineralwasser oder so. Aber egal, wir haben jetzt erstmal Nachmittag und da gibt es Schwarzwaldradio mit vielen tollen Wünschen, zum Beispiel vom Norbert.
1: Ja, hallo Benny, hier ist Norbert aus Schneid. Hätte mal einen besonderen Wunsch heute an dich. Und zwar A Wider Shade of Pale, aber in der Version von Joe Cocker, wenn du das spielen könntest. Das wäre nicht schlecht. Ansonsten immer super, euch zu hören. Super Sendung. Gruß ans Team und an die Hörer. Wünsche euch ein schönes Wochenende. Danke.

Man muss nicht unbedingt tanzen können, um gute Musik zu machen. Genesis, I Can't Dance. Der Samstagnachmittag beim Schwarzwaldradio. Ich habe vor einiger Zeit, weiß nicht, vor ein paar Wochen, irgendwann mal, wieder mal einen Song von zu Hause mitgebracht, der eine kleine Rarität ist. Angie Bury and the Apaches. Schweizer Kultband. Und ich habe hier heute eine Nachricht gekriegt von der Birgit, die schreibt, lieber Benny, hast du heute den Motorräder-Gitarrensong in deiner Playlist? Ich würde mich freuen, wenn du den für mich spielst. Ich habe früher mal hinten auf so einem Motorrad gesessen, der Song erinnert mich dran. Okay, gut, dann habe ich jetzt einen Anlass, das Ding nochmal zu spielen. Also, wie gesagt, Rarität. Peter Gunn im Harley-Davidson-Mixed, Angie Bury and the Apaches. Schmeiß mal die Dinger mal an.

Manfred Mann und seine Mannen. Du war Didi, Didi, Didi, du, du, du, da. So, jetzt habe ich noch einen schnellen Wunsch vor unserem Halbbreak, vor unserem Hydration Break hier. Hi, Benny steht hier seit einem Schüleraustausch im Jahr 1980 mit einer französischen oder südfranzösischen Stadt, gehört Jean-Jacques Goldman immer wieder zu meiner Playlist. Jette Donne würde mich sehr freuen. Danke und schöne Grüße aus Donaueschingen. Oui, Madame.

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0: Eine so coole Nummer. ZZ Top von ganz, ganz, ganz viel früher. 1973. Lagrange war das. Der Samstagnachmittag beim Schwarzwaldradio. Und ja, heute Abend habe ich ja schon gesagt, Fußball. Ich weiß nicht, ob jemand guckt. 23 Uhr. Spiel um Platz 3. Michael hat da auch eine Meinung dazu.
1: Hallo Benny. Hier ist Michael aus Köln-Porz. Die englische Nationalmannschaft spielt heute gegen Mbappé und Co. um Platz 3, sozusagen die Kane-Gang. Von selbiger würde ich gerne mal Closest Things to Heaven hören. Danke.

Donna Summer ist on the radio, und zwar on the Schwarzwald Radio am Samstagnachmittag. Die Daniela aus dem Sauerland hört sehr gerne mal Musik aus unserem Nachbarland, den Niederlanden. Und ich habe ihr schon mal den einen oder anderen Wunsch erfüllt. Aber manchmal sind das Dinge, die habe ich jetzt dir im Archiv nicht so ohne weiteres gefunden. Und deshalb wühle ich dann zu Hause mal in meinen Platten und CDs und guck mal, was ich da so habe. Und deshalb habe ich heute was mitgebracht für Sie von Maggie McNeil. Das ist die eine Hälfte von Mouth and McNeil. Kennt ihr sicherlich, oder? Aloha, hello, by your boss. Ne? Also die haben wirklich tolle Sachen gemacht. Und die gute Maggie hat auch Solo schöne Sachen gemacht. Und ich habe einen Song mitgebracht, den hat sie auch natürlich in Holländisch veröffentlicht. Und ihr kennt mich ja, ich spiele das Ding im Original. Amsterdam.

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13: Wettermelderin Hannelore hat eventuell ein Komma vergessen. Ich glaube nicht, dass es in Dienstdorf am Scharmützelsee wirklich 223 Grad Celsius hat und leicht bewölkt ist. Also, wir denken uns, das kommen wir einfach dazu. Christa aus Freiburg im Breisgau, 26 Grad und wolkig, und Udo aus

0: aus Wilhelmshaven meldet 18 Grad bedeckt und es regnet ab und zu. Das entspricht so ein bisschen auch dem, was der normale Wetterdienst meldet heute. Teils Sonne, teils dichte Wolken. In der Südhälfte im Tagesverlauf einige Schauer und Gewitter, sonst bleibt es überwiegend trocken. 18 bis 29 Grad. Morgen dann vom Norden bis in den Südosten bei mehr Wolken als Sonne, örtliche Schauer und Gewitter in den Regionen dazwischen. Meist trocken mit dem meisten Sonnenschein im Westen und Südwesten. 17 bis 25 Grad.
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2: Ich bin Florian Klaus. Der Druck ist zu groß geworden. Unionsfraktionschef Spahn tritt wegen der Kritik daran, dass er mithilfe einer Leihmutter Vater geworden ist, zurück. Vorher war bekannt geworden, dass Kanzler Merz ihn dazu aufgefordert hatte. Ronny Thorau berichtet.
3: In seinem Rücktrittsschreiben sagt Jens Spahn, ihm sei bewusst geworden, dass sein persönliches Glück, gemeinsam mit seinem Mann eine Familie zu gründen und Vater zu werden, nicht vereinbar sei mit seinem politischen Amt. Spahn gibt auch zu, die Folgen seiner Entscheidung falsch eingeschätzt zu haben. Der Spagat zwischen seiner privaten Entscheidung und der Erwartung an ihn als Fraktionschef der Union sei, so Spahn, größer geworden, als er erwartet hätte.
2: Bundeswirtschaftsministerin Reiche will bei der Solarförderung kürzen und wird dafür aus der Branche kritisiert. Die Pläne seien aus der Zeit gefallen und gefährdeten zehntausende Jobs, heißt es vom Bundesverband Solarwirtschaft. Für Strom aus kleineren Solaranlagen, die ab 2027 errichtet werden, soll es Reiche zufolge nur noch 3 Jahre lang eine garantierte Vergütung geben. Danach müsste der Strom zu kaum vorher kalkulierbaren Preisen an Strombörsen verkauft werden. Kann der Koffer noch kostenlos als Handgepäck mit an Bord oder ist er schon zu groß? Aus Sicht der Verbraucherzentralen sind die Regeln der Fluggesellschaften zu unübersichtlich. Es brauche dringend Klarheit, was Airlines ohne Extrakosten mitnehmen müssen. Laut EU-Recht müssen Fluggesellschaften zwar angemessenes Handgepäck kostenlos transportieren, was angemessen ist, lege jede Airline aber unterschiedlich aus. Die Ausbreitung des Feuers im Müritz-Nationalpark in Mecklenburg-Vorpommern ist wohl gestoppt. Mit sogenannten Wasserriegeln ist der mehrere hundert Hektar große Waldbrand eingekesselt worden. Die bewässern den Boden und die noch nicht brennenden Bäume, damit sie kein Feuer fangen. Die Löscharbeiten sind schwierig, weil im Brandgebiet ein ehemaliges Truppenübungsgelände mit alter Munition liegt.
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0: Michael Jackson, Beat It, mit dem phänomenalen Gitarrensolo von Eddie Van Halen. Und was viele vielleicht gar nicht wissen, Steve Lukather ist auch mit dabei. Der spielt nämlich Bass- und Rhythmusgitarre. Was für eine Besetzung. Okay, der Samstagnachmittag hier im Schwarzwaldradio. Und ich habe noch ein paar Wünsche hier, falls ihr mitmachen wollt. Ihr wisst ja, die WhatsApp-Nummer ist 01731043333. Und jetzt kommt der Klaus dran.
1: Hi Benny, hier ist Klaus aus Lübeck. Wenn du es irgendwie unterbringen kannst, dann wünsche ich mir von Golden Earring Buddy Joe dir noch eine schöne Sendung. Bis denn.

Kenny Loggins, auch immer wieder gerne genommen auf irgendwelchen Partys, sorgt für viel Freude. Welcome to Hard Light. Der Bodo

aus Kröslin, das liegt in Mecklenburg-Vorpommern, das weiß ich denn bald. Ja, ihr wisst, wo ich meine. Und er hat immer wieder, ja, spannende Musikwünsche, muss ich sagen. Da fällt mir ein, lieber Bodo, du hattest dir, glaube ich, mal The Angels gewünscht aus Australien. Take a Long Line, das hatten wir nicht da. Mittlerweile haben wir es. Also, falls du das mal irgendwann hören möchtest, du kannst es dir gerne wünschen jetzt wieder. So, jetzt haben wir eine Weile hin und her geschrieben. Da waren wirklich ein paar spannende Sachen dabei. The Valentines zum Beispiel, das ist die erste Band von Bon Scott gewesen. Da muss ich mal zu Hause gucken, ob wir das haben. Aber wir haben uns jetzt auf einen Song von Dio geeinigt. Rainbow in the Dark.

Schon witzig, so eine verzerrte Gitarre, ne? A Girl Like You von Edwin Collins im Schwarzwaldradio am Samstagnachmittag. So, der Wolfgang hat sich gemeldet. Hallo lieber Benny, hier ist mal wieder der Wolfgang aus dem Ruhrpott. Endlich Feierabend. Hast du noch Platz für Calling All Stations? Ganz liebe Grüße. Ja, den Platz habe ich gerade gefunden.

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0: Der große Eisenbahnraub, The Great Train Robbery, das waren Black Uhuru, eine Reggae-Band aus Kingston, Jamaika, wobei der Begriff Uhuru eigentlich aus dem ostafrikanischen Sprache Swahili kommt und heißt Freiheit. Der Samstagnachmittag beim Schwarzwaldradio und der Markus ist mit seinen Kumpels auch dabei.
1: Hallo liebes Schwarzwaldradio, hier ist Markus aus Menden-Sauerland und ich sitze mit meinen besten Freunden hier heute Nachmittag zusammen und wir hören wieder gespannt euer Programm. Also super Sachen dabei, die ich noch nie am Radio gehört habe. Eben Jean-Jacques Goldman zum Beispiel, cooles Mix, was ihr macht. Ich würde mir wünschen, aus der dunklen Ecke mal wieder ein bisschen was, und zwar Susie and the Banshees mit Dazzle. Danke dafür, schönes Wochenende.
0: Also den Song habe ich im Archiv nicht gefunden, aber dafür haben wir uns beide auf Cities in Dust geeinigt. Das ist auch schön dunkel.

0: Ja, das ist mein Kompliment, oder? You're the best thing. Schöner Song von The Style Council. Der Samstagnachmittag beim Schwarzwaldradio. Hallo, Rainer.
1: Ja, hallo, Benny. Ich hätte da noch einen Plattenwunsch. Vielleicht könntest du noch spielen von Gladys Knight and the Pips. Baby, don't change your mind. Liebe Grüße, Rainer.

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5: Wettermelder Jörg aus Neuss meldet 27 Grad leicht bewölkt und schreibt leicht windig, angenehm. Viele liebe Grüße an das gesamte Team und ein schönes Wochenende, das wünschen wir dir auch. Die Manuela aus Soland am Rotstein in Sachsen meldet 25 Grad und sonnig. Und Gisela aus Machern 26 Grad leicht bewölkt. Ansonsten, ja, teils Sonne, teils dichte Wolken, im Tagesverlauf vielleicht auch einige Schauer und Gewitter. Sonst überwiegend trocken, 18 bis 29 Grad morgen, dann ein bisschen mehr Wolken als Sonne, eventuell auch örtliche Schauer und Gewitter. Meist trocken in den Regionen dazwischen mit dem meisten Sonnenschein im Westen und Südwesten. 17 bis 25 Grad morgen.
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6: Ich bin Florian Klaus. Richtig und unvermeidlich hat Kanzler Merz den Rücktritt von Unionsfraktionschef Spahn genannt. Der Druck auf Spahn war zuletzt stark gewachsen, nachdem bekannt geworden war, dass er und sein Mann die Hilfe einer Leihmutter in den USA in Anspruch genommen hatten. In Deutschland wäre das verboten gewesen und die CDU hatte ihre Ablehnung der Leihmutterschaft auch in diesem Jahr noch bekräftigt. Der Sicherheitsmitarbeiter der Deutschen Bahn, der bei einer gewaltsamen Auseinandersetzung aus einem fahrenden Zug gestürzt ist, ist weiter in einem kritischen

0: kritischen Zustand. Auslöser des lebensgefährlichen Zwischenfalls war offenbar eine Ticketkontrolle. Thomas Brockt berichtet.
1: Der Zug war gestern Abend auf dem Weg von Offenburg nach Karlsruhe. Bei der Kontrolle gab es zunächst einen verbalen Streit mit einem offenbar betrunkenen Fahrgast. Zwei Mitarbeiter der Sicherheit kamen dazu, das Ganze eskalierte und einer der Bahnmitarbeiter stürzte gegen eine Tür, die aus der Verankerung riss. Wie das passieren konnte, wird nun untersucht. Der 36 Jahre alte Fahrgast wurde festgenommen.
0: Laut Bundesinnenminister Dobrindt ist in Deutschland jederzeit mit dem Risiko von Anschlägen zu rechnen. Er stuft die Bedrohungslage darum jetzt als hoch ein. Anschlagspläne gegen Deutschland seien klar erkennbar, sagte er der Welt am Sonntag. Dobrindt will den Nachrichtendiensten erlauben, in bestimmten Situationen bei Gefahr auch selbst einzugreifen, statt auf die Polizei warten zu müssen. Darum soll es im August im Bundeskabinett gehen. Finalwochenende bei der Fußball-WM in Nordamerika. Heute Abend steigt in Miami das Spiel um Platz 3. Frankreich trifft auf England. Anstoß ist um 23 Uhr. Morgen Abend folgt dann das große WM-Finale in New York. Spanien gegen Argentinien. Das geht dann schon um 21 Uhr los.
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Mischung aus Zirkus, Rockmusik und Kabarett. Das war Neumies Rockzirkus mit der Clown hier nur im Schwarzwaldradio am Samstagnachmittag. So, was hatte ich denn jetzt hier bei mir auf dem Zettel? Da muss ich nochmal genau gucken. Ah ja, hier. Aloha from the Great Sauerland. Ich wünsche mir dann für meine liebe Rieke, die morgen Geburtstag hat, das Lied That Was Yesterday von Foreigner. Das lässt sich erledigen.

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0: Wunderschön, oder? Mann. Die vier Geschwister aus Irland, The Corrs, waren das natürlich, ein Wunsch von Rainer aus Marburg. So, jetzt gehen wir wunschmäßig nach Schottland. Also die Anja kommt nicht aus Schottland, sondern aus Braunschweig, aber das, was sie sich wünscht, das kommt gebürtig aus Schottland.
1: Ja, hallihallo Benny. Ich würde mich freuen über einen Titel von Fish, und zwar Gentlemen, Excuse Me. Ja, das wäre schön, wenn ihr den spielen könntet. Und viele Grüße aus Braunschweig von Anja. Tschüssi.

0: Ein Song über eine junge Frau, die hart arbeitet, aber nie genug Geld hat. Ihr Vater ist Alkoholiker mit dem schnellen Auto ihres Partners, wie sie dem Kreislauf der Armut entfliehen, um bei Null neu anzufangen und sich ein besseres Leben aufzubauen. Toller Song von Tracy Chapman, Fast Car. Der Samstagnachmittag im Schwarzwaldradio. Vielleicht habt ihr ja schon mal was von einem Schwarzwaldradio-Botschafter gehört und fragt euch, was denn das genau ist. Der Frank, der ist so jemand, nämlich ein Schwarzwaldradio-Botschafter. Frank, was macht man denn da genau?
1: Hallo Benny, hallo Community. Ja, was macht man als Radiobotschafter draußen? Das ist ja einem selbst überlassen, wie man seinen Lieblingssender dort versucht nach vorne zu bringen oder bekannter zu machen. Mein Spitzname ist draußen Fahn Frank. Man kennt mich schon von den Konzerten her oder auf Konzerten sagen die, ach, das sind die ja da wieder von Schwarzwaldradio. Das ist auch schon passiert. Und ich präsentiere auf meinen Konzerten immer die, oder auf den Konzerten, wo wir hingehen, immer die Schwarzwaldradio-Fahne, so dass viele, viele Hörer das sehen können. Ja, und wenn wir uns dann wieder auf unsere Plätze zurückbegeben, dann kommt natürlich ein riesen Fragenkatalog, warum man sich dann so engagieren kann für einen Radiosender. Und das ist eben das Schöne, dass man dann alles über diesen Sender erzählen kann, wie gut, was er kann. Und dann sind die halt erstaunt und ja, und dann sagen die, ja, gibt es dann halt einen Tenor, ja, dann müssen wir mal einschalten, ne?
0: Das ist eine gute Idee, mal einschalten, ja. Jetzt gibt's am 25. Juli, also nächste Woche am Samstag,

0: Ein Konzert, und zwar auf der Waldbühne Gehren. Wo ist das und wer tritt denn dort überhaupt auf?
1: Ja, Benni, du sagst es, am 25.07. in der Waldbühne Gehren, das ist bei Luckau im Süden von Brandenburg, bitte, bitte merken, das muss ich einfach nochmal loswerden, da spielen die Ossis bei den Ostrock Classics und das ist eine Band, die zusammengewürfelt ist aus Musikern, die auch früher in DDR-Bands gespielt haben. Und das Berlin String Orchester, ja, man erinnert sich an City am Fenster, da ist ja viel Geige unterwegs und die begleiten das. Und das Hauptact ist dort Mike Kilian von Rockhaus mit da und er präsentiert die ganzen Hits von Rockhaus. Das wird ein toller Abend werden und ich kann nur jeden raten, macht euch auf, die in der Nähe sind, geht dahin und genießt das. Wir kennen das schon mit meiner Frau.
0: Wunderbar, Frank. Dann herzlichen Dank für die Informationen und für euch nochmal 25.07. Konzert auf der Waldbühne Gehren, Rockhaus. Also Mike Kilian ist auch dabei und vielleicht spielt er da auch diesen Song hier.

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0: Anna Nancy Wilson und ihre Band Heart und Nothing at All aus dem Jahr 1985. Mann, das ist wieder lange her. Ja, wir haben noch knapp 20 Minuten. Bis 19 Uhr können wir noch zusammen sein. Und da schaue ich, dass ich noch das eine oder andere anbaue. Ja, ich baue hier noch schnell an. Ich glaube, ich baue noch ein zweites Studio und vielleicht noch einen Sessel. Nein, einbaue, wollte ich sagen. Wunderbar, ich baue es ein. Und zwar den Stefan.
1: Hallo lieber Benny, viele Grüße aus dem windigen Ostwestfalen, sendet dir Stefan. Ich bin immer wieder überrascht über die Vielfältigkeit der Musik in euren Sendungen. Das gibt es nirgends anders. Und um es noch ein bisschen vielfältiger zu machen, fände ich es toll, wenn du von Mink DeVille Love and Emotion spielen könntest. Das wäre top. Vielen Dank und alles Gute und viele Grüße an alle.

0: Fleetwood Mac, Everywhere. So, dann machen wir jetzt gegen Ende der Sendung die Ostkurve komplett. Und dabei hilft mir ein wenig der Ulf aus Köln.
1: Ja, hallo, hier ist der Ulf aus Köln. Ich höre euch auch regelmäßig, obwohl ich mir selten Musik wünsche. Heute probiere ich es mal. Ich weiß nicht, ob es in die Sendung passt. Ist auch ein etwas längerer Song und eher etwas ruhig und getragen. Und zwar von Karat Albatros. Den Titel hört man sehr selten, aber er ist eigentlich ein sehr, sehr schöner Titel. Ja, wenn er nicht passt, dann ist auch okay, aber ich dachte mir, ich probiere es mal. Okay, ciao, tschüss.

Und da soll noch einer sagen, in Deutschland gibt's keine gute Musik, oder? Karat und Albatros. Das war's von meiner Seite. Gleich gibt's den Oldies Megamix hier beim Schwarzwaldradio. Wir können uns für morgen wieder hören zwischen 14:30 Uhr und 19 Uhr. Ich wünsche euch noch einen schönen Abend. Bis dann.

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10: Wettermelderin Daniela aus Garbsen meldet 21 Grad, wechselnd bewölkt. Gefühlt etwas kälter, aber trotzdem gut zum Draußensitzen. Das ist schön. Matthias aus Zell am Harmersbach in Baden-Württemberg, 26 Grad und sonnig. Und Silvia aus Dortmund, 20 Grad bedeckt. Sie schreibt, die Sonne und blauer Himmel waren und sind von Wolken verdeckt. Der Wind mäßig, kein Regen. Liebe Grüße. Grüße zurück. Heute Sonne und Wolken, haben wir schon gehört. Schauer und Gewitter sind auch möglich, 18 bis 29 Grad. Morgen dann mehr Wolken als Sonne. Örtliche Schauer und Gewitter sind auch wieder drin. Den meisten Sonnenschein im Westen und Südwesten gibt es dort. Und 17 bis 25 Grad können wir erwarten.
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11: Ich bin Florian Klaus. Nach der lebensgefährlichen Attacke auf einen Bahnmitarbeiter auf der Fahrt von Offenburg nach Karlsruhe hat die Staatsanwaltschaft Haftbefehl gegen einen 36-Jährigen beantragt. Was ihm genau zur Last gelegt wird, ist noch nicht bekannt. Im Raum stehen gefährliche

0: Körperverletzung oder ein versuchtes Tötungsdelikt. Bei einer Auseinandersetzung mit dem Mann war ein Bahnmitarbeiter aus dem Zug gestürzt. Der 26-Jährige ist immer noch in kritischem Zustand. Dass Unionsfraktionschef Spahn mithilfe einer Leihmutter in den USA Vater geworden ist, hat viel Kritik ausgelöst. Jetzt tritt er zurück. Parteichef Merz hat ihn vorher zu dem Schritt aufgefordert, hieß es. Ronny Thorau berichtet.
1: Der Druck auf Kanzler Merz, im Fall von Jens Spahn zu handeln, war immer mehr gewachsen, denn in den letzten Stunden war Spahn auch zunehmend aus den eigenen Reihen kritisiert worden. Das Vertrauen in Spahn sei nachhaltig beschädigt, hieß es etwa in einem Schreiben der Heimat-CDU von Kanzler Merz. Spahn habe bewusst auf Möglichkeiten im Ausland zurückgegriffen, die dem deutschen Recht widersprechen. Das sende ein fatales Signal.
0: Der Bundesverband Solarwirtschaft sieht den Ausbau der Solarenergie in Deutschland bedroht. Der Plan von Bundeswirtschaftsministerin Reiche, die Förderung für neue kleine Solaranlagen absehbar zu streichen, könnte demnach Investitionen in Milliardenhöhe einbrechen lassen. Nur noch maximal 3 Jahre lang soll es bei ab 2027 errichteten Anlagen eine garantierte Vergütung für den Strom geben. Danach müsste er zu schwankenden Preisen an Strombörsen verkauft werden. Der Formel-1-Gesamtführende Kimi Antonelli startet morgen zum 6. Mal in dieser Saison vom ersten Startplatz aus. Der 19-Jährige ist beim Großen Preis von Belgien der schnellste in der Quali gewesen. Hinter dem Mercedes-Fahrer landeten Max Verstappen im Red Bull und George Russell im zweiten Mercedes. Zum Fußball, da spielen heute Frankreich und England bei der Weltmeisterschaft um Platz 3. Um 23 Uhr geht's los.
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3: Sag mal, kannst du diesen Mix, der gerade eben läuft, hat der irgendwann mal ein Ende? Ist ja so genial, aber ich muss unbedingt aufs Klo. Also, ist ja unglaublich. Ich muss irgendwie dranbleiben. Frank aus Hannover.
4: Hallöchen aus Köln. Also, ich höre gerade euren Uldi-Megamix und ich bin total

0: angetan. Richtig, richtig gut gemixt. Es passt alles, auch von den Tonarten und so. Perfekter Mix. Vielen Dank für diesen Spaß.
1: Ja, moin, Spaßwaldradio. Es ist Weltklasse, Mega-Hits. Joachim aus Bremerhaven, weiter so.
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2: Meine Güte, was für super tolle Megamixe. Ich bin echt begeistert und habe hier eine Disco, Hausdisco. Mache meine Küche und tanze und bin total begeistert.

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8: Ich bin Oliver Urbanke. Weil der Druck auch parteiintern zu groß geworden ist, ist Unionsfraktionschef Spahn heute zurückgetreten. Er stand stark in der Kritik, weil er mit Hilfe einer Leihmutter Vater geworden ist in den USA. Hier wäre das verboten. Für Spahn übernimmt jetzt erst einmal CSU-Landes

0: Amtsgruppenchef Hoffmann, wie er im ZDF bestätigt hat.
1: Ich habe heute die Amtsgeschäfte für die CDU-CSU-Bundestagsfraktion übernommen. Ich werde diese Fraktion so lange führen, bis ein neuer oder eine neue Vorsitzende gewählt ist. Wir haben also grundsätzlich keine Eile.
0: Die Parteivorsitzenden von CDU und CSU würden sich jetzt Zeit nehmen, um sich abzustimmen, so Hoffmann. Nach dem lebensgefährlichen Angriff auf einen Bahnmitarbeiter ist ein 36-jähriger Fahrgast wieder auf freiem Fuß. Gegen ihn war Haftbefehl wegen gefährlicher Körperverletzung beantragt worden. Das Amtsgericht hat aber abgelehnt. Der Mann war schon früher mit Gewaltdelikten aufgefallen und nur auf Bewährung frei. Bei einer Auseinandersetzung mit dem Bahnsicherheitsmitarbeiter war dieser gegen eine Tür und aus dem Zug gestürzt. Bundeswirtschaftsministerin Reiche will bei der Solarförderung kürzen und wird dafür aus der Branche kritisiert. Die Pläne seien aus der Zeit gefallen und gefährdeten zehntausende Jobs, heißt es vom Bundesverband Solarwirtschaft. Für Strom aus kleineren Solaranlagen, die ab 2027 errichtet werden, soll es Reiche zufolge nur noch 3 Jahre lang eine garantierte Vergütung geben. Danach müsste der Strom zu vorher kaum kalkulierbaren Preisen an Strombörsen verkauft werden. England oder Frankreich? Eines der beiden Länder kann noch mit einem Sieg die Fußballweltmeisterschaft in Nordamerika für sich beenden. Ab 23 Uhr geht's im Duell der beiden Teams in Miami um Platz 3. Englands Trainer Thomas Tuchel hat sich vorher gegen Kritik verteidigt. Sollte seine Mannschaft heute Abend gewinnen, sei es das beste englische Abschneiden seit 60 Jahren. Morgen ist dann das große Finale in New York. Ab 21 Uhr spielt Spanien gegen Argentinien.
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1: 18. Juli 1990. MC Hammer steigt mit You Can't Touch This in die Charts ein.

Kirk Burrell wird 1962 in Oakland in Kalifornien geboren. Seine Kindheit in einer afroamerikanischen Siedlung ist geprägt von neu aufkommenden Musikrichtungen. Der Hip-Hop zum Beispiel kommt aus den armen Siedlungen als Party- und gleichzeitig Protestmusik. Hier können Schwarze ihr Leid verarbeiten, ausdrücken und auch mal so richtig auf die Kacke hauen. Stanley interessiert das alles erst einmal nicht. Er will Baseballspieler werden. Sein Schlag ist so hart, dass er sich schnell einen Spitznamen erspielt: The Hammer. Aber für die Profikarriere reicht es nicht. Also geht er zur Navy und entdeckt dort seine Liebe für die Musik. Er merkt, dass er schlagfertig ist. Doch hier bei der Navy gibt es den Rap und vor allem auch Battle Rap als Art des Wettkampfs gegeneinander. Ihm fallen schnell gute Sprüche ein. Er mag die Aufmerksamkeit, die Blicke, die ihm zufallen, wenn er mal wieder abliefert. Und so wird er entdeckt. Das erste Album verkauft sich schon ziemlich gut, aber das zweite wird sein großer Durchbruch. Aber die Kritik an seiner Person wird in der Rap-Szene immer größer. MC Hammer sei kein richtiger Rapper, heißt es. Seine Texte seien platt. Er ist der einzige Rapper, der nicht aneckt, der sich nicht gegen die Obrigkeit stellt und Probleme der schwarzen Bevölkerung anspricht, sondern ein unantastbarer, ja fast langweiliger Rapper. Das alles sagen Kritiker über ihn. Und die Kritik verhallt nicht. Und so richtig erholt er sich auch nicht davon. Er bringt noch ein Album raus, das dann aber eher floppt. Seitdem ist er als Webentwickler und freier Prediger unterwegs. Was aber bleibt, ist sein größter Hit: You Can't Touch This. 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
4: Ich bin Oliver Urbanke. Nach einer Attacke auf einem Bahnmitarbeiter zwischen Offenburg und Karlsruhe ist ein 36-jähriger Fahrgast wieder auf freiem Fuß. Gegen den vorbestraften Mann war Haftbefehl wegen gefährlicher Körperverletzung beantragt worden. Das Amtsgericht hat das aber abgelehnt. Thomas Bock berichtet.
5: Ein Sicherheitsmann der Bahn flog heftig gegen die Tür des Zuges, der mit 120 Stundenkilometern unterwegs war. Die Tür wurde offenbar aus der Verankerung gerissen und der Mann stürzte hinaus. Sein Zustand soll nach wie vor kritisch sein. Ermittelt wird jetzt nicht nur, was bei der Prügelei geschah, sondern auch, warum sich die Tür öffnete und ob dabei ein Sicherheitsmangel vorlag.
4: Nach dem Rücktritt von Jens Spahn als Unionsfraktionschef übernimmt CSU-Fraktionschef Hoffmann das Amt vorübergehend. Medienberichten zufolge will Bundeskanzler Merz bis Ende Juli einen offiziellen Nachfolger präsentieren. Spahn hat seinen Rücktritt angekündigt, nachdem er auch parteiintern unter Druck geraten war, weil er die Hilfe einer Leihmutter in den USA in Anspruch genommen hatte. Seit Anfang der Woche brennt es im Müritz-Nationalpark in Mecklenburg-Vorpommern. Das Feuer ist inzwischen eingekesselt worden, heißt es vom zuständigen Landratsamt. Demnach wurden sogenannte Wasserriegel aufgestellt. Die bewässern den Boden und die Bäume auf der Waldfläche, die bisher nicht brennt. Das soll verhindern, dass sich das Feuer weiter ausbreiten kann. Es hatte zuletzt eine Fläche von knapp 400 Hektar erreicht. Heute ist unser letzter Tanz. Du hast uns viel gegeben. Wir hätten dir ein besseres Ende bieten müssen, aber wir haben versagt. Mit diesen Worten hat sich Frankreichs Fußballnationalspieler und Kapitän Kylian Mbappé an Trainer Didier Deschamps gewandt. Vor dem letzten Spiel des Nationaltrainers schrieb der Spieler seinem langjährigen Nationalcoach einen Brief. Deschamps ist seit 2012 im Amt. Das Spiel um Platz 3 gegen England, das jetzt läuft, ist sein letztes.
0: Und

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1: Wir haben einen super Tag hier im Schwarzwald gehabt. Wir haben mit der tollen Hängebrücke angefangen, da mit den tollen Wasserfällen auch drunter. Ein einmaliges Erlebnis. Ja, und danach waren wir auf einer Sommerrodelbahn, Finley. Wo war das?
2: In Totnau.
1: Ich glaube, die geht 3 Kilometer runter den Berg.
2: Und in der Seilbahn hoch war auch cool.
1: Ja, toll.
2: Perfekter Ausblick.
1: Zum Abkühlen sind wir an den Schluchsee gefahren und machen uns jetzt langsam wieder auf den Weg nach Freiburg.
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6: Ich bin Oliver Urbanke. Für viele geht es in den kommenden Wochen in den Sommerurlaub. Bei Flügen ist es da oft eine knifflige Frage, was genau als Handgepäck gilt und ob es extra kostet. Verbraucherschützer kritisieren verwirrende Regeln und fordern Klarheit. Thomas Thonfeld berichtet.
7: Angemessenes Handgepäck darf man kostenlos mit ins Flugzeug nehmen, betont Ramona Popp, die Chefin des Bundesverbandes der Verbraucherzentralen. Problem, es ist nicht geklärt, was genau angemessen bedeutet. Für die Fluggesellschaften ist das mal ein Rucksack, mal nur eine Handtasche oder ähnliches. Damit das aufhört, hat die Verbraucherzentrale gegen mehrere Fluggesellschaften geklagt, so Popp. Ihr Tipp bis zur Klärung, beim Buchen aufs Kleingedruckte achten und Handgepäck vor dem Abflug nachmessen.
6: CSU-Landesgruppenchef Hofmann übernimmt vorübergehend die Amtsgeschäfte als Unionsfraktionschef. Er wird den Job von Jens Spahn bis zur Wahl eines Nachfolgers machen. Spahn war nach großem Druck, auch durch Kanzler Merz und viel Kritik an seiner Elternschaft durch eine Leihmutter, zurückgetreten. Nach der Attacke in einem Regionalzug, bei der ein Bahnmitarbeiter lebensgefährlich verletzt worden ist, hat die Staatsanwaltschaft Haftbefehl gegen einen Fahrgast beantragt. Allerdings vergeblich. Der 36-Jährige ist wieder auf freiem Fuß. Dem Mann wird gefährliche Körperverletzung vorgeworfen. Bei einer Auseinandersetzung im Zusammenhang mit einer Ticketkontrolle war eine Zugtür beschädigt worden. Der Sicherheitsmitarbeiter stürzte daraufhin aus dem fahrenden Zug. Die FIFA hat seit Beginn der WM nach eigenen Angaben mehr als 7 Millionen potenziell schädliche Beiträge und Kommentare in sozialen Medien entfernt. Das seien 14 Mal mehr als bei der vergangenen Männer-WM vor 4 Jahren. Seit damals bietet die FIFA bei Turnieren den Teilnehmenden einen Dienst zum Schutz vor Social-Media-Anfeindungen an.
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1: Wir haben gesucht, Urlaub mit Hund im Schwarzwald, kann ich nur empfehlen. Ist da oben irgendwie ein Naturschutzpark, den wir besuchen, Baden-Baden, Straßburg. Freudenstadt waren wir auch, hat uns auch gut gefallen. Also wir haben hier bis jetzt richtig gut gegessen. Im Urlaub schmeckt es halt immer noch anders.
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1: Ich bin Oliver Urbanke. Maskenaffäre, eine geplatzte Richterinnenwahl und Geheimtreffen. Jens Spahn hat in der Vergangenheit viele kritische Situationen politisch überstanden. Jetzt stolpert er über eine private Entscheidung mit einer Leihmutterschaft in den USA. Für Bundeskanzler Merz bietet der Rücktritt von Spahn neue Möglichkeiten. Mehr dazu von Ronny Tochau.

0: Spahns Rücktritt hat Kanzler Merz das Problem, vielleicht aber auch die Chance für einen personellen Umbau. Denn ein Kandidat für Spahns Nachfolge wäre Kanzleramtschef Thorsten Frey, der als Merz loyal gilt, viel Erfahrung hat mit Parlament und Fraktionen, im Kanzleramt aber eher als fehlbesetzt gilt.
1: Kann der Koffer noch kostenlos als Handgepäck mit an Bord oder ist er schon zu groß? Aus Sicht der Verbraucherzentralen sind die Regeln der Fluggesellschaften hier zu unübersichtlich. Deswegen brauche es dringend Klarheit, was Airlines ohne Mehrkosten mitnehmen. Laut EU-Recht müssten Fluggesellschaften zwar angemessenes Handgepäck kostenlos transportieren, was angemessen ist, lege aber jede Airline für sich selbst fest. Laut Bundesinnenminister Dobrindt ist in Deutschland jederzeit mit dem Risiko von Anschlägen zu rechnen. Er stuft die Bedrohungslage darum jetzt als hoch ein. Anschlagspläne gegen Deutschland seien klar erkennbar, sagte er der Welt am Sonntag. Der Nachrichtendienst soll deswegen in bestimmten Situationen mehr Befugnisse bekommen und unabhängig von der Polizei eingreifen dürfen. Frankreichs Fußballnationalspieler Kylian Mbappé hat sein 22. WM-Tor erzielt und in der ewigen Bestenliste damit den bisherigen Rekordtorschützen Lionel Messi überholt. Der Franzose traf im Spiel um Platz 3 gegen England nach dem 1:4 auch zum 3:4 und steht mit 10 Turniertoren auch an der Spitze der Torjägerliste für diese Fußball-WM. Messi kann morgen im Finale nachziehen.
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1: Hallo aus Deutschlands schönster Genießerecke und größtem Mittelgebirge, dem Schwarzwald. Mein Name? Zara Roth. Ich lebe da, wo andere Urlaub machen und nehme euch mit auf meine Touren. Visit Black Forest ist der Podcast für alle, die den Schwarzwald schon ein bisschen kennen oder die über den Tortentellerrand gucken wollen und für alle, ja, die ihn noch gar nicht kennen und kennenlernen wollen. Das hier ist eure Reiseinspiration in 20 Minuten. Heute mit einer Folge, bei denen allen Fans von Design und Architektur das Herz höher schlägt. Denn am Fuße des Schwarzwalds befindet sich deren Mekka. Los geht's! Was ist Vitra? A. Eine Schweizer Designfirma, die tolle Möbel herstellt und vertreibt. B. Ein Campus an der Schweizer Grenze, auf dem sich Gebäude großer Weltstars der Architektur finden. Oder C.

0: ein Designmuseum mit Café und Restaurants in Weil am Rhein. Na? Hallo, nur ganz kurz, ich weiß es. Es ist A, B und C. Auf dem Vitra Design Campus arbeiten Architekten, es werden Möbel hergestellt und ausgestellt und verkauft und entworfen, alles halt. Außerdem stehen da legendäre Gebäude von den Straße Häuslebauer-Szene, Zaha Hadid, Herzog und Demeron, Renzo Piano, Frank Gehry etc. pp. Aber der Rest erzählt euch die Zara schon vor Ort. Okay, das war's erstmal, gell? Tschüssle! Also, rein ins Auto, rauf auf die A5, rausfahren kurz vor Vignette und rein ins Vergnügen. Ich treffe Abel Rodriguez, einen Architekten, der auf dem Vitra Campus arbeitet. Er hatte die Bauleitung fürs neueste Projekt auf dem Gelände, das Doshi Retreat. Aber erstmal soll er mir mal erklären, was Vitra ist.
1: Von der Möbelherstellung bis zu der kulturellen Seite von Vitra. Wir haben hier temporäre Ausstellungen. Wir haben das Vitra-Haus, das wir gleich von hier sehen, wo die ganze Kollektion von Vitra ausgestellt ist und zu sehen ist. Und dann gibt es noch das ganze Vitra-Campus, wo viele Architektur-Ikone und Gebäude von sehr renommierten Architekten entstanden sind über die Jahre. Es hat alles mit dem Produktionsgebäude von Nicholas Grimshaw in den 80er Jahren nach einem Brand angefangen. Und seitdem, Ende der 80er Jahre, Anfang der 90er Jahre, wurden hier die restlichen Gebäude noch gebaut. Also das Vitra Design Museum, das wir hier vor uns haben, von Frank Gehry, das Konferenzpavillon von Tadao Ando hinter dem Museum, die Fire Station von Zaha Hadid, auch in den Anfang der 90er Jahre. Und ja, also dann das Vitra-Haus, das wurde 2010 gebaut von den Schweizer Architekten aus Basel, Herzog und Demeron, sowie das Schaudepot auch von Herzog und Demeron, also wirklich ein sehr...
0: Ein Who is Who der lebenden Architekten.
1: Ja. Also ich war zum ersten Mal hier als Architekturstudent vor 16 Jahren und ich bin explizit nach Vitra, also zum Vitra Campus gekommen, weil das wirklich also ein Highlight war, also für uns Architekten, Architekturstudenten. Und und ich wohne in Freiburg, ich bin seit 2024, arbeite hier. Wir laufen hier gerade Linien, also 90 Grad Linien, und dann erreichen wir das Doshi Retreat, wo die architektonische Sprache komplett anders ist, also organische Formen, Kurven. Und dann werden wir das gleich sehen.
0: Und was ist das Doshi Retreat?
1: Das Doshi Retreat ist ein Ort der Kontemplation. Die Architekten sagen, es ist eine Reise, ein Spaziergang. Das kann man sich sehr gut vorstellen, ein Spaziergang im Wald. Also wir haben hier die bestehenden Bäume, die wir gerade sehen. Wir starten auf dem bestehenden Niveau, das war früher eine Wiese hier, und wir gehen rein und wir merken gleich, dass wir gleich runter gehen, dass die Wände höher werden, und dann sind wir, würde ich sagen, in einer anderen Welt. Wir sind umgeben von einer Melodie aus Gong und Flöte. Und ich denke, das sollten wir eigentlich gleich erleben, oder? So.
0: Ja, unbedingt. Lass uns reingehen. Sitzt da jetzt jemand drin den ganzen Tag und schlägt einen Gong und spielt Flöte?
1: Nein, also der Gong spielt automatisch, spielt von sich selber mit vier Wandler, die hinter dem Gong sind.
0: Ja, interessant. Also mal sehen, wie Retreat-mäßig das so wird. Wir haben hier links eine Straße, wir haben hier rechts hier werden LKWs gefüllt und verladen und fahren hier die ganze Zeit ab. Also es ist so ein bisschen wie eine Industrielandschaft. Okay, also es startet hier flach. Der Boden ist aus roten Steinchen. Die Wände sind so aus diesem verrosteten roten Stahl. Und
1: also es gibt ein Ziel, das ist der Klangraum. Wir laufen hier die zwei Wege, die sich kreuzen, die sind entstanden aus einem Traum von Balkrishna Doshi, in dem er zwei ineinander verschlungenen

0: Kobras gesehen hat. Und das sind diese zwei Wege, so sind die zwei Wege entstanden. Wir befinden uns gerade in einem einzelnen Knotenpunkt, die auch die Chakras von der Kundalini-Philosophie symbolisieren.
1: Auf welchem Chakra stehen wir gerade?
0: Oh, das weiß ich nicht, ich bin kein Experte.
1: Nein.
2: Kurze Zwischenfrage, was bedeuten denn Kobras in der indischen Mythologie?
3: Ich bin's, euer regionales ChatGPT sozusagen. Die Kobras sind alles Mögliche. Sie sind Götter, Hüter von Wasser. Die stehen für Unendlichkeit. Der Gott Shiva trägt sie motisch um den Hals als Schal. Die Kobra steht für die Kundalini-Energie, also die schlafende spirituelle Kraft, die in der Wirbelsäule vom Menschen ruht. Wenn diese Energie dann aufsteigt, führt sie zu spiritueller Erleuchtung. Jetzt wisst ihr Bescheid.
1: Also an diesen Knotenpunkten sind sowieso ein bisschen schicke Gullideckel und da drinnen sind die Lautsprecher.
0: Genau, also die sind integriert und die spielen die Melodie. Und dann, wenn wir nachher in den Klangraum gelangen, dann werden wir sehen, dass da ein Gong steht.
1: Was hat sich der Künstler dabei gedacht? Jetzt, wo du sagst, kontemplieren. Wir sind es ja so gewöhnt als Menschen des 21. Jahrhunderts, dass alle Dinge um uns herum eine Funktion haben. Sowas wie Ornamente oder Dinge, die einfach nur ohne Zweck existieren. So wie der Ort. Also man kann jetzt noch nicht mal sagen, es ist eine Kirche und für eine bestimmte Religionsgemeinschaft, sondern nee, das ist... Du erzählst mir jetzt von einem indischen Mann, der von drei Kobras geträumt hat und gesagt hat, so, und hier baue ich die jetzt hin, damit alle Menschen durch meinen Traum laufen können. Ist ja eigentlich ultra romantisch und irgendwie aus der Zeit gefallen, oder?
0: Ja, eigentlich schon. Und es ist eben, es ist keine Funktion, aber das braucht man auch eigentlich als Ort zum Runterkommen, als Ort der Erholung, genau.
1: Vielleicht erzählst auch manchen Leuten, folge deinen Träumen. Kann ja auch sein.
0: Ja. Jeder ist frei hier und soll sich wohlfühlen eigentlich.
1: Vielleicht auch ein bisschen therapeutischer Ort. Gut, wir sind aber erst bei der Hälfte. Wir gehen jetzt mal runter von dieser Bauminsel und rein in diesen... Naja, es sieht halt aus wie so ein riesengroßer Trichter. In den Klangraum. Oh, es wird aber auch lauter. Also wir sind jetzt im Herz von dem Doshi Retreat. Und es sieht wirklich aus wie so ein, ich weiß nicht, wie heißt denn dieser Regisseur nochmal, der so krasse Filme gemacht hat? Jodorowsky?
0: Alexander Jodorowsky, ja.
1: Das erinnert mich ein bisschen an eine Filmszene aus dem Jodorowsky-Film.
2: Eine Besucherin sitzt verträumt auf den Treppen vom Doshi-Retreat. Ist sie auch eine Architektin?
4: Nee, das ist einfach schön. Es ist wie so ein meditativer Platz. Ich war da ganz allein drin, das ist zum ersten Mal. Ich war schon öfters hier, aber das war jetzt nochmal besonders schön. Ja.
1: Hat Ihnen gefallen? Sie sehen ganz entspannt aus jetzt.
4: Ja, bin ich auch.
1: Ja, schön.
4: Ich habe mir gedacht, bei diesem schönen Wetter, jetzt muss ich mal schauen, ob ich schöne Fotos machen kann.
1: Ja.
4: Weil ich habe auf meinem Instagram-Kanal versuche, Freunde zu animieren, auch hierher zu kommen.
1: Stahl aus... Norddeutschland und aus Spanien. Wir haben den Gong aus Tibet.
0: Genau.
1: Wir haben die goldene Messingdecke aus Indien und der Boden und diese Bänke aus ganz weißem, hellem Kalkstein. Wo kam der her?
0: Das kommt aus Italien, genau.
1: Sieht ja auch fast ein bisschen aus wie Marmor, ne?
0: Ja. Ist ein Kalkstein, genau.
1: Doshi Retreat, gönnt euch. Ja, alles hat mal mit einem Stühlchen angefangen und jetzt stehen wir hier auf so einem riesen Campus. Ist echt inspirierend, glaube ich auch. Okay, ich werde mir das jetzt angucken. Mal gucken, wie viel ich aufnehmen kann. Meine Befürchtung ist ein bisschen, dass es zu viel für einen Tag ist, was man hier sehen kann.
0: Ja, also der Campus ist groß. Auf jeden Fall können Sie mehrmals kommen und Sie werden auch eben die verschiedenen Jahreszeiten hier erleben und ja.
1: Wenn die Leute von so ganz weit herkommen, um sich das hier anzugucken, wäre dann eigentlich nicht so ein Art-Hotel oder so eigentlich mal angesagt, hier hinzubauen? Dass man hier auch übernachten kann?
0: Ein guter Tipp, ja. Also werden wir überlegen.
1: Gerne, ich schenke Ihnen die Idee.
0: Ja, danke.
1: Sie dürfen dann behaupten, das ist Ihre Idee gewesen.
0: Dankeschön, ja.
1: Gerne. Also hier, nächstes Jahr, wenn ich hier komme, will ich hier ein Art-Hotel haben. So, jedes Zimmer gestaltet von einem anderen Designer und Architekten. Ich schlafe dann im Abel-Rodriguez-Zimmer. Mal gucken, wie das aussieht. Ich habe das Gefühl, es

0: wird gut. Jetzt laufe ich durch die sogenannten Udolf Gardens. Angelegt von einem Architekten hier auch. Ganz schön, Kieswege und zwischendurch immer so gewölbte Grasinseln und dann einfach ganz viel Gewächs, ganz viele Pflanzen. Diogenes Haus, ein ganz kleines Haus, wie 6 oder 9 Quadratmeter hatte das, von Renzo Piano, einem der bedeutendsten Architekten, 2013 entworfen. Da kann man so alles, was wichtig ist, leben auf 6 Quadratmetern. Sieht so aus wie so ein Haus, was so Kinder zeichnen, wenn sie ein Haus zeichnen sollen. Faszinierend. Also ein Tiny House, wenn man so will. Und daneben ist Kudiburi, heißt das, glaube ich, kleines Haus, von einer Architektin entworfen, in Leichtbauweise. Man kann es mit der Hand aufbauen und wieder abbauen. Und ist besonders für Gegenden gedacht, wo Menschen öfter mal Überflutungen haben in den Gebieten. Alles steht nämlich auf Bambuspfählen, das Haus. Von Marina Tawassum ist das. Kudibari heißt es. Nächster Stopp, ein etwas schräge aussehendes Blockhaus von Architekten Thomas Schütte gebaut, 2018. Es sieht so aus, als wäre es von der einen Seite so ein bisschen gelupft worden, das Dach, sodass man rausspicken kann. Wahrscheinlich ohne eine einzige Schraube gebaut, das ganze Ding. Zwei Restaurants hat es übrigens auch auf dem Campus. Also man kann hier wirklich den ganzen Tag verdödeln und auch mal rumsitzen und die Gebäude so auf sich wirken lassen. Das ist ganz wichtig. Auch die Gegend oder die Gärten, die Perspektiven. Im Hintergrund kann man sich dann vorstellen, das Rauschen der Autos von der Autobahn. Ist das Meer? Mit ein bisschen Fantasie geht es. Ein bisschen schade ist, dass mein persönlicher Liebling, das Umbrella-Haus, was in Japan abgebaut wurde, gerettet wurde sozusagen und hier auf dem Vitra-Campus wieder aufgebaut wurde, dieses wunderschöne japanische Haus ist leider nicht öffentlich zugänglich.
1: Das stimmt nicht ganz. Man kann es auch von ganz nah sehen und unter Umständen auch von innen. Einfach eine Architekturführung buchen und zwar rechtzeitig.
0: So, wem Gucken zu wenig ist, der kann dann, nachdem er das Vitra-Haus besucht hat und sich die ganzen tollen Designklassiker angeschaut hat, einen Termin buchen im Interior-Studio. Da sind Materialien und Stoffe. Man kann sich da mit Profis sozusagen seine Traummöbel und sein Zuhause so zusammenstellen. Und das wird dann gefertigt und nach Hause geliefert. Also Rundum-Service sozusagen. Natürlich erstmal das Vitra-Haus angucken. Und da ist natürlich mehr zu sehen als der berühmte Eames-Chair, aber auch der. Also ich bin jetzt im Vitra-Haus und es gibt eine Route, die ist empfohlen, die nimmt man so.
2: Ja, die offizielle Route wäre, direkt den Aufzug zu nehmen, direkt ins Loft, im 4. Stock. Dann oben gleich die Aussicht von der Terrasse zu genießen und von oben nach unten zu laufen.
0: Okay, dann arbeite ich mich jetzt von oben nach unten.
2: Genau, so würde ich das machen. Das ist die schönste Route.
3: Schön, vielen Dank.
0: Okay, wir sind im Loft. Also das ist ziemlich beeindruckend. Man ist sozusagen in einem Dachgeschosslift. Die eine Seite komplett aus Glas mit Blick auf die Weinberge und dann geht auch noch so eine Treppe runter. Da kann es einem wirklich schwindelig werden, weil das Glas ja wirklich bis zum Boden reicht. Man kann auf allen Designermöbeln Platz nehmen und sich so fühlen, als würde einem diese Wohnung gehören und man hätte nur Besuch, der ab und zu mal durchkommt. Toll.
1: Als erstes besucht mich in meinem Herzog und de Meuron Haus ein gepflegtes Schweizer Paar. Man fläzt sich auf den Drehstühlen im Homeoffice-Bereich und kommt ins Gespräch.
4: Mhm. Denken Sie, wenn Sie alles gesehen haben heute, dass Sie dann auch was mitnehmen wollen?
5: Nein, ich habe diesen schon.
4: Aber von allen 1000 Stühlen, die hier rumstehen, setzen Sie sich dann auf den Sie selber zu Hause haben. Das ist ja auch witzig.
5: Der bequemste.
4: Also haben Sie sich jetzt nochmal bestätigt in Ihrer Wahl, dass es eine gute Wahl war?
5: Natürlich.
4: Warum ist es für Sie interessant, hierher zu kommen? Was war so Ihre

0: Motivation?
1: Na, es gibt Ideen.
0: Für zu Hause?
1: Nein, über für den Kopf.
0: Sie fühlen sich dann inspiriert?
1: Ja.
0: Und sind Sie selber in einem gestalterischen Beruf?
1: Nein.
2: Ich komme auch aus dem Architekturberuf. Interessiert mich das eigentlich sehr. Das Gebäude hier, die Gebäude dort, die Stühle haben ja oft einen architektonischen Hintergrund, sind oft auch von Architekten entworfen.
3: Stühle in allen Formen und Farben, Möbel und eine Bibliothek, die zum Schmökern in dicken Kunstbildbänden einlädt. Man kann hier auch einfach den ganzen Tag auf seinem Lieblingsstuhl lesen. Das ist erlaubt und sogar erwünscht, wenn ich das richtig verstanden habe.
4: Ja, also wenn man aus dem Vitrahaus kommt, dann hat man das Gefühl, man hat vor lauter Staunen und Gucken eine Stunde lang die Augen nicht zugemacht und nicht gezwinkert. Es gibt wirklich sehr viel zu sehen da. Da empfehle ich es einfach direkt danach, sich ins Café oder Restaurant zu setzen. Das wird betrieben, da gibt es ganz viel Regionales. Das Obst, das Gemüse, die Milchprodukte, das Fleisch, der Fisch und die ganzen Konditorei waren alles regional. Das ist ganz wichtig und saisonal auch die Karte. Hier kann man ein richtig schönes Cheffrühstück zu sich nehmen. Bauernbrot, Schwarzwälder Schinken, dazu naturtrüben Apfelsaft. Also alles, um sich zu stärken. Und auch eine leckere Mittagskarte und ganz tollen Kuchen. Und dann geht's weiter. Hier kann man wirklich mindestens einen ganzen Tag verbringen, würde ich sagen. Jetzt geht's gleich noch auf den Turm, die Rutsche runter. Und dann schauen, was es in der temporären Ausstellung noch so zu entdecken gibt.
3: Der Vitra Design Campus bei Basel ist ein absolutes einzigartiges Ensemble und nicht nur für Designerinnen und Architekten interessant. Der Schweizer Besucher hatte recht, man kommt raus und der Kopf hat Ideen. Gebäude und Möbel betrachten, die mit ganz viel Hingabe entworfen und gebaut wurden, das tut der Seele irgendwie gut. Mein Tipp, bucht euch eine Unterkunft für ein Wochenende und schaut euch auch noch die Bayerler Foundation in Basel an. Da sind Kunstausstellungen von Weltrang zu sehen, immer wechselnd. So, Freunde der Kunst, der Kultur und des Schwarzwalds, das war's für dieses Mal. Wenn euch der Podcast gefällt, dann sagt es weiter, folgt uns, schenkt uns ein Like, ein Glöckchen, ein Sternchen, ihr wisst schon. Und bis zum nächsten Mal im Schwarzwald. Eure Zacha.
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